0: Dort mussten wegen des Brandes schon einige hundert Menschen ihre Wohnungen und Häuser verlassen. Vorsorglich warnt deshalb die Stadt Monschau etwa 4000 Einwohner mehrerer Ortsteile vor. Nach Behördenangaben lässt sich durch die Ausbreitung des Waldbrandes im Hohen Venn ein Übergreifen auf Teile von Monschau nicht vollständig ausschließen. Auch die Einrichtung von Notunterkünften ist geplant.
1: Der Iran fordert die Freilassung von drei Kampfpiloten, die bei einem Angriff auf einen US-Stützpunkt in Katar im März gefangen genommen worden sein sollen. In einem Brief an das Rote Kreuz beklagte ein iranischer General, den Piloten sei bisher auch nicht erlaubt worden, mit ihren Familien oder iranischen Behörden Kontakt aufzunehmen. Die katarische Regierung bestreitet die Festnahme. Ein Sprecher des Außenministeriums in Doha äußerte sich auf X überrascht über diese, Zitat, irreführenden Aussagen aus Teheran. In Deutschland sind aktuell noch mehr als 160.000 Ausbildungsstellen nicht besetzt. Das ist mehr als ein Drittel aller Lehrstellen in diesem Jahr. Die Chefin der Bundesagentur für Arbeit, Nahles, sagte im Deutschlandfunk, auch wenn das Ausbildungsjahr teilweise schon im August begonnen habe, sei in der Nachvermittlung noch etwas möglich. Die Fußballerinnen des FC Bayern München haben zum dritten Mal den Supercup gewonnen. In Ingolstadt besiegten sie am Abend den VfL Wolfsburg mit 3:0 und feiern damit vor dem Start in die neue Saison den 7. deutschen Titel in Folge. Aus München, Erich Wartusch.
2: Der Supercup hat noch nie andere Siegerinnen gesehen als die Frauen des FC Bayern. Auch die dritte Auflage gewinnen die Münchnerinnen mit 3:0 gegen Wolfsburg. Das Ergebnis vielleicht etwas zu hoch, denn in der ersten halben Stunde war der VfL das bessere Team, während der Meister und Pokalsieger keine einzige Torchance kreieren konnte. Wolfsburg hatte Chancen, muss aber letztlich die Cleverness und die Dominanz der Münchnerinnen auch zu Beginn der neuen Saison anerkennen.
1: Das Wetter für Deutschland. In der Nacht meist locker oder wechselnd bewölkt, in der Mitte einzelne Schauer oder Gewitter, sonst trocken, bei 21 bis 10 Grad. Tagsüber im Norden Sonne und Wolken im Wechsel, in der Mitte und im Süden wolkig und schwül. Schon am Vormittag erste Schauer und Gewitter, später auch mit Starkregen, Hagel und Sturmböen, maximal 20 bis 32 Grad. Die Zeit 2:03 Uhr.
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4: Achtung! Falschfahrer auf der A4 Erfurt-Kirchheimer Dreieck. Zwischen Eisenach-West und Herleshausen kommt Ihnen ein Falschfahrer entgegen. Fahren Sie äußerst rechts und überholen Sie nicht. Auf der A4 Erfurt-Kirchheimer Dreieck zwischen Eisenach-West und Herleshausen ist ein Falschfahrer unterwegs. Vorsicht in beiden Richtungen. Achtung! Falschfahrer auf der A4 Kirchheimer Dreieck Erfurt. Zwischen Eisenach-West und Herleshausen kommt Ihnen ein Falschfahrer entgegen. Fahren Sie äußerst rechts und überholen Sie nicht. Auf der A4 Kirchheimer Dreieck Erfurt zwischen Eisenach West und Herleshausen ist ein Falschfahrer unterwegs. Vorsicht in beiden Richtungen. Vorsicht bitte auf der A2 Hannover Richtung Berlin. Zwischen Rastplatz Uri und Rennau befindet sich eine ungesicherte Unfallstelle. Dort kann es aktuell zu Aquaplaning kommen. In Neuschönburg ist die Neuschönburger Straße. Zwischen Ortseingang und Heinrichsorter Straße wegen eines Wasserrohrbruchs voraussichtlich bis ca. 14 Uhr gesperrt. Wegen des Waldbrandes im Vogtlandkreis kommt es im Bereich Messbach zu Behinderungen und Sperrungen. Die Straße zwischen Thaltitz und Unterloser ist wegen Löscharbeiten gesperrt. Im Waldgebiet Schwarzes Holz gilt bis auf Weiteres ein Betretungs- und Fahrverbot.
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5: Und da kommt ganz aktuell noch ein Falschfahrer rein. Bitte ganz besonders vorsichtig fahren. Auf der A43 Recklinghausen-Münster zwischen Rastplatz Brinkhof-Zeide und Dülmen ist der Falschfahrer unterwegs. Äußerst rechts fahren, nicht überholen. Ein Falschfahrer gerade auf der A43 Recklinghausen-Münster zwischen Rastplatz Brinkhof-Zeide und Dülmen. Bitte Vorsicht in beiden Richtungen. Ein Falschfahrer. Kommt gut durch.
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5: Mit Daniela Hilp. Hi, wir hoffen, ihr genießt diese Sommernacht irgendwo ganz entspannt. Grüße auch an alle, die unterwegs sind, wie Rolle zum Beispiel, der sich gemeldet hat an der 07221 2011 unserer Studio-Hotline. Hey Daniela, ich genieße die Nacht gerade im LKW, fahre von Landwirt zu Landwirt, um ein bisschen Milch zu sammeln. Du begleitest mich bis zu meinem Feierabend heute. Also wahrscheinlich noch ein bisschen, ein paar Stündchen, liebe Rolle. Danke für die tolle Musik, schreibt er. Ja, die kommt jetzt auf jeden Fall gleich von Kamrad und vorher noch Michael Patrick Kelly.
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Die Popnacht am Sonntag und hier kommt die Entwarnung für die A4 Kirchheimer-Dreieck Erfurt. Hier jetzt kein Falschfahrer mehr zwischen Wommen und Herleshausen. Vorsicht aber bitte auf der A602 Trier Richtung Longich im Dreieck Moseltal in der Überleitung zur A1 Richtung Köln-Koblenz. Hier eine neue ungesicherte Unfallstelle und da sind auch Menschen auf der Fahrbahn. Kommt uns gut durch.

0: Fahrrad in der Popnacht? Na, Friends?
1: Was nachts ihr denn da?
0: Eure nächtlichen Tätigkeiten interessieren uns um 14:45 an diesem frühen Sonntag. Die kippt ihr einfach durch an der 0722 1 20 11, unserer Studio-Hotline. Lisa grüßt uns aus Faundau. Sie, ihr Freund Jens und auch der Hund Angel genießen gerade den letzten Drink nach einem sehr schönen Grillabend mit Freunden. Na denn, Prost und gleich gute Nacht. Dann sendet uns aus Vancouver liebe Grüße Andi. Hey Daniela, ich habe gerade zusammen mit meiner Tochter Emma eine Woche Vancouver Island und eine Woche Vancouver hinter mir. Nächsten Donnerstag geht's dann für uns wieder nach Hause. Dann noch eine schöne Reise. Passt euch auf Andi. Und Carsten meldet sich auch per WhatsApp an der 0722 1 20 11. Hallo Daniela, ich bin gerade zurückgekommen von einem Rockkonzert. Jetzt höre ich noch die Popnacht zum Runterkommen. Lass den Abend so ein bisschen ausklingen. Und dann schaue ich mir noch nach Jahrzehnten die Stephen King-Verfilmung von Christine an. Dann eine schaurige Nacht, lieber Carsten. Und jetzt für alle Taylor Swift.

toller Song in der Popnacht. I Know It, I Know You von Taylor Swift. Darüber freut sich Daniela. Hey, wir kommen gerade vom Schlossfest in Aulendorf und lieben Taylor. Wir sind gerade auf dem Weg an den Ilmensee. Viel Spaß da, Daniela.

Let's Dance, ganz gutes Motto von David Bowie hier um kurz vor 3:30, falls ihr gerade von einem kleinen Club-Gig oder Festival nach Hause groovt mit der Popnacht an diesem frühen Sonntag. Dann geht es gleich auch ganz gut mit Cat's Eye. Ist ja so eine Girl-Casting-Band. Die aktuelle Single Animal spielen wir euch. Aus der ganz neuen Cat's Eye-EP Wild. Die wurde jetzt am Freitag gerade frisch veröffentlicht. Und für diesen Song gab es ordentlich Promi-Support. Hollywood-Star Demi Moore spielt im Animal-Video mit. Und geschrieben wurde der Song, mitgeschrieben, von Ed Sheeran. Cat's Eye.

Animal, neu hier in der Popnacht von Cat's Eye Girl Group. Und die hat ganz frisch auch einen neuen Film, unter anderem auch in den deutschen Kinos. Wild Hearts beleuchtet vor allem so die Verbindung der Mädels mit ihren Fans. Angucken könnt ihr den zum Beispiel in Bielefeld, Freiburg, Magdeburg oder auch Stuttgart. Oh.

0: together. Hier in der Popnacht am Sonntag. Es ist kurz nach 3:30.
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2: Heute wechseln in Deutschland Sonnenschein und Wolken ab. Später entwickeln sich vor allem in der Südhälfte Schauer und Gewitter. Die Höchstwerte liegen bei 20 bis 33 Grad. Morgen im Südosten noch zum Teil kräftige und mitunter gewittrige Regenfälle. Sonst bei Sonnenschein und Wolken da und dort Schauer. In der Mitte länger trocken. Am Dienstag meist viele Wolken, gebietsweise Regen und windig.
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3: Vorsicht bitte auf der A2 Hannover Richtung Berlin. Zwischen Rastplatz Uri und Rennau befindet sich eine ungesicherte Unfallstelle. Dort kann es aktuell zu Aquaplaning kommen. Entwarnung auf der A4 Erfurt-Kirchheimer Dreieck. Kein Falschfahrer mehr zwischen Eisenach West und Herleshausen. Entwarnung auf der A4 Kirchheimer Dreieck Erfurt. Kein Falschfahrer mehr zwischen Wommen und Herleshausen. In Neuschönburg ist die Neuschönburger Straße. Zwischen Ortseingang und Heinrichsorter Straße wegen eines Wasserrohrbruchs voraussichtlich bis ca. 14 Uhr gesperrt.
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0: Und hier kommt ganz aktuell noch die Entwarnung für die A43 Münster Richtung Recklinghausen. Hier jetzt kein Falschfahrer mehr zwischen Dülmen und Malsinsen. Kommt gut und sicher an mit der Popnacht. Mein Name ist Daniela Hilp. Hallo.

am frühen Sonntag. Und das ist eine sehr gute Nacht für Nele. Die hat sich nämlich an der 0722 1 20 11 entweder was von Bruno Mars gewünscht oder Tove Lo. Beides kommt in dieser Stunde. Bruno Mars gleich mit On My Soul und vorher noch Habits von Tove Lo.

Da müssen wir nochmal unterbrechen für einen Falschfahrer. Der ist unterwegs auf der B10 Ulm Richtung Stuttgart zwischen Reichenbach-Hochdorf und der Ausfahrt Deizisau B10. Bitte äußerst rechts fahren, nicht überholen. Ein Falschfahrer gerade auf der B10 Ulm Richtung Stuttgart zwischen Reichenbach-Hochdorf und der Ausfahrt Deizisau B10. Ein Falschfahrer. Vorsicht bitte in beiden Richtungen.

0: Teddy Swims in der Popnacht, Mr. Know-It-All. 20 Kilometer können einen riesigen Unterschied machen. Das merken wir gerade bei den Waldbränden, die uns seit Ende der Woche begleiten, auch hier durch die Popnacht und in der Popnacht. In der Eifel zum Beispiel liegen gerade mal 20 Kilometer zwischen Hürtgenwald und Monschau. Die Situation vor Ort ist aber eine ganz andere. Julia Buchmeier aus unserem Popnacht-Team in Hürtgenwald in der Eifel. Da hat sich die Lage ja am Abend entspannt. Wie sieht es da aktuell aus?
1: Ja, der Kreis Düren hat mitgeteilt, dass der Großbrand dort inzwischen zwar noch nicht komplett gelöscht, aber zumindest eingegrenzt ist. Seit dem frühen Abend werden die Löschhubschrauber auch nicht mehr gebraucht. Und nachdem die Verantwortlichen dort noch ein Gewitter abgewartet haben, durften die Menschen aus dem Ortsteil Gai auch wieder zurück in ihre Häuser. Die Flammen können da nicht mehr auf den Ort übergreifen.
0: Ganz anders die Situation in Monschau in der Eifel an der deutsch-belgischen Grenze. Da bereiten sich alle aktuell ja darauf vor, auf was noch kommen könnte. Schuld ist ein Waldbrand in Belgien. Wie ist da inzwischen die Lage?
1: Ja, dieser Waldbrand in Belgien im Hohen Venn hat schon eine Fläche von mehr als 2000 Hektar zerstört. Der Rauch ist wirklich auch kilometerweit zu sehen, auch in Deutschland. Inzwischen ist der Brand hier auch nur noch knapp 3 Kilometer von der deutschen Grenze entfernt. Deshalb hat die Stadt Monschau seit dem Abend mehrere Ortsteile aufgerufen, sich auf eine mögliche Evakuierung schon mal vorzubereiten. Auch Notunterkünfte sollen da eingerichtet werden. Das ist alles erstmal nur zur Vorsicht. Laut den Behörden lässt sich da einfach ein Übergreifen der Flammen auf Teile von Monschau nicht mehr vollständig ausschließen.
0: Wir behalten die Lage natürlich im Blick und informieren euch auch, sobald es da etwas Neues gibt.
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Durchbruchshit für Christina Aguilera in der Popnacht. Und Vorsicht bitte auf der B8 Frankfurt-Königstein zwischen der A66 Frankfurt am Main höchst und Sulzbach im Taunus sind Menschen auf der Fahrbahn. Da.

Einer der ersten großen Hits für Miles Smith hier in der Popnacht Stargazing. Hey Daniela, viele liebe Grüße von der A8. Mein Freund Daniel und ich, wir sind gerade auf der Heimfahrt von Wallerfang nach Freiburg. An Bord haben wir unseren super süßen neuen Pferdenachwuchs Hildegard. Aufgrund der Hitze müssen wir leider nachts fahren, aber bis jetzt läuft's super. Liebe Grüße an alle, die noch wach sind oder im Auto sitzen. Dankeschön und Grüße an Hildegard. Liebe Nicole.

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1: Um 3 Uhr mit Heike Lüttich. In dem Hochmoor Hohesfenn im Grenzgebiet zwischen Belgien und Deutschland breitet sich das Feuer immer weiter aus. Es ist nur noch etwa 3 Kilometer von der deutschen Grenze entfernt. Für einige Orte auf der belgischen Seite haben die Behörden bereits die Evakuierung angeordnet. Auf der deutschen Seite bereitet sich die 2 Kilometer entfernte Stadt Monschau in NRW darauf vor, Menschen in Sicherheit zu bringen. Sie hat etwa 5000 Bewohner mehrerer Ortsteile schon mal vorgewarnt. In Berlin haben Zehntausende bei der Techno-Demo Rave the Planet mitgemacht. Zu Beginn wurde mit einer Schweigeminute der Opfer des mutmaßlich islamistischen Anschlags auf den CSD gedacht, berichtet Jule Lippig.
2: Unter dem Motto Imagine Love zog die 5. Ausgabe der Techno-Demonstration durch den Tiergarten. Die Parade fand nur wenige Meter vom Ort des tödlichen Anschlags am Rande des Berliner CSD statt und nur 3 Wochen danach. Viele Teilnehmende zeigten mit Regenbogenflaggen und Plakaten ihre Solidarität mit der queeren Community. Für die Sicherheit waren rund 1500 Einsatzkräfte der Polizei in 3 Schutzzonen rund um die Strecke im Einsatz. Die Polizei Berlin spricht von einem störungsarmen Verlauf. Auch die Feuerwehr berichtet von einem ruhigen Abend.
1: Der Schwimmer Johannes Liebmann aus Magdeburg ist Doppel-Europameister. Nach dem Gold für 800 Meter hat er bei der Schwimm-EM in Paris auch über die 1500 Meter Freistil den Titel geholt. Und das in der Weltrekordzeit von 14 Minuten und 26 Sekunden, was ihm selbst immer noch ein bisschen unglaublich vorkommt.
3: Ja, ich bin mega, mega glücklich. Besser hätte es wirklich nicht laufen können. Ich wollte es von vorne schnell gehen. Ich wollte quasi die anderen direkt hinter mir lassen, das Rennen für mich gestalten. Und das Tempo dann einfach so lange halten wie möglich. Das hat am Ende auch echt wehgetan. Ich habe dann nochmal gebissen am Ende. Und dass ich jetzt so weit runter bin, das hätte ich aber auch nicht gedacht. Was genau mir vorgeht, weiß ich selber noch nicht genau. Es ist auf jeden Fall viel. Aber ja, ich bin sehr glücklich.
1: Bronze gab's für Oliver Klemet, Silber für die Mixed-Staffel über 200 Meter Freistil. Auch bei den anderen Europameisterschaften, die gerade stattfinden, haben deutsche Athleten Medaillen gewonnen. 15 beispielsweise bisher bei der Leichtathletik-EM in Birmingham. Zuletzt gab es Gold und Silber im Speerwurf und Silber im Staffellauf der Herren. In Zagreb hat außerdem Helen Kevrich bei der Turn-Europameisterschaft Gold am Stufenbarren geholt. Das Wetter für Deutschland. Nachts meist locker oder wechselnd bewölkt. In der Mitte Deutschlands einzelne Schauer oder Gewitter, sonst überwiegend trocken, 21 bis 10 Grad. Tagsüber im Norden Sonne und Wolken im Wechsel, in der Mitte und im Süden wolkig und schwül. Schon am Vormittag erste Schauer und Gewitter, später Starkregen, Hagel und Sturmböen. Maximal 20 bis 32 Grad. 3.03 Uhr.
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5: In Neuschönburg ist die Neuschönburger Straße. Zwischen Ortseingang und Heinrichsorter Straße wegen eines Wasserrohrbruchs voraussichtlich bis ca. 14 Uhr gesperrt. A4 Dresden-Frankfurt. Zwischen Hohenstein-Ernsthal und Glauchau-West wird in Richtung Frankfurt die Fahrbahn erneuert. Bis voraussichtlich Dezember wird der gesamte Verkehr mit je 2 Fahrspuren pro Richtung auf der Richtungsfahrbahn Dresden geführt. Dadurch ist in Richtung Frankfurt die Anschlussstelle Glauchau-Ost bis Ende Oktober gesperrt.
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6: Mit Angela Hilb, moin zusammen. Wir begleiten alle Schlaflosen in Deutschland und auch dem Rest der Welt in den Sonntag rein. Christian gehört dazu. Hey Daniela, schreibt ihr hier ins Studio an die 07221 2011. Danke mal für eure gute Musik hier in der Popnacht. Damit überstehe ich als frisch Operierter wenigstens die Nacht mit meinen 2 extrem schnarchenden Zimmergenossen. Liebe Grüße aus dem Krankenhaus in Saalfeld, Christian. Und ein Lob an die netten Pflegerinnen, Pfleger und auch Ärzte hier. Wünschen wir dir gute Genesung, mein Lieber.
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aktueller Hit von Harry Styles hier in der Popnacht. Und Vorsicht bitte noch auf der B51, die Polsbrinkung. Zwischen Twistringen und Barsum sind momentan Menschen auf der Fahrbahn.

0: Ah, ah. Tate McRae hier in der Popnacht am Sonntag um gleich 3:15. Und in ein paar Augenblicken spielen wir euch Somber. Der ist ganz eng mit seiner Mama. Ist ja auch noch sehr jung, muss man sagen. Gerade mal 21 und schon ein großer Star mittlerweile. Und so war Mom auch seine Begleitung allererster Wahl bei den Grammys. Da war Somber nämlich nominiert als bester neuer Künstler, durfte auch auf der Bühne performen. Ein Riesenereignis natürlich für ihn. Wahnsinnskarriereschritt. Und am Rande der Grammys hat Mama Somber, muss man sagen, für einige Lacher gesorgt, wie er kürzlich bei Late Night Talker Jimmy Fallon erzählt hat.
1: It was amazing, you know, best night of both of our lives, and it was an honor being able to take my mom there, and you know, she's a very motherly person, so we were sitting on the floor around the biggest musicians you've ever seen, the biggest stars ever. It's Miley Cyrus, there's Billie Eilish, Lady Gaga, and you know, someone would lose a Grammy, yeah. and the person at the table next to us, my mom would be like, it's okay, you know, we're winning by being here. And I'm like, Mom, I love you so much, but they don't
2: stop.
1: Need to hear this.
2: Stop doing
1: right
2: this.
1: This is my first
2: winning.
1: Time here.
2: We're winning by being here.
1: Yeah.
2: That's fantastic.
0: Die Mama von Somber hat also so Stars wie Miley Cyrus, Lady Gaga einfach mal aufgemuntert und gesagt, Mensch, dabei sein ist doch alles. Sei nicht traurig, wenn du nicht gewonnen hast. Sehr, sehr sweet. Somber. Jetzt hier auch in der Popnacht. 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

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Und hier kommt noch ein Update aus unserem Verkehrszentrum in der Popnacht. Vorsicht bitte auf der A6 Mannheim Richtung Heilbronn zwischen Wiesloch-Raumberg und Sinsheim. Hier ein defektes Fahrzeug und aufpassen auf der B43A zwischen Hanauer Kreuz und Hanau Bahnhof. Da sind Menschen auf der Fahrbahn.

Und hier kommt nochmal was Aktuelles aus unserem Verkehrszentrum. Vorsicht bitte auf der A4 Köln-Aachen zwischen Kreuz Köln-Gremberg und Köln-Poll. Da sind momentan auch Menschen auf der Fahrbahn. Und Mike meldet sich noch rein an der 07221011. Guten Morgen, Daniela, auf der A5 zwischen Waldorfer Kreuz und Kronau. Da sind mehrere Fahrzeuge auf dem Standstreifen. Ist wahrscheinlich ein Unfall passiert. Eins davon ist unbeleuchtet. Ich habe es gerade kurz davor auch erst gesehen. Deshalb bitte vorsichtig fahren auf der A5 Waldorf Richtung Karlsruhe. Hier zwischen Waldorfer Kreuz und Kronau. Kommt uns gut durch.

0: schöne Olli-Olli-Stimmung von Camila Cabello hier in der Popnacht Don't Go Yet. Und es passt zum erfolgreichen Tag für die Sportlerinnen und Sportler in Schwarz-Rot-Gold. Es laufen ja gerade mehrere Meisterschaften parallel und am Samstag gab es echt überall Medaillen und neue Rekorde. Einmal bei der Leichtathletik-EM in Birmingham, Gold und Silber für Deutschland. Der neue Europameister heißt Julian Weber. Nach einem letzten Versuch mit dem Speer, der das ganze Stadion völlig zum Ausrasten und Jubeln gebracht hat. 90,40 Meter. Das ist weiter, als die Markierungen auf dem Rasen überhaupt gehen. Und es ist damit auch neuer EM-Rekord. Julian Weber war danach auch vollkommen fertig und platt.
1: Ja, keine Ahnung, was da abgegangen ist. Ich habe auch Kieferschmerzen vom Schreien. Oh, so ein geiles Gefühl. Ich habe bewiesen, dass ich auch mentales Biest sein kann. Und im letzten Versuch alles einfach reingelegt und geschafft.
0: Ja, und ein mentales Biest gab es quasi auch bei der Schwimm-EM in Paris. Da bricht ein gerade mal 19-jähriger Abiturient alle Rekorde momentan. Johannes Liebmann. Vor 3 Tagen hat er schon den Europarekord geknackt über 800 Meter Freistil. Und seit gestern ist er jetzt auch noch Europameister über 1500 Meter Freistil. Hat einen neuen Weltrekord aufgestellt. 4 Sekunden schneller als der bisherige. Wie das passiert ist, das weiß er selber noch nicht so genau.
2: Für mich passt es noch nicht ganz zusammen. Ich bin mega, mega glücklich. Besser hätte es wirklich nicht laufen können. Die Zeit ist unglaublich schnell. Mit der hätte ich auch nicht gerechnet. Was genau mir vorgeht, weiß ich selber noch nicht genau. Es ist auf jeden Fall viel.
0: Sehr sympathisch, unser neuer deutscher Schwimmstar, Johannes Liebmann. Die nächste Chance auf eine Medaille hat er heute übrigens schon, am letzten EM-Tag. Da startet er nochmal über 400 Meter Freistil.

0: gleich ist sie vorbei, bye, bye. Die Echtversion von Junimond in der Popnacht. Um kurz nach 3:30.
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3: Heute wechseln in Deutschland Sonnenschein und Wolken ab. Später entwickeln sich vor allem in der Südhälfte Schauer und Gewitter. In Richtung Norden und Nordwesten bleibt es meist trocken. Die Höchstwerte liegen bei 20 bis 33 Grad. Morgen im Südosten noch zum Teil kräftige und mitunter gewittrige Regenfälle. Sonst bei Sonnenschein und Wolken da und dort Schauer. In der Mitte länger trocken.
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4: In Neuschönburg ist die Neuschönburger Straße. Zwischen Ortseingang und Heinrichsorter Straße wegen eines Wasserrohrbruchs voraussichtlich bis ca. 14 Uhr gesperrt. Wegen des Waldbrandes im Vogtlandkreis kommt es im Bereich Messbach zu Behinderungen und Sperrungen. Die Straße zwischen Thaltitz und Unterloser ist wegen Löscharbeiten gesperrt. Im Waldgebiet Schwarzes Holz gilt bis auf Weiteres ein Betretungs- und Fahrverbot. A4 Dresden-Frankfurt. Zwischen Hohenstein-Ernsthal und Glauchau-West wird in Richtung Frankfurt die Fahrbahn erneuert. Bis voraussichtlich Dezember wird der gesamte Verkehr mit je 2 Fahrspuren pro Richtung auf der Richtungsfahrbahn Dresden geführt. Dadurch ist in Richtung Frankfurt die Anschlussstelle Glauchau-Ost bis Ende Oktober gesperrt.
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0: Und hier ist die Popnacht am Sonntag mit Daniela Hilb. Schönen guten Morgen.
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0: Vorsicht, da haben wir noch einen Falschfahrer. Der ist unterwegs auf der A52 Mönchengladbach-Düsseldorf zwischen Schiefbahn und Kreuz Karst. Bitte äußerst rechts fahren, nicht überholen. Ein Falschfahrer gerade auf der A52 Mönchengladbach-Düsseldorf zwischen Schiefbahn und Kreuz Karst. Vorsicht in beiden Richtungen. Ein Falschfahrer. Kommt uns gut und sicher in den Sonntag rein. Hier ist die Popnacht am 16. August 26. In vielen Bundesländern sind die Ferien ja schon wieder rum. Was hilft da? Na klar, direkt über den nächsten Urlaub zumindest mal nachdenken. Und wenn ihr so der Typ ungewöhnliche Unterkünfte seid, gibt es jetzt was Neues aus der Reihe Iglo und Leuchtturm. Urlaub nämlich bei den britischen Royals, Julia Buchmeier aus unserem Popnacht-Team. Es geht tatsächlich, die Unterkunft, muss man sagen, die da angeboten wird, ist aber ein bisschen speziell.
1: Ja, schon eher. Das ist ein fast 150 Jahre alter Wasserturm. Gebaut wurde der damals, um das Landgut der Königsfamilie mit Wasser zu versorgen. Und jetzt wurde er eben renoviert und Urlauber können hier ein Couples Retreat, also Pärchenurlaub buchen. Komplett so mit Blümchenvorhängen und Aussicht auf die Landschaft von Sandringham. Der Turm steht nämlich tatsächlich auf dem Gelände des Landsitzes von King Charles, nur so knapp einen Kilometer von seinem Anwesen entfernt.
0: In der Nähe vom King, das steigert wahrscheinlich die Kosten.
1: Minimal, ja. Es gibt eine eigene Plattform, auf der Interessierte diesen Water Tower at Sandringham buchen können. Da steht was von ab 151 Pfund pro Nacht. Das wären dann umgerechnet schon mal knapp 176 Euro. Aber wie überall variiert das schon stark, je nachdem wann man kommen will. Wer direkt jetzt bald im September da zum Beispiel 3 Nächte bleiben will, der zahlt dann schon auch direkt knapp 1400 Euro.
0: Och, und das für einen Turm? Ja,
1: ja,
0: schlecht.
1: Ich meine, es ist zwar schon schön hergerichtet jetzt alles, aber es ist halt auch nicht so komfortabel wie eine normale Ferienwohnung, ne? Mit vielen steilen Treppen, alles eher eng an der einen oder anderen Stelle. Küche und Esszimmer sind im Erdgeschoss, Schlafzimmer im ersten Stock und im zweiten gibt es dann noch ein Wohnzimmer und eine Dachterrasse, aber da kommt man zum Beispiel nur über eine besonders enge Wendeltreppe hin.
0: Oh, dieser Weg wird kein leichter sein. Oh.

Da müssen wir nochmal unterbrechen für einen Falschfahrer. Vorsicht, der ist unterwegs auf der A23 Hamburg-Heide in Höhe von Elmshorn. Bitte äußerst rechts fahren, nicht überholen. Ein Falschfahrer jetzt auf der A23 Hamburg-Heide in Höhe von Elmshorn. Vorsicht in beiden Richtungen, auch hier ein Falschfahrer.

Hi, die Pappnacht hier am frühen Sonntag, 10 vor 4 ist es. Und es ist eine spannende Zeit für Kerstin und Georg, die eigentlich aus Ettlingen kommen, in der Nähe von Karlsruhe, momentan aber in Florida unterwegs sind, an der West Coast. Und da haben sie gerade sehr, sehr aufregend den SpaceX-Raketenstart Cape Canaveral beobachtet, ist gleich bei euch über Deutschland, schreiben sie uns hier ins Studio per WhatsApp an die 07221 2011. Da sind wir die ganze Nacht erreichbar bis in den Morgen rein, bis um 6 heute in der Popnacht. Und jetzt eine Runde Olivia Dean, So Easy to Fall in Love.

Olivia Dean. In der Popnacht und Vorsicht bitte. Auf der A1 Trier Richtung Köln-Koblenz zwischen Manderscheid und Mähren. Hier eine neue ungesicherte Unfallstelle.

0: Und hier kommt noch die Entwarnung für die A52 Mönchengladbach-Düsseldorf. Hier jetzt kein Falschfahrer mehr zwischen Schiefbahn und Kreuzkast. Kommt uns gut an.
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1: Um 4 Uhr mit Heike Lüttich. In dem Hochmoor Hohesfenn im Grenzgebiet zwischen Belgien und Deutschland breitet sich das Feuer immer weiter aus. Es ist nur noch etwa 3 Kilometer von der deutschen Grenze entfernt. Für erste Dörfer haben die belgischen Behörden bereits die Evakuierung angeordnet. Auf der deutschen Seite bereitet sich die Stadt Monschau in NRW darauf vor, Einwohner in Sicherheit zu bringen. Arndt Lorenz.
2: Das Lagezentrum der Städteregion Aachen ist in ständigem Austausch mit den Krisenstäben in Belgien. Dort mussten wegen des Brandes schon einige hundert Menschen ihre Wohnungen und Häuser verlassen. Vorsorglich warnt deshalb die Stadt Monschau etwa 4000 Einwohner mehrerer Ortsteile vor. Nach Behördenangaben lässt sich durch die Ausbreitung des Waldbrandes im Hohen Fenn ein Übergreifen auf Teile von Monschau nicht vollständig ausschließen. Auch die Einrichtung von Notunterkünften ist geplant.
1: Russland hat in der Nacht wieder die ukrainische Hauptstadt Kiew mit ballistischen Raketen angegriffen. Bürgermeister Klitschko schreibt auf Telegram, es gebe Explosionen in der Stadt, in 2 Stadtbezirken seien Brände ausgebrochen. Laut ukrainischer Luftwaffe wurden auch andere Landesteile angegriffen. Die Ukraine wiederum feuerte Drohnen Richtung Russland. Der Bürgermeister von Moskau bestätigte, dass die Streitkräfte mehr als 50 ukrainische Drohnen abgewehrt hätten. Im Südwesten von Kolumbien hat die Armee ein Drogenlabor ausgehoben und mehr als 1,8 Tonnen Kokain sichergestellt. Das teilte der neue Präsident de la Espriella auf der Plattform X mit. Er geht davon aus, dass das Labor von den Rebellen der linksgerichteten Nationalen Befreiungsarmee ELN betrieben wurde. Die ELN bestreitet allerdings, mit Kokainlabors oder Drogenhandel zu tun zu haben. Der neue Fußball-Bundestrainer Jürgen Klopp hat seinen ersten Arbeitstag hinter sich. Dabei hat er gestern auch zugegeben, sich bei der Pressekonferenz, bei der er als der Neue vorgestellt wurde, etwas unglücklich ausgedrückt zu haben. Aber das ist jetzt Geschichte, berichtet Sportreporter Luca Benincasa.
3: Nun blickt Klopp nach vorn und betont, dass er wirklich große Lust auf die Aufgabe habe, die er gemeinsam mit den Fans angehen wolle. Sein Debüt an der Seitenlinie gibt der neue Bundestrainer dann am 24. September in der Nations League in den Niederlanden. Danach stehen die Spiele gegen Griechenland und Serbien an. Zuvor möchte Klopp sich in der kommenden Woche den Supercup zwischen dem FC Bayern und Borussia Dortmund vor Ort im Stadion anschauen und dann auch bei einigen Bundesligaspielen auf der Tribüne sitzen.
1: Das Wetter für Deutschland. In der Mitte einzelne Schauer und Gewitter, sonst überwiegend trocken bei 21 bis 10 Grad. Tagsüber im Norden Sonne und Wolken im Wechsel, in der Mitte und im Süden schwül. Schon am Vormittag erste Schauer und Gewitter, später mit Starkregen, Hagel und Sturmböen. Die Zeit 4.03 Uhr.
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5: In Neuschönburg ist die Neuschönburger Straße. Zwischen Ortseingang und Heinrichsorter Straße wegen eines Wasserrohrbruchs voraussichtlich bis ca. 14 Uhr gesperrt. A4 Dresden-Frankfurt. Zwischen Hohenstein-Ernsthal und Glauchau-West wird in Richtung Frankfurt die Fahrbahn erneuert. Bis voraussichtlich Dezember wird der gesamte Verkehr mit je 2 Fahrspuren pro Richtung auf der Richtungsfahrbahn Dresden geführt. Dadurch ist in Richtung Frankfurt die Anschlussstelle Glauchau-Ost bis Ende Oktober gesperrt.
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6: Und hier kommt ganz aktuell noch die Entwarnung aus unserem Verkehrszentrum für die A23 Hamburg-Heide. Hier jetzt auch kein Falschfahrer mehr in Höhe von Elmshorn. Eine gute Fahrt zusammen.
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6: Mit Daniela Hilb, guten Morgen an alle, die mit uns so früh in den Sonntag reintrudeln. Daniel aus Chemnitz gehört jetzt gleich nicht mehr dazu. Er hat sich aber kurz vor Ladenschluss noch brav abgemeldet bei uns an der 07221011 unserer Studio-Hotline. Guten Morgen, Daniela, schreibt er hier ins Studio. Ab jetzt zähle auch ich zum Team. Wochenende. Ich bin gerade mit meiner Zeitungsrunde fertig geworden. Jetzt geht's nach Hause. Allen einen schönen Sonntag. Vielen Dank, lieber Daniel. Gute Nacht.
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Vorsicht bitte noch auf der A3 Frankfurt-Köln zwischen Kelsterbach und Mönchhof-Dreieck. Da steht ein defektes Fahrzeug jetzt im Baustellenbereich. 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

Walls in der Popnacht. Dua Lipa um 3:45. Oh mein Gott, ist Elton John tot? Ja, viele Dua Lipa-Fans waren mal kurz sehr geschockt, nachdem Dua die Tage ein Foto von sich und Elton gepostet hat, auf dem sie so den Arm um ihn legt. Es ist ein sehr nostalgisches Foto, jetzt nicht schwarz-weiß, aber doch schon mit so einem gewissen In-Memoriam-Touch. Sehr weich gezeichnet, hätte auch so aus den 80ern sein können. Aber keine Sorge, Elton geht es, soweit wir sagen können, jetzt nicht besorgniserregend schlecht. Und man muss auch sagen, es hilft immer, neben Bildern im Internet den dazugehörigen Text anzugucken, zu lesen und vor allem zu verstehen. Denn da schreibt Dua, 5 Jahre ist es jetzt her, dass uns dieser Song hier zusammengebracht hat. Cold Heart feiert also 5-Jähriges. Und es sind 5 Jahre einer wundervollen Freundschaft. Und die hat Dua und Elton 5,3 Milliarden Streams gebracht. Wahnsinn. Also sehr erfolgreiche Zusammenarbeit.

Da in der Popnacht. Und hier kommt nochmal ein Update aus unserem Verkehrszentrum. Vorsicht in beiden Richtungen auf der A7 Flensburg-Hamburg. Zwischen Dreieck Hamburg-Nordwest und Stelling sind Menschen auf der Fahrbahn. Und ein defektes Fahrzeug steht auf der A3 Frankfurt-Köln zwischen Kelsterbach und Mönchhof-Dreieck im Baustellenbereich und sorgt für Behinderungen. Aufpassen!

Hallo, hallo und guten Morgen. Es ist kurz vor 4:30 an diesem Sonntag und wenn ihr gerade in Gesellschaft seid, in welcher Form auch immer, dann schnappt euch doch euren Freund, eure Freundin oder irgendeinen Fremden, hakt den unter und dreht euch eine Runde nach rechts und dann wieder eine Runde nach links und so weiter und so fort. Das funktioniert hervorragend zur neuesten Single von Dasha. Ja, Country Girl meldet sich zurück in diesen letzten Sommertagen mit ihrer Single Memo und die hat sie jetzt auch vor Live-Publikum präsentiert und genau das von ihren Fans gefordert, von wegen, hey, schnappt euch jemand und tanzt mal schön mit. Ja, und da ging das live mal richtig schön ab. Mit einer Geigerin. Und alle haben hier schön im Country Western Style abgedanced zu Dasha. Open Air können wir also euch jetzt nicht bieten um diese Uhrzeit, aber trotzdem mit dieser schönen Studioversion von Memo in der Popnacht.

0: again, Wiz Khalifa in der Popnacht um kurz nach 4:30. Guten Morgen.
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7: Heute wechseln in Deutschland Sonnenschein und Wolken ab. Später entwickeln sich vor allem in der Südhälfte Schauer und Gewitter. In Richtung Norden und Nordwesten bleibt es meist trocken. Die Höchstwerte liegen bei 20 bis 33 Grad. Morgen im Südosten noch zum Teil kräftige und mitunter gewittrige Regenfälle. Sonst bei Sonnenschein und Wolken da und dort Schauer, in der Mitte länger trocken. Am Dienstag meist viele Wolken, gebietsweise Regen und windig.
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8: Wegen des Waldbrandes im Vogtlandkreis kommt es im Bereich Messbach zu Behinderungen und Sperrungen. Die Straße zwischen Thaltitz und Unterloser ist wegen Löscharbeiten gesperrt. Im Waldgebiet Schwarzes Holz gilt bis auf Weiteres ein Betretungs- und Fahrverbot. A4 Dresden-Frankfurt. Zwischen Hohenstein-Ernsthal und Glauchau-West wird in Richtung Frankfurt die Fahrbahn erneuert. Bis voraussichtlich Dezember wird der gesamte Verkehr mit je 2 Fahrspuren pro Richtung auf der Richtungsfahrbahn Dresden geführt. Dadurch ist in Richtung Frankfurt die Anschlussstelle Glauchau-Ost bis Ende Oktober gesperrt.
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0: Sonntag, kurz nach 4:30 ist es. Schönen guten Morgen. Die Popnacht hier mit Daniela Hilb und Lost Frequencies und Bastille.

Pensez Without Me und Vorsicht bitte in beiden Richtungen auf der A33 Osnabrück-Bielefeld. Zwischen Osnabrück-Fledder und Kreuz Osnabrück-Süd sind momentan Menschen auf der Fahrbahn.

0: Die Popnacht am Sonntag. Gleich Viertel vor fünf. Wir sagen jetzt auch einen Namen, nämlich Maxik Stettenbauer. Er ist Comedian, gerade auf Tour, unter anderem in Köln, Stuttgart, Bonn und Kiel. Und in seinen Programmen, da geht es ja oft ums Vatersein. Er ist nämlich Papa einer kleinen Tochter. Und jetzt ist bei ihm sogar noch ein Familienmitglied dazugekommen.
1: Kurzes Update aus meinem Leben. Wir haben uns einen Hund gekauft. Ja, wir haben einen Hund. Ja. Möchte euch kurz erzählen, wie es dazu gekommen ist. Meine Frau wollte einen. Geschichte vorbei. Ist eine Hündin. Eine Hündin, sie heißt Fee. Fee ist aber noch ein Welpe. Ja, sie ist noch ganz klein. Und ein Welpe ist wie ein Kind. Leute sagen dann immer zu mir, ich kann mir Kinder überhaupt nicht vorstellen. Und ich denke mir dann immer, es ist völlig egal, was du dir vorstellst. Weil mit Kindern wird's immer anders. Es ist scheißegal. Ich habe meinen Vater gefragt, was er für Tipps hat fürs Vatersein. Und er hat gesagt, hab einfach keine Träume. Und dann hat er sich in den Kleiderschrank gesetzt, die Tür wieder zugemacht. Und seitdem habe ich ihn nie wieder gesehen.
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Blues, guter Song von Tasmin Archer hier in der Popnacht. Und vor sich bitte noch auf der A14 Halle Richtung Magdeburg zwischen Schönebeck und Magdeburg Reform. Hier haben wir eine neue, ungesicherte Unfallstelle.

0: Tame Impala zusammen mit Jenny und gleich noch ein sommerliches Duo hier in der Popnacht in Form von Loy und ihrem DJ und Produzentenkollegen David Fuentes. Die feiern zusammen den Golden Summer in diesem August neu hier in der Popnacht gleich. Und David Fuentes ist ja so ein verrückter Typ, ja? Der legt ja ganz, ganz oft bis in die Puppen auf, irgendwie nachts, pennt dann irgendwie 2-3 Stunden und ist um diese Uhrzeit so zwischen 4:30, 5, dann wieder topfit, trinkt Espresso und hat dementsprechend auch ganz viele Morgen, wie sagt man, Mantras oder Mantren? Weiß ich gerade gar nicht, was die Mehrzahl ist. Hier ist auf jeden Fall eines davon. Ein pünktliches Morgenmantra für euch an diesem Sonntag.
1: Sei motiviert. Sei gut gelaunt. Ja.

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2: Um 5 Uhr mit Heike Lüttich. In dem Hochmoor Hohesfenn im Grenzgebiet zwischen Belgien und Deutschland breitet sich das Feuer immer weiter aus. Es hat inzwischen mehr als 2700 Hektar Fläche verwüstet. Das THW und die Feuerwehr von Monschau in NRW haben Felder in Grenznähe gewässert, damit die Flammen nicht übergreifen können. Allerdings gehe man aktuell nicht davon aus, dass das bald passieren könnte, hat ein Feuerwehrsprecher gesagt. Frank Werner berichtet.
3: Die Flammen haben sich durch das Moorgebiet im Hohenfenn bis auf wenige Kilometer an deutsche Siedlungen herangearbeitet. Betroffen sind 2 Ortsteile von Monschau, Mützenich und Kalter Herberg. Beide haben je rund 2000 Einwohner. Die wurden in der Nacht aufgerufen, sich auf eine mögliche Evakuierung vorzubereiten, für den Fall, dass sich die Flammen nicht eindämmen lassen sollten. Die Fläche, die in Belgien brennt, war bis zum Abend schon fast 10-mal so groß wie das Waldbrandgebiet in Hürtgenwald. Dort gab es am Abend vorsichtige Entwarnung. Die Menschen aus dem evakuierten Ortsteil Gai durften wieder in ihre Häuser zurück. Bis die Flammen im Hürtgenwald endgültig aus sind, werden nach Einschätzung der Feuerwehr aber noch einige Tage vergehen.
2: Haushalte in Ostdeutschland zahlen im Schnitt 16% mehr für Energie als Verbraucher im Westen. Das Vergleichsportal Verivox hat die Energiekosten von Januar bis Juli dieses Jahres betrachtet. Die größten Unterschiede gab es demnach beim Heizen und Tanken. Aber auch Strom und Gas kosteten regional unterschiedlich viel. Wo die Kaufkraft geringer war, mussten die Menschen mehr ihres Einkommens für Energie ausgeben. Der Iran fordert die Freilassung von 3 Kampfpiloten, die bei einem Angriff auf einen US-Stützpunkt in Katar im März gefangen genommen worden sein sollen. In einem Brief an das Rote Kreuz beklagte ein iranischer General, den Piloten sei bisher auch nicht erlaubt worden, mit ihren Familien oder iranischen Behörden Kontakt aufzunehmen. Die katarische Regierung bestreitet die Festnahme. Am letzten Tag der Leichtathletik-Europameisterschaften in Birmingham stehen noch einmal 10 Entscheidungen an. So will am Abend die deutsche Weitspringerin Malaika Mihambo aus der Kurpfalz ihren Titel verteidigen. Martin Roschitz.
4: In großen Drucksituationen funktioniert sie einfach am besten. Wenn Malaika Mihambo liefern muss, liefert sie fast immer. So auch beim Quali-Krimi in Birmingham. Ein Riesensatz, 7,10 Meter, die beste Weite im letzten Versuch. Ihre unglaubliche Nervenstärke ist der größte Trumpf im spannenden Finale. Die europäische Jahresbeste Japikino aus Italien und die Portugiesin De Sousa werden Titelverteidigerin Malaika Mihambo attackieren. Sie will sich dieses Mal lieber nicht auf ihren letzten Versuch verlassen.
2: Das waren die Nachrichten mit Heike Lüttich. Und wir haben einen Falschfahrer. Achtung bitte, auf der A661 Egelsbach-Bad Homburg kommt Ihnen zwischen Offenbacher Kreuz und Offenbach-Taunusring ein Falschfahrer entgegen. Bitte fahren Sie vorsichtig.
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6: Vorsicht bitte auf der A14 Halle Richtung Magdeburg. Zwischen Schönebeck und Magdeburg-Reform befindet sich eine ungesicherte Unfallstelle. Wegen des Waldbrandes im Vogtlandkreis kommt es im Bereich Messbach zu Behinderungen und Sperrungen. Die Straße zwischen Thaltitz und Unterloser ist wegen Löscharbeiten gesperrt. Im Waldgebiet Schwarzes Holz gilt bis auf Weiteres ein Betretungs- und Fahrverbot.
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7: Vorsicht, wir haben ganz aktuell nochmal die Falschfahrer-Info für die A661 Egelsbach-Bad Homburg. Zwischen Offenbacher Kreuz und Offenbach-Taunus-Ring bitte weiter äußerst rechts fahren, nicht überholen. Ein Falschfahrer gerade auf der A661 Egelsbach-Bad Homburg zwischen Offenbacher Kreuz und Offenbach-Taunus-Ring. Vorsicht bitte in beiden Richtungen.
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7: Mit Daniela Hilb, schönen guten Morgen zusammen. Der Sonntag heute wird sportlich, ohne dass ihr euch groß dafür bewegen müsst. Die Details, die dehnen wir gleich ein bisschen aus in unserem Blick in den Tag in den nächsten 20 Minuten.
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Taylor Swift für euren Sonntagmorgen gleich 5:15. Und hier kommt die Entwarnung aus unserem Verkehrszentrum für die A661 Egelsbach-Bad Homburg. Hier jetzt kein Falschfahrer mehr zwischen Offenbacher Kreuz und Offenbach-Taunusring. Kommt gut an. Der Puls der großen Metropolen treibt ihn an. Die Ruhe auf dem Land, die erdet Jack Dean, ein großes neues Singer-Songwriter-Talent aus England, dann wieder richtig schön. Beides sieht er als essentiell an, so für sein Schaffen als Musiker. Deshalb hat Jack Dean auch das malerische Somerset als Lebensmittelpunkt hinter sich gelassen, ist nach London gezogen mit Mitte 20, wo sich die Karriere natürlich doch deutlich besser anschieben lässt. Momentan arbeitet er an seinem Debütalbum, war auch schon Support Act von so großen Bands wie The Script und hat auch Live-Erfahrungen in Europa beim Touren gesammelt. Und dieser neue Song, der wird auf diesem ersten Album von Jack Dean sehr sicher landen, heißt Mercy und läuft hier in der Popnacht.

0: könnte bald schon das große neue Ding aus England werden. Jack Dean, neu hier in der Popnacht. Mercy, tolle Stimme und spielt auch noch wahnsinnig viele Instrumente.
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0: Schönen Sonntag zusammen, hier ist die Popnacht. Und ziemlich heiße Sommertemperaturen erwarten uns heute nochmal in einigen Regionen Deutschlands. Julia Buchmeier aus unserem Popnacht-Team. Beste Idee eigentlich, drin vorm Fernseher abhängen. Ist heute nämlich nochmal einiges los in Sachen WMs und EMs. Mhm. Wo könnte es denn so Medaillen geben?
1: Ja, bei der Leichtathletik-EM in Birmingham, vor allem für Malaika Mihambo im Weitsprung, relativ spät abends gegen 20 nach 10. Das könnte ihr drittes EM-Gold werden. Auch im Marathon bei den Männern sieht es ganz gut aus. Die starten um 10 nach 9 und abends ist dann außerdem noch die Mixed-Staffel und das Finale über 3000 Meter Hindernis der Männer.
0: Gibt's alles natürlich im Live-Ticker und auch im Stream bei sportschau.de. Aber es sind noch ein paar mehr Meisterschaften.

0: Meisterschaften heute. Wo haben wir sonst noch Chancen?
1: Ja, so bei der Schwimm-EM in Paris zum Beispiel, über 400 Meter Freistil der Männer. Da ist halt unter anderem dabei der neue Sportstar im deutschen Team, Johannes Liebmann. Und bei der Reit-WM in Aachen sieht es auch gut aus für die Vielseitigkeitsreiter heute. Und nochmal eine WM bei der rhythmischen Sportgymnastik. Es ist ja viel gleichzeitig zurzeit in Frankfurt. Das sind heute die Gerätefinals. Da kann Daria Varfolomeev wahrscheinlich noch mehr Medaillen holen. Mehrkampfweltmeisterin ist sie ja schon.
0: Und dann steht noch ein möglicher Rekord an im, mir wird schon ganz anders, Achterbahnfahren. Der soll heute gebrochen werden, oh mein Gott.
1: Ja, in einem Freizeitpark in Werden zwischen Bremen und Hannover, der bisherige Rekord über die längste ununterbrochene Achterbahnfahrt liegt laut dem Park selbst bei 3 Stunden und 51 Sekunden. Heute soll es dann noch länger gehen.
0: Yay.
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0: Sonntagmorgen, es ist genau 5:30.
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4: Am Sonntag mal Sonne, mal Wolken. Gebietsweise Regen, Schauer und Gewitter. In der Südhälfte mit Unwettergefahr. In Richtung Norden und Nordwesten meist trocken. 20 bis 33 Grad.
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5: Vorsicht bitte auf der A4 Erfurt Richtung Kirchheimer Dreieck. Zwischen Wildeck-Obersuhl und Wildeck-Hönebach liegt ein totes Reh auf der Fahrbahn. A4 Richtung Frankfurt, zwischen Gera-Leumnitz und Gera-Behinderungen nach einem Unfall. In Neuschönburg ist die Neuschönburger Straße. Zwischen Ortseingang und Heinrichsorter Straße wegen eines Wasserrohrbruchs voraussichtlich bis ca. 14 Uhr gesperrt. Wegen des Waldbrandes im Vogtlandkreis kommt es im Bereich Messbach zu Behinderungen und Sperrungen. Die Straße zwischen Thaltitz und Unterloser ist wegen Löscharbeiten gesperrt. Im Waldgebiet Schwarzes Holz gilt bis auf Weiteres ein Betretungs- und Fahrverbot. A4 Dresden-Frankfurt. Zwischen Hohenstein-Ernsttal und Glauchau-West wird in Richtung Frankfurt die Fahrbahn erneuert. Bis voraussichtlich Dezember wird der gesamte Verkehr mit je 2 Fahrspuren pro Richtung auf der Richtungsfahrbahn Dresden geführt. Dadurch ist in Richtung Frankfurt die Anschlussstelle Glauchau-Ost bis Ende Oktober gesperrt. Auf der A4 Dresden-Frankfurt wird zwischen Stadtroda und Jenatzentrum die Fahrbahn Richtung Frankfurt erneuert. Bis voraussichtlich Dezember wird der gesamte Verkehr mit je 2 Fahrspuren pro Richtung auf der Richtungsfahrbahn Dresden geführt. Auf der A9 Richtung München ist zwischen Eisenberg und Bad Klosterlausnitz wegen Bauarbeiten bis voraussichtlich Ende September die Fahrbahn auf 2 Fahrspuren verengt. Hier erfolgen Bauwerksarbeiten an einer Lärmschutzwand.
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0: Guten Morgen an diesem Sonntag. Es ist 5.32 Uhr. Hier ist die Popnacht jetzt mit Tampa City Self-Aware. Und mein Name ist Daniela Hilp. Hallo.

0: Kassel raus in die große weite Welt. Ging's für Milky Chance hier zu hören mit Living in a Haze in der Popnacht am Sonntag gleich 17:45. Kathi Freudenschuss, Katie Freudenschuss ist auch wach, die quatscht uns jetzt noch ein bisschen wacher, denn ihr ist was sehr, sehr Schräges vor kurzem ins Auge gesprungen.
1: Ich habe jetzt gerade vor einigen Wochen wieder eine Zeitung gekauft, einfach weil das Titelthema mich so dermaßen angepackt hat. Was Männer wirklich suchen, die schonungslose Wahrheit. Geil, oder? Das will man wissen, ne? Also im Wesentlichen waren das O-Töne, die haben Männer interviewt. Und die schönsten habe ich mir gemerkt, da gab es zum Beispiel Thorsten aus Hamburg, der sagt, ich mag verwegene Frauen mit einem Hauch Abenteuer. Wenn sie zum Beispiel rauchend an der Straße steht und trampt. Aber ist auch immer noch nicht meine Top 1. Der schönste ist der Rolf aus dem Rheinland, der sagt nämlich, ich mag es, wenn eine Frau anstelle eines knibbeligen Salates und mal einen schönen Hackbraten bestellt. Wenn sie mich dann noch unter den Tisch trinken kann und dabei laut und kehlisch lacht, bin ich verloren. Welche Frauen hier haben das alles gewusst? Ja, kein Wunder. Kein Wunder sind die Dates alle in die Hose gegangen. Ne? Ist ja klar. Jetzt wusste ich ja, wie es geht. Ich habe mich also vorbereitet. Ich habe mir erstmal eine Flasche Korn gekauft. Ne? Hab mir zu Hause schön so ein paar Klare gezwitschert. Ne? So, und als ich dann so merkte, Freudenschuss ist auf Pegel, ne? Bin ich zu Fuß los. In der einen Hand hatte ich eine schöne Zigarette mitgebracht. In der anderen Hand einen richtig dicken Hackbraten. Ja, und immer wenn ein Auto vorbeigekommen ist, habe ich gelacht.
2: Wir

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1: Don't worry, be happy für euren Sonntag hier in der Popnacht. Und Vorsicht bitte auf der B317 Todtnau-Lörrach zwischen Brombach und Brombach. Aha, läuft ein Mensch auf der Fahrbahn.

0: Das war die Popnacht. Guten Morgen, hier ist MDR Jump. Schönen Sonntag wünsche ich. Jetzt gibt es alles, was heute wichtig ist.
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2: Um 6 Uhr mit Mirko Jugelt. Ein Feuer im belgischen Naturschutzgebiet Hohes Venn bedroht auch die Menschen in der nordrhein-westfälischen Stadt Monschau. Wie die Stadtverwaltung in der Nacht mitteilte, befindet sich die Feuerfront nur noch 3 Kilometer von der deutschen Grenze entfernt. Sie rief Bewohner mehrerer Ortsteile dazu auf, sich auf eine mögliche Evakuierung vorzubereiten. Betroffen sind rund 5000 Menschen. Auf belgischer Seite mussten bereits etwa 600 Menschen ihre Häuser verlassen. Die Flammen haben nach Angaben der dortigen Behörden inzwischen eine Fläche von rund 27 Quadratkilometern erfasst. Die hohen Energiekosten belasten Haushalte in Mitteldeutschland noch immer überdurchschnittlich stark. Der Energieexperte des Portals Verivox, Thorsten Storck, sagte, in Regionen mit geringer Kaufkraft beanspruchten die Energiekosten einen größeren Teil des Einkommens. Einer Analyse des Portals zufolge liegen die kaufkraftbereinigten Ausgaben für Wärme, Strom und Kraftstoff in Thüringen 20% über dem Bundesdurchschnitt. In Sachsen sind es 17, in Sachsen-Anhalt 16%. Noch stärker belastet sind nur die Menschen in Bremen, deren Energiekosten kaufkraftbereinigt 22% über dem Bundesschnitt liegen. Tausende Menschen haben der Rocksängerin Bonnie Tyler die letzte Ehre erwiesen. Fans und Einwohner ihrer walisischen Heimatstadt Mumbles säumten die Straßen, während Tylers Sarg zu einem früheren Wohnhaus gefahren wurde. Die Menge brach in Applaus aus und sang den Hit Total Eclipse of the Heart. Tyler war Anfang Juli im Alter von 75 Jahren in einem Krankenhaus in Portugal gestorben. Speerwerfer Julian Weber hat bei den Leichtathletik-Europameisterschaften im britischen Birmingham Gold geholt. Der 31-Jährige warf den Speer trotz Schulterproblemen auf 90,40 Meter. Die Silbermedaille ging an seinen Teamkollegen Nick Tum. Bronze holte der Lette Patrick Gallums. Bei der Schwimm-Europameisterschaft in Paris hat Johannes Liebmann einen Fabelweltrekord aufgestellt. Der 19-Jährige vom SC Magdeburg gewann die 1500 Meter Freistil in 14 Minuten und 26,79 Sekunden. Damit verbesserte er die alte Bestmarke um 4 Sekunden. Platz 2 ging an den Ungarn Szolán Sokani. Dritter wurde Oliver Klimet aus Frankfurt. Im Abendspiel der zweiten Fußball-Bundesliga haben sich der 1. FC Kaiserslautern und der Karlsruher SC torlos getrennt. Das waren die Nachrichten.
0: 6.02 Uhr, guten Morgen. 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Wir starten mit der A4, Fahrtrichtung Frankfurt. Die Auffahrt Gera-Leumnitz, die ist nach einem Unfall gesperrt. Und A14 Richtung Magdeburg zwischen Schönebeck und Magdeburg-Reform. Da ist die rechte Fahrspur nach einem Unfall auch gesperrt. Soweit von meiner Seite. Habt ihr etwas zu ergänzen, dann macht das gern. Das geht kostenlos am Telefon an der 0800 123 2340. Euch eine entspannte, gute und auch sichere Fahrt. Richtung Altmark und Jerichower Land, auch Ecke Werra und Unstrut, da haben wir so ein bisschen Regen, ja, und es ist deutlich frischer, ja. In Dresden 19 Grad, Jena 20, Wernigerode 16 Grad, heute nur noch 25 bis 30 Grad, im Norden eher kühl, im Süden länger warm und das wird durchmischt, ja, von Sonne bis Gewitter heute an diesem Sonntag alles dabei. Morgen noch kühler, 19 bis 24 Grad maximal, dazu weiter Mischmaschwetter von Regenschirm bis Sonnenbrille, am besten alles parat haben.
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0: 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Mit Chris Löwe im Studio und mit Alex Warren, aktuelle Single Fever Dream. 6.04 Uhr, guten Morgen. 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

0: Everything But a Girl Missing. MDR Jump im Radio. Ein Tag nach den großen Schulanfängen. Ja, jetzt beginnt für die Kleinen also die Zeit, an die wir alle Erinnerungen haben. Kippeln, Klausuren, Hofpausen, alles dabei. Und auch Johann König von unserem MDR Jump Gipfeltreffen, der kann sich definitiv erinnern. Ja. Olaf Schubert hat natürlich nachgehakt.
1: Hast du zum Beispiel mal abgeschrieben von der Sibylle oder so?
2: Nee, ich bin nach Hause gelaufen während der Klausur, weil wir wohnten nebenan, neben der Schule. Ich bin wirklich immer nach Hause gelaufen, weil wir das, was wir in der Arbeit hatten, auch schon als Hausaufgabe hatten. Und dann habe ich das geholt, habe das auf der Toilette nachgeguckt. Und dann kam Frau Glasmacher und er hatte eine 6. Und krass. Ich habe die 12. Klasse ja nicht übersprungen, wie heißt das? Wiederholt. Ja, ich habe die 12. Klasse wiederholt, ich bin da sitzen geblieben und ich weiß noch...
1: Hast du Abitur?
2: Ja, dann habe ich später gemacht. Was? Also in der 13.
3: Ich fange bald an.
2: Aber nein, es war so, ich weiß noch, wie das war. Ich hatte mein Zeugnis, ich wusste, ich bleibe sitzen in der 12. Und ich bin nach Hause und mein Vater hat sich das angeguckt und dann hätte er ja sagen können, oh, wie schrecklich, was ist eigentlich los mit dir? Hast du keine Lust zu lernen? Brauchen wir mal Nachhilfe? Irgend sowas. Aber mein Vater hat wörtlich gesagt, weißt du eigentlich, was das kostet, wenn du noch ein Jahr hier wohnst?
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Fritz Kalkbrenner, Kings and Queens bei MDR Jump. Dazu eine Tasse frisch gebrühter Kaffee und dann kannst du in den Sonntag gehen. Wie das Sonntagswetter aussieht und was auf den Straßen los ist, wir klären es gleich nach Leonie, Somewhere in Between. 6:28 Uhr, guten Morgen.

0: Gleich 6.31 Uhr. Guten Morgen, MDR Jump im Radio. Wir schauen mal, was auf den Straßen los ist. Ist auch gar nicht viel. A4, Fahrt Richtung Frankfurt. Die Auffahrt Gera-Leumnitz ist nach einem Unfall gesperrt. Und A14 Richtung Magdeburg zwischen Schönebeck und Magdeburg-Reform. Da ist die rechte Fahrspur nach einem Unfall gesperrt. Ansonsten soweit freie Fahrt am Sonntagmorgen. Habt ihr noch etwas zu ergänzen? Dann macht das gern. Das geht kostenlos am Telefon an der 0800 123 2340. Euch eine entspannte, gute und sichere Fahrt in diesen Sonntagmorgen hinein Richtung Altmark und Jerichower Land und auch Ecke Werra bis Unstrut haben wir so ein bisschen Regen. Und ansonsten auch viele Wolken. Ne? 25 bis 30 Grad gibt es heute an diesem Sonntag maximal. Im Norden bleibt es eher kühler, im Süden länger warm. Und das wird heute insgesamt etwas durchmischt. Von Sonne bis Gewitter alles dabei. Morgen noch kühler, 19 bis 24 Grad, dazu weiter durchmischt. Also von Regenschirm bis Sonnenbrille am besten alles parat haben.
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0: Mit Chris Löwe im Studio. Raus geht's aus der Nacht in den Morgen hinein. Und wir haben den einzig wahren Soundtrack dafür. Clock, Clock. Out of the Dark.

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Ain't Nobody Loves Me Better bei MDR Jump. Felix Jähn und Jasmine Thompson bringen uns in diesen Sonntag rein, an dem sich die Sonne schon noch so ein bisschen betteln lässt. Also hier vorm Studio, ja, auf jeden Fall. Naja, gut. Ja, willkommen in der großen Abkühlung. Mit den Temperaturen geht's runter. Die einen fangen wieder an zu leben. Die anderen sagen, ja, so ein mediterranes, spanisches Lebensgefühl. Ah, das hätte ich doch auch gern in Aschersleben, Riesa, in Suhl, in Jena, in Halle, in Leipzig, wo auch immer, ja. Aber so ein bisschen was davon haben wir jetzt auch noch. Denn bei uns gibt's Rodrigo. Rodrigo kann singen. Rodrigo ist in Kalifornien geboren und macht die Strände dort sicherlich immer wieder unsicher. Rodrigo hat lange Haare. Und Rodrigo ist kein Surferboy mit roter Badehose. Sorry, Ladies. Sondern heißt Olivia mit Vornamen, aber hat eine neue Single für uns. Olivia Rodrigo. Drop Dead bei MDR Jump. Guten Morgen.

Olivia Rodrigo, Drop Dead. Habt ihr gehört hier bei MDR Jump? Wir haben eine Sofortmeldung aus dem Verkehrszentrum. Vorsicht auf der A14, Fahrt Richtung Magdeburg zwischen Motschen und Grimma. Da liegen Fahrzeugteile auf der Fahrbahn. Fahrt vorsichtig und kommt gut an mit der MDR Jump und Maroon 5.

Nico Santos, All-Time High. Hi gibt's auch von mir. Guten Morgen, hier bei MDR Jump, 6.55 Uhr ist es gleich. Gibt's hier das News-Update. Wir schauen zusammen auch auf die Straßen bei uns im Osten. Und natürlich auf Sonntagswetter. Sonnenbrille, Regenschirm. Was braucht man an so einem Sonntag wie heute? Wir klären das gleich alles ab 7 hier in der Show. Nach Kylie Minogue.

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3: Um 7 Uhr mit Mirko Jugelt. Ein großer Waldbrand im belgischen Naturschutzgebiet Hohes Venn bedroht auch die Menschen in der nordrhein-westfälischen Stadt Monschau. Wie die Stadtverwaltung in der Nacht mitteilte, befindet sich die Feuerfront nur noch 3 Kilometer von der deutschen Grenze entfernt. Die Behörde empfahl den Bewohnern mehrerer Ortsteile ihre Häuser und Wohnungen wegen des Brandrauchs vorübergehend zu verlassen. Die Feuerwehr geht aber derzeit nicht davon aus, dass die Flammen sich bald auf deutsches Gebiet ausbreiten. Auf belgischer Seite haben sie inzwischen eine Fläche von rund 27 Quadratkilometern verwüstet. Die hohen Energiekosten belasten Haushalte in Mitteldeutschland noch immer überdurchschnittlich stark. Der Energieexperte des Vergleichsportals Verivox, Thorsten Storck, sagte, in Regionen mit geringer Kaufkraft beanspruchten die Energiekosten einen größeren Teil des Einkommens. Einer Analyse des Portals zufolge liegen die kaufkraftbereinigten Ausgaben für Wärme, Strom und Kraftstoff in Thüringen 20% über dem Bundesdurchschnitt. In Sachsen sind es 17, in Sachsen-Anhalt 16%. Noch stärker belastet sind nur die Menschen in Bremen, deren Energiekosten kaufkraftbereinigt 22% über dem Bundesschnitt liegen. Tausende Menschen haben der Rocksängerin Bonnie Tyler die letzte Ehre erwiesen. Fans und Einwohner ihrer walisischen Heimatstadt Mumbles säumten die Straßen, während Tylers Sarg zu ihrem früheren Wohnhaus gefahren wurde. Die Menge sang dabei ihren Hit Total Eclipse of the Heart. Tyler war Anfang Juli im Alter von 75 Jahren gestorben. Speerwerfer Julian Weber hat bei den Leichtathletik-Europameisterschaften im britischen Birmingham Gold geholt. Der 31-Jährige warf den Speer trotz Schulterproblemen auf 90,40 Meter. Die Silbermedaille ging an seinen Teamkollegen Nick Tum. Bronze holte der Lette Patrick Skallums. Die deutsche 4x100-Meter-Staffel der Männer gewann Silber, nur die britische Staffel war schneller. Bei der Schwimm-Europameisterschaft in Paris hat Johannes Liebmann einen Fabelweltrekord aufgestellt. Der 19-Jährige vom SC Magdeburg verbesserte am Abend die alte Bestmarke um 4 Sekunden. Unterdessen gab es für die deutsche Mixed-Staffel bei 4x200 Meter Freistil überraschend Silber. Lukas Mertens, Jarno Beschnitt, Linda Roth und Maya Tubin mussten sich nur den favorisierten Briten geschlagen geben. Im Abendspiel der zweiten Fußball-Bundesliga haben sich der 1. FC Kaiserslautern und der Karlsruher SC torlos getrennt. Das waren die Nachrichten.
4: Gleich 7.03 Uhr, guten Morgen, MDR Jump im Radio, jetzt mit dem zuverlässigsten Verkehrsservice im Osten. Wir starten mit der A4, Fahrt Richtung Frankfurt, die Auffahrt Gera-Leumnitz, die ist nach einem Unfall gesperrt. A9 Richtung München in Höhe Schkeuditzer Kreuz, da ist die rechte Fahrspur nach einem Unfall blockiert. Vorsicht auf der A14 Richtung Magdeburg in Höhe Döbel Nord, da ist die linke Fahrspur nach einem Unfall auch blockiert. Aufpassen auch auf der A14 Richtung Magdeburg zwischen Mutschen und Grimma, da liegen Fahrzeugteile auf der Fahrbahn. Und nochmal A14 Richtung Magdeburg zwischen Schönebeck und Magdeburg Reform, da ist die rechte Fahrspur nach dem Unfall gesperrt. Soweit von meiner Seite. Habt ihr etwas zu ergänzen, dann macht das gerne. Das geht kostenlos am Telefon und zwar in der 0800 123 2340. Euch eine entspannte, gute und sichere Fahrt. Viele Wolken, ein bisschen Regen Richtung Stendal und Tangermünde haben wir auch die ersten Gewitter. In Magdeburg dazu 17 Grad, in Eisenach 18, Leipzig 19 Grad. Was bekommen wir heute noch oben drauf? Naja, 25 bis 30 maximal. Im Norden eher die kühleren Temperaturen, im Süden eher wärmer. Und es bleibt heute durchmischt, ja, von Sonne bis Gewitter einfach alles dabei. Morgen wird es noch kühler, 19 bis 24 Grad nur noch maximal, dazu weiter Mischmaschwetter. Also Regenschirm bis Sonnenbrille, alles parat haben, am besten heute und morgen.
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0: 7.14 Uhr. Guten Morgen, Jennifer Lopez, Ain't It Funny. Funny, funny. Ja, lustig ist es auf jeden Fall. Zum Beispiel zu kegeln, Bowling, das macht auf jeden Fall Spaß. Außer man ist Teil der Kegelbrüder in Döbeln. Da ging es nicht um Spaß, nein, nein, nein, sondern um die blanke Existenz.
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3: Zwei Brüder aus Döbeln sind sich spinnefeind. Der eine gönnt dem anderen nicht die Butter auf dem Brot. Als Mutter und Vater sterben, erben die Brüder das Elternhaus. Weil sie sich nicht einigen können, wer das Haus nun bekommt, schlägt einer der beiden Brüder ein Kegelspiel vor. So geht eine stadtbekannte Sage, wie sie Katrin Fuchs, Leiterin des Stadtmuseums Döbeln, auf ihren Rundgängen den Gästen erzählt.
4: Und gesagt, getan, man hat gekegelt. Der erste warf 7, war schon ganz froh. Aber der zweite warf leider 9 und hat somit das Haus gewonnen, hat den anderen vom Hof gejagt und hat wie zum Hohn noch beide Gesichter einmauern lassen, um an die Geschichte zu erinnern.
3: Das Haus mit den steinernen Gesichtern an der Hauswand stand an einem der 3 Stadttore der ehemaligen Stadtmauer. Über 200 Jahre stand es da, bis es Mitte des 18. Jahrhunderts abgerissen wurde.
4: Und der jetzige Nachfolgerbau aus dem Jahr 1880, da wurden die Reliefs leider nicht übernommen, sodass wir also diese Reliefs nicht mehr zeigen können.
3: Stattdessen erinnern heute 2 große Sandsteinfiguren der Kegelbrüder am Eingang einer Einkaufsstraße an die Sage. Die Skulpturen eines Chemnitzer Bildhauers wurden bald nach der Wende in Döbeln aufgestellt.
4: Und heute ist es so, es gibt in Döbeln einen stummen Stadtrundgang. Da bekommen Sie als Besucher den Weg gewiesen durch Stiefelspuren und haben ein kleines Heftchen, wo alles so drinsteht. Und da erfahren Sie ebenfalls diese Geschichte. Und mittlerweile, denke ich, können Sie jeden Döbelner fragen und jeder weiß, was es mit den Kegelbrüdern auf sich hat.
3: Dass es das Haus mit dem Kegelbrüder-Relief gegeben hat, ist urkundlich belegt. Ob die Geschichte aber tatsächlich wahr ist oder nur erfunden, kann man heute nicht mehr sagen, erklärt Museumsleiterin Fuchs. Wer den beiden Streithähnen aber trotzdem nahe kommen will, sollte zur Apotheke an der Oberbrücke gehen, wo früher das stadtbekannte Haus stand. Eine Tafel an der Hauswand der Apotheke erinnert an den Kegelabend, der nur für den einen der beiden Döbelner Brüder fröhlich endete.
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MDR Jump hier um 7.22 Uhr, Sunrise Avenue, Hollywood Hills. Euer Soundtrack für die Bäckerrunde. Jetzt noch ganz schnell das Doppelbrötchen sichern. Ja, das goldene, frisch gebackene oder das warme Croissant mit Nuss-Nougat-Füllung. Schnell hin, schnell safen. Ja, und Kaigo und Khalid, die safen auch was. Und zwar die Liebe Amore, Amore, Save My Love, die neue Single. Eure Lieblingshits hier bei MDR Jump. Guten Morgen. Yeah.

0: Halb acht, guten Morgen, MDR Jump im Radio. Wir schauen auf die Straßen. A4, Fahrt Richtung Frankfurt, die Auffahrt Gera-Leumnitz. Die ist nach einem Unfall gesperrt. A9 Richtung Berlin, in Höhe Schkeuditzer Kreuz, da ist die rechte Fahrspur nach einem Unfall blockiert. A14, Fahrt Richtung Magdeburg, zwischen Schönebeck und Magdeburg-Reform, da ist die rechte Fahrspur nach dem Unfall gesperrt. Und im Landkreis Harz, zwischen Tanne und Bennekenstein, da sind Kühe auf der Fahrbahn, da aufpassen. Habt ihr noch was gesehen, was zu ergänzen? Staus, Blitzer, Dinge, die nicht auf die Straße gehören, Kühe? Dann meldet es doch gerne durch. 0800 123 2340. Euch eine gute, entspannte und auch sichere Fahrt in diesen Sonntagmorgen hinein, der sich vor allem wolkig zeigt. Ja, von Ostthüringen bis nach Sachsen haben wir oft Regen, aber na, also Richtung Harz, Altmark und auch in Teilen von Westthüringen mal so ein paar Morgensonnenmomente. Ja, genießt es, ich bin neidisch. Hier ist es nass vorm Studio. Naja gut, 25 bis 30 Grad gibt es heute maximal. Im Norden eher kühl, im Süden länger warm. Und insgesamt wird es heute durchmischt von Sonne bis Gewitter, einfach alles dabei. Wir schauen schon mal so ein bisschen Richtung morgen. Da wird es nämlich noch kühler, 19 bis 24 Grad nur noch. Weiter Mischmaschwetter, also von Regenschirm bis Sonnenbrille alles parat haben. Sowohl heute als auch morgen.
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0: 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Mit Chris Löwe im Studio, 7.31 Uhr.

MDR Jump hier, guten Morgen, 7.45 Uhr. Dich kenne ich. Bei dir weiß ich, was ich in den Brötchenbeutel packen soll. Klassische Situation beim Bäcker, ne, wenn der Stammkunde dann vorbeikommt. Bei uns kümmert sich ja hier meine liebe Kollegin Asche drum, ne, wenn sie in ihrer Pause zum Bäcker geht und für uns alle hier das ganze MDR Jump Team Frühstück mitbringt am Wochenende. Dann wissen die Bäcker und Bäckerinnen schon, was bestellt wird. Ja. Immer Brötchen, klar, und für den Herrn Moderator Chris Löwe natürlich ein Schokocroissant, klar. Aber ist doch toll, ne, wenn die Menschen hinter der Theke uns schon kennen, Bescheid wissen und mit einem Lächeln begrüßen. Deswegen gehen von uns diesmal Grüße raus an alle in den Bäckereien, die ihre Stammkunden kennen. Der Song ist für euch Taylor Swift. I knew it. 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Neu bei MDR Jump. Guten Morgen.

0: Guten Morgen, schönen Sonntag wünsche ich. Hier ist MDR Jump. 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
2: Um 8 Uhr mit Mirko Jugelt. Im belgischen Naturschutzgebiet Hohes Venn kämpft die Feuerwehr gegen einen großen Waldbrand. Mittlerweile ist eine Fläche von knapp 30 Quadratkilometern betroffen. Das Feuer bedroht auch die nordrhein-westfälische Stadt Monschau. Laut Stadtverwaltung befindet sich die Feuerfront nur noch 3 Kilometer von der deutschen Grenze entfernt. Die Behörde empfahl den Bewohnern mehrerer Ortsteile ihre Häuser und Wohnungen wegen des Brandrauchs vorübergehend zu verlassen. Im rund 25 Kilometer entfernten Hürtgenwald in der Eifel hat sich die Lage dagegen entspannt. Rund 1.800 Menschen konnten in ihre Wohnungen zurückkehren. Allerdings ist das Feuer nach Angaben des Landkreises noch nicht vollständig gelöscht. Etwa 1.600 Feuerwehrleute seien noch im Einsatz. Auch bei den Waldbränden in Mitteldeutschland hat sich die Lage inzwischen entspannt. Die Feuerwehr Oberharz teilte auf MDR-Anfrage mit, es habe in der Nacht Nebel und eine hohe Luftfeuchtigkeit gegeben. Wenn die Wetterlage so bleibe, könne man Entwarnung geben. Auch bei dem Feuer südlich von Plauen zeichnet sich ein Ende des Einsatzes ab. Nach Angaben der Stadt wurden in der Nacht nur noch vereinzelt Glutnester gelöscht. Die hohen Energiekosten belasten Haushalte in Mitteldeutschland noch immer überdurchschnittlich stark. Der Energieexperte des Vergleichsportals Verivox, Thorsten Storck, sagte, in Regionen mit geringer Kaufkraft beanspruchten die Energiekosten einen größeren Teil des Einkommens. Einer Analyse des Portals zufolge liegen die kaufkraftbereinigten Ausgaben für Wärme, Strom und Kraftstoff in Thüringen bei 20% über dem Bundesdurchschnitt. In Sachsen sind es 17, in Sachsen-Anhalt 16%. Noch stärker belastet sind nur die Menschen in Bremen, deren Energiekosten kaufkraftbereinigt 22% über dem Bundesschnitt liegen. Der Speerwerfer Julian Weber hat bei den Leichtathletik-Europameisterschaften im britischen Birmingham Gold geholt. Der 31-Jährige warf den Speer trotz Schulterproblemen auf 90,40 Meter. Die Silbermedaille ging an seinen Teamkollegen Nick Tum. Bronze holte der Lette Patrick Skallums. Die deutsche 4x100-Meter-Staffel der Männer gewann Silber. Nur die britische Staffel war schneller. Im Abendspiel der zweiten Fußball-Bundesliga haben sich der 1. FC Kaiserslautern und der Karlsruher SC torlos getrennt. Das waren die Nachrichten.
0: 8:02 Uhr, guten Morgen, MDR Jump im Radio. Jetzt mit dem zuverlässigsten Verkehrsservice im Osten. Wir starten mit der A4, Fahrt Richtung Frankfurt. Die Auffahrt Gera-Leumnitz. Die ist nach einem Unfall gesperrt, dann A9 Richtung Berlin in Höhe Schkeuditzer Kreuz. Da ist die rechte Fahrspur nach einem Unfall blockiert. Und im Landkreis Harz zwischen Tanne und Bennekenstein, da sind Kühe auf der Fahrbahn. Alle Blitzer gibt's mobil auf mdrjump.de und in unserer App. Der aktuellste steht auf der B173 in Kesselsdorf Richtung Freiberg. Und wenn ihr noch was zu ergänzen habt, dann macht das gern. Das geht kostenlos am Telefon an der 0800 123 2340. Euch eine gute, entspannte Fahrt in diesen Sonntagmorgen hinein, der sich ja oftmals eher wolkig zeigt. Ja, von Ostthüringen bis nach Sachsen oft regnerisch. Richtung Harz und Westthüringen auch mal ein paar Morgensonnenmomente. Gewitter gibt's auch Richtung Altmark. Erfurt und Halle jeweils 19 Grad. Riesa messen wir 20, 25 bis 30 gibt's maximal. Im Norden eher die kühleren Temperaturen, im Süden eher die wärmeren. Und das wird heute ein bisschen durchmischt. Ja, also von Sonne bis Gewitter ist alles dabei. Und morgen wird's noch kühler. Nur noch 19 bis 24 Grad. Weiter Mischmaschwetter. Also auf alles einstellen. Von Regenschirm bis Sonnenbrille. Alles parat haben. Heute und morgen.
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0: 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Mit Chris Löwe im Studio. Guten Morgen. Happy Frühstück. 8:04 Uhr.

0: MDR Jump hier. Guten Morgen. Ja, so langsam geht es los. Das Treiben auf dem Campingplatz Störmthaler See auf dem finalen Highfield Festival 2026, präsentiert von uns von MDR Jump. Ja, die Feierwütigen, die schlafen wahrscheinlich noch, aber so manch älteres Semester brüht sich schon aus purer Gewohnheit den ersten Kaffee mit dem Campingkocher. Ja. Ja, Festival ab 30, das ist dann doch irgendwie, ist cool, aber schon nochmal anders. Ne? Da merkt man dann die Party und das 01099-Konzert von gestern noch ein kleines bisschen mehr in den Knochen. Aber wie ist denn so Festival, ne? Ab 30 für euch? Unser Reporter Lars Wohlfahrt, der hat nachgefragt.
1: Du bist keine 20 mehr, ja?
2: Nee, ich bin über 30.
1: Der Körper ist nicht mehr der gleiche.
2: Der ist nicht mehr der gleiche, aber es funktioniert immer noch. Weil wo ein Wille ist, ist auch ein Weg. Muss man halt eine Stunde eher ins Bett gehen.
3: Ich bin alt, mittelaltermäßig einzuordnen. Und habe schon immer Probleme mit Hitze gehabt. Und das ist sehr schwierig auf jeden Fall.
4: Und ich war letztes Jahr noch hochschwanger, ein Tag hier.
3: 2 Wochen vor Geburtstermin war sie hochschwanger hier. Auf ihrem Geburtstag. Und jetzt ist das Kind zu Hause und zum ersten Mal alleine gelassen durch Mama. Es ist eine Herausforderung durch und durch.
4: Also du siehst, was das Highfield quasi uns bedeutet.
5: Also ich kann nur sagen, mit Ende 20 merkt man das auch schon, dass man so ein komplettes Wochenende nicht durchfeiern kann.
4: Da ist nicht Ende 20.
5: Ja, mit Ende 20 hat es angefangen.
0: Ja, und ob Festival in den Knochen oder noch voll fit, heute wird es in jedem Fall emotional. Der große letzter Highfield-Tag, ja. Eine Ära geht schon so ein bisschen zu Ende, muss man sagen, ja. Heute nochmal mit Materia, Beatsteaks, das wird toll. Und gestern war es auch toll mit Gustav, Paul und Zachi aus Dresden, besser bekannt als 01099. Durstlöscher gab es gestern auf der Mainstage und heute früh hier im Radio bei MDR Jump.

0: Spray, Where's My Husband? Guten Morgen, MDR Jump im Radio, 8.30 Uhr ist es und die Meldungen zur halben Stunde, die gibt es jetzt mit Mirko Jugelt.
1: Ein spanischer Kampfjet hatte im Rahmen einer NATO-Mission eine Drohne über Rumänien abgeschossen. Wie das Verteidigungsministerium in Bukarest mitteilte, war die Drohne illegal in den Luftraum eingedrungen. Es sei bereits der vierte Abschuss in diesem Jahr. Ob es sich um eine russische oder ukrainische Drohne handelte, teilte das Ministerium nicht mit. In Pegau bei Leipzig löscht die Feuerwehr seit gestern einen Brand in einer landwirtschaftlichen Lagerhalle. Stadtwehrleiter Marco Becher sagte dem MDR, das Feuer sei inzwischen unter Kontrolle. Allerdings müssen rund 3000 Strohballen aus der einsturzgefährdeten Halle gebracht und einzeln gelöscht werden. Anwohner sollen wegen des Rauchs Fenster und Türen geschlossen halten. Am letzten Tag der Leichtathletik-EM gehen die deutschen Marathonläufer um den WM-Zweiten Amanal Petros aussichtsreich ins Rennen. Am Abend gehört Europarekordhalter Frederik Rupper zu den Favoriten über 3000 Meter Hindernis. Malaika Mihambo tritt im Weitsprung als Titelverteidigerin an.
0: Der Blick auf die Straßen hier bei MDR Jump A4 Richtung Frankfurt. Die Auffahrt Gera-Leumnitz, die ist nach einem Unfall gesperrt. Dann A9 Richtung Berlin in Hirschgeuditzer Kreuz, da ist die rechte Fahrspur nach einem Unfall blockiert. Vorsicht, auf der A38 Fahrt Richtung Leipzig, zwischen Lützen und Leipzig Südwest, eine ungesicherte Unfallstelle und es liegt ein Fahrrad auf der Fahrbahn. Und im Landkreis Harz zwischen Tanne und Bennekenstein, da sind Kühe auf der Fahrbahn. Alle Blitzer gibt's mobil auf mdrjump.de und in unserer App. Der aktuellste steht auf der B173 in Kesselsdorf Richtung Freiberg. Soweit von meiner Seite. Habt ihr was zu ergänzen? Dann macht das gern. Geht kostenlos am Telefon an der 0800 123 2340. Euch eine gute und entspannte, sichere Fahrt in den Sonntagmorgen hinein, der ja eher so ein bisschen grau ist, ne? Also viele Wolken, aber von Ostthüringen und bis Sachsen haben wir sogar noch Regen obendrauf. Richtung Harz, Westthüringen, auch mal ein paar Morgensonnenmomente und haben wir auch Gewitter, ja, also Richtung Altmark, da haben wir schon ein bisschen Blitz und Donner. Also, ihr merkt schon, sehr durchmischt heute, 25 bis 30 Grad maximal. Im Norden die kühleren Temperaturen, im Süden eher die wärmeren. Und ab morgen heißt es für die Frierkatzen dann wirklich wieder langärmlich anziehen. Es wird frischer, nur noch 19 bis 24 Grad, dazu weiter durchmischt.
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0: 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Mit Chris Löwe im Studio, 8.32 Uhr. Guten Morgen.

Na, war das auch das erste Geräusch, das ihr heute Morgen gehört habt? Hier ist MDR Jump. Ja, heute eher Wetter aus der Kategorie, das hat die Natur gebraucht. Stimmt ja auch, ne? Aber egal, ob ihr euch über die Abkühlung heute und die nächsten Tage freut oder lieber in den Erinnerungen des gestrigen Hitzetages noch ein bisschen schwelgt. Musikalisch haben wir hier natürlich für beide Fraktionen was. Ja, wir fangen an jetzt ein bisschen gemütlich, fast herbstlich, muss man sagen, mit so ein bisschen Chicago-Vibes. Joe, End of Beginning heißt der Song, was ganz, ganz entspannt ist. Und danach ein echtes Sommer-Comeback. Echa Mea Culpa, ja, Luis Fonsi, alles dabei. Musikalisch mehr Abwechslung als jedes Frühstücksbuffet. Und alles hier bei MDR Jump. Wo sonst? Guten Morgen.

MDR Jump hier. Guten Morgen mit Katy Perry, California Girls, für euren Start in den Sonntag um 8.56 Uhr. Gleich dazu das Nachrichten-Update. Wir schauen zusammen auf die Straßen und natürlich das Sonntagswetter. Läuft's mit dem Ausflug oder doch lieber zu Hause bleiben? Wir checken das gleich nach dem Bar-Song oder in dieser Uhrzeit vielleicht eher der Barista-Song. Happy Kaffee trinken mit Shabuzi bei MDR Jump.

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7: Um 9 Uhr mit Mirko Jubelt. Im belgischen Naturschutzgebiet Hohes Venn kämpft die Feuerwehr gegen einen großen Waldbrand. Mittlerweile ist eine Fläche von knapp 30 Quadratkilometern betroffen. Das Feuer bedroht auch die nordrhein-westfälische Stadt Monschau. Laut Stadtverwaltung befindet sich die Feuerfront nur noch 3 Kilometer von der deutschen Grenze entfernt. Die Behörde empfahl den Bewohnern mehrerer Ortsteile, ihre Häuser und Wohnungen wegen des Brandrauchs vorübergehend zu verlassen. Im rund 25 Kilometer entfernten Hürtgenwald in der Eifel hat sich die Lage dagegen entspannt. Rund 1.800 Menschen konnten in ihre Wohnungen zurückkehren. Allerdings ist das Feuer nach Angaben des Landkreises noch nicht vollständig gelöscht. Etwa 1.600 Feuerwehrleute seien noch im Einsatz. Auch bei den Waldbränden in Mitteldeutschland hat sich die Lage inzwischen entspannt. Die Feuerwehr Oberharz teilte auf MDR-Anfrage mit, es habe in der Nacht Nebel und eine hohe Luftfeuchtigkeit gegeben. Wenn die Wetterlage so bleibe, könne man Entwarnung geben. Auch bei dem Feuer südlich von Plauen zeichnet sich ein Ende des Einsatzes ab. Nach Angaben der Stadt wurden in der Nacht nur noch vereinzelt Glutnester gelöscht. Die hohen Energiekosten belasten Haushalte in Mitteldeutschland noch immer überdurchschnittlich stark. Der Energieexperte des Vergleichsportals Verivox, Thorsten Storck, sagte, in Regionen mit geringer Kaufkraft beanspruchten die Energiekosten einen größeren Teil des Einkommens. Einer Analyse des Portals zufolge liegen die kaufkraftbereinigten Ausgaben für Wärmestrom und Kraftstoff in Thüringen 20% über dem Bundesdurchschnitt. In Sachsen sind es 17, in Sachsen-Anhalt 16%. Noch stärker belastet sind nur die Menschen in Bremen, deren Energiekosten kaufkraftbereinigt 22% über dem Bundesschnitt liegen. Der Speerwerfer Julian Webern hat bei den Leichtathletik-Europameisterschaften im britischen Birmingham Gold geholt. Der 31-Jährige warf den Speer trotz Schulterproblemen auf 90,40 Meter. Die Silbermedaille ging an seinen Teamkollegen Nick Tum. Bronze holte der Lette Patrick Skallums. Die deutsche 4x100-Meter-Staffel der Männer gewann Silber. Nur die britische Staffel war schneller. Und im Abendspiel der zweiten Fußball-Bundesliga haben sich der 1. FC Kaiserslautern und der Karlsruher SC torlos getrennt. Das waren die Nachrichten.
8: 9:02, guten Morgen, MDR Jump im Radio, jetzt mit dem zuverlässigsten Verkehrsservice im Osten. A9, Fahrt Richtung Berlin, Höhe Schkeuditzer Kreuz, da ist die rechte Fahrspur nach einem Unfall blockiert. Vorsicht auf der A38 Richtung Leipzig, zwischen Lützen und Leipzig Südwest, da eine ungesicherte Unfallstelle und es liegt ein Fahrrad auf der Fahrbahn. Und im Landkreis Harz, zwischen Tanne und Bennekenstein, da sind Kühe auf der Fahrbahn. Alle Blitzer mobil auf mdrjump.de und in unserer App, der aktuellste, auf der B173 in Kesselsdorf. Fahrt Richtung Freiberg. Soweit von meiner Seite. Habt ihr etwas zu ergänzen? Dann macht das gern. Das geht kostenlos am Telefon an der 0800 123 2340. Euch eine gute, entspannte und sichere Fahrt. Viele Wolken haben wir ja in Ostthüringen bis nach Sachsen. Öfters auch mal ein paar Tropfen, die runterkommen. Richtung Harz und Westthüringen haben wir auch schon ein paar Morgensonnenmomente gehabt und Gewitter Richtung Altmark. Also ihr merkt schon, alles dabei an diesem Sonntagmorgen. Dresden 20 Grad, Gera 19, Stendal 17. Bisschen was bekommen wir noch oben drauf. 25 bis 30 maximal. Im Norden eher die kühleren Temperaturen, im Süden eher die wärmeren. Und es bleibt durchmischt von Sonne bis Gewitter. Alles dabei. Ab morgen, naja, dann heißt es wahrscheinlich wirklich eher so mal langärmlich wieder zumindest mal rausholen, bereithalten. Es wird frischer, nur noch 19 bis 24 Grad. Dazu weiter durchmischt.
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8: Chris Löwe im Studio. Schönen Sonntag, guten Morgen, 9:04 Uhr ist es.

0: Blondie ist das, Maria, 9.13 Uhr, hier ist MDR Jump. Fast 80.000, ja, das ist die Zahl der Woche, denn so viele MDR Jump Zuckertüten mit Zetti-Schokolade haben wir dieses Jahr wieder verschickt an die neuen Schulanfänger und Schulanfängerinnen, unsere ABC-Schützen. Und dann war ja auch gestern einfach für die meisten dann der große Tag, die Einschulung bei uns in Sachsen, Sachsen-Anhalt und Thüringen im Osten. Ich hatte da auch das Glück, das Privileg, gestern eine zu besuchen, ja, mit MDR-Jump-Mikrofon in der Hand. Es ging nach Schweta im Landkreis Nordsachsen, eine ganz kleine, tolle, süße Schule, evangelische Grundschule. Und ich durfte bei der ersten Schulstunde mit ein paar Kids sprechen.
1: Wer bist du denn?
2: Die Hella.
1: Worauf freust du dich am meisten in der Schule?
2: Auf Rechnen.
1: Auf Rechnen. Kannst du schon ein bisschen rechnen? 1 plus 1?
2: 1 plus 1, 2.
1: Ja, aber sowas von. Wer ist denn noch frisch dabei? Wer bist du denn?
3: Johanna.
1: Johanna. Na Mensch, und du hast auch schon die erste kleine Zahnlücke, sehe ich da, ja?
3: Ich habe 15.
1: 15? So, und freust du dich auf deine Zuckertüte?
3: Ja. Ja.
1: Hast du schon sehen dürfen? Noch nicht wahrscheinlich, oder? Weißt noch nicht, wie deine Zuckertüte...
3: Ja? Ja, weil ich habe sie selber gebastelt.
1: Ach, du hast sie selber gebastelt. Okay. Wie sieht die aus? Erzähl mal.
3: Mit Blumen und Schmetterling.
1: Ja?
3: Und lila.
0: Also, ganz viele Zuckertüten von uns und natürlich auch von den Familien. Und wir sagen nochmal Happy Schulanfang an unsere ABC-Schützen. Und sagen auch Danke an alle, die mit ganz viel Einsatz an den Schulen genau diese Feiern organisiert haben, denn ohne Engagement wird es an vielen Schulen eben ganz anders aussehen, ja, und wir brauchen genau diese Menschen, das sind unsere Helden der Zuckertüte, ja, die mit ganz viel Einsatz sich engagieren. Und wenn ihr sagt, so, da gibt es Menschen, die viel an den Schulen für die Kids machen, denen sollten wir auch mal Danke sagen, dann meldet euch doch gerne bei uns auf mdrjump.de auf unserer Homepage. Wir freuen uns über eure Helden der Zuckertüte.

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3: Hier ist MDR Jump, es ist 9.30 Uhr, die Meldungen zur halben Stunde jetzt mit Mirko Jugels.
4: Soldaten aus Nordkorea sollen einem Bericht zufolge die militärische Demarkationslinie mit dem Süden überschritten haben. Nach Informationen der Nachrichtenagentur Yonhap gab das südkoreanische Militär deshalb Warnschüsse ab. Daraufhin seien die Soldaten aus dem Norden wieder auf ihre Seite zurückgekehrt. Es war der erste Vorfall dieser Art im laufenden Jahr. Ein spanischer Kampfjet hat im Rahmen einer NATO-Mission eine Drohne über Rumänien abgeschossen. Wie das Verteidigungsministerium in Bukarest mitteilte, war die Drohne illegal in den Luftraum eingedrungen. Es sei bereits der vierte Abschuss in diesem Jahr. Ob es sich um eine russische oder ukrainische Drohne handelte, teilte das Ministerium nicht mit. Im sächsischen Wurzen brennt das Gebäude einer Jugendhilfeeinrichtung. Nach Polizeiangaben waren im Außenbereich zunächst Holzpaletten in Brand geraten. Von dort sei das Feuer auf das Gebäude übergesprungen. Die Löscharbeiten dauern an. Die Brandursache ist noch unklar.
3: 9.31 Uhr, der Blick auf die Straßen hier bei MDR Jump. A9, Fahrt Richtung Berlin, Höhe Schkeuditzer Kreuz. Da ist die rechte Fahrspur nach einem Unfall blockiert. A14, Richtung Magdeburg, zwischen Nossen Nord und Döbeln Ost. Da steht ein defekter PKW auf der rechten Fahrspur. Wir schauen auf die A38, Fahrt Richtung Leipzig, zwischen Lützen und Leipzig Südwest. Da ist die rechte Fahrspur wegen Bergungsarbeiten gesperrt. Und im Landkreis Harz, zwischen Tanne und Benneckenstein, da sind Kühe auf der Fahrbahn. Alle Blitzer auch mobil auf mdrjump.de und in unserer App. Der aktuellste steht bei euch auf der B173 in Kesselsdorf, das Ganze Richtung Freiberg. Soweit von meiner Seite. Habt ihr was zu ergänzen? Dann macht das gern. Es geht kostenlos am Telefon an der 0800 123 2340. Euch eine entspannte, gute und vor allem sichere Fahrt. Und dieser Sonntag, er hat wettermäßig viele Gesichter. Ein sonniges, ein regnerisches, ein Gewittergesicht ist auch noch dabei. Also alles dabei. Das Ganze bei 25 bis 30 Grad maximal. Nicht mehr ganz so heiß wie gestern, aber nichts im Vergleich zu nächster Woche. Denn ab morgen kühlt es dann wirklich ab. Ja, dann nur noch 19 bis 24 Grad. Dazu Wetter aus der Wühlkiste, von Sonne bis Regen, alles dabei.
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Alle Farben. Fading. MDR Jump im Radio um 9.42 Uhr. Ja, das ist die spannende Zeit, in der der Morgen langsam zum Vormittag wird. Es in der einen Wohnung noch nach Kaffee und Brötchen riecht, in der nächsten schon nach angeschmorten Zwiebeln fürs Mittagessen. Wie auch immer ihr diesen Sonntagvormittag verbringen werdet, ab 10 steht eins fest. Annie Kamera wird euch begleiten mit den Lieblingshits, die Songs, die ins Ohr gehen, die Songs, die ihr mit uns zusammen entdeckt. Ja, Nietzsche Love zum Beispiel, so heißt die neue Nummer von One Republic. Und die gibt's hier bei uns bei MDR Jump. Wo denn auch sonst? Euch noch einen schönen Sonntag. Ich bin Chris Löwe.

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1: Um 10 Uhr mit Mirko Jugelt. Der Waldbrand in einem belgischen Naturschutzgebiet an der Grenze zu Deutschland breitet sich aus. Wie das öffentlich-rechtliche Fernsehen berichtet, erstreckt sich die Feuerfront inzwischen über eine Länge von 1 Kilometer. Wechselnde Winde und unwegsames Gelände erschweren die Löscharbeiten. Der Waldbrand gilt als der größte in der Geschichte Belgiens. Er befindet sich nur 3 Kilometer von der Grenze zu Deutschland entfernt. In der nahegelegenen Stadt Monschau wurden die Bewohner mehrerer Ortsteile aufgerufen, wegen des Rauchs ihre Häuser und Wohnungen zu verlassen. Bei den Waldbränden in Mitteldeutschland hat sich die Lage inzwischen entspannt. Zum Feuer bei Bennekenstein teilte die Feuerwehr Oberharz auf MDR-Anfrage mit. Es habe in der Nacht Nebel und eine hohe Luftfeuchtigkeit gegeben. Wenn die Wetterlage so bleibe, könne man Entwarnung geben. Bei dem Waldbrand nahe Plauen wurden nach Angaben der Stadt in der Nacht nur noch vereinzelt Glutnester gelöscht. Die hohen Energiekosten belasten Haushalte in Mitteldeutschland noch immer überdurchschnittlich stark. Der Energieexperte des Vergleichsportals Verivox, Thorsten Storck, sagte, in Regionen mit geringer Kaufkraft beanspruchten die Energiekosten einen größeren Teil des Einkommens. Einer Analyse des Portals zufolge liegen die kaufkraftbereinigten Ausgaben für Wärme, Strom und Kraftstoff in Thüringen 20% über dem Bundesdurchschnitt, in Sachsen sind es 17, in Sachsen-Anhalt 16%. Bei einem schweren Busunfall sind in Ungarn mindestens 12 Menschen ums Leben gekommen. Wie die ungarische Polizei mitteilte, gibt es außerdem mehrere Verletzte. Der Reisebus aus Polen war 140 Kilometer östlich von Budapest von der Fahrbahn abgekommen und in den Straßengraben gestürzt. Der Fahrer wurde festgenommen. Er soll nach ersten Erkenntnissen am Lenkrad eingeschlafen sein. Gesundheitsexperten warnen vor Dauerkonsum negativer Nachrichten. Die Landesgeschäftsführerin der Barmer Sachsen-Anhalt, Birgit Zjuck, sagte dem MDR, das sogenannte Doomscrolling könne den Schlaf beeinträchtigen. Wer abends kurz Nachrichten checke, sei oft Stunden später noch wach, weil die negativen Inhalte gedanklich mit ins Bett genommen würden. Die Folgen seien neben Schlafproblemen auch Stress. Eine Langzeitstudie der Krankenkasse DAK hatte gezeigt, dass bei einem Viertel der 10- bis 17-Jährigen eine riskante oder krankhafte Nutzung sozialer Medien vorliegt. Das waren die Nachrichten.
2: Und jetzt aus unserem MDR-Jump-Verkehrszentrum, der zuverlässigste Verkehrsservice im Osten. A9 Richtung Berlin. Am Schkeuditzer Kreuz ist die rechte Spur nach einem Unfall blockiert und auf der A14 aus Richtung Dresden ist die Überfahrt zur A9 Richtung Berlin gesperrt. A14 Richtung Magdeburg zwischen Nossen-Nord und Döbeln-Ost. Auf der rechten Spur steht ein defekter PKW. A38 Richtung Leipzig zwischen Lützen und Leipzig Südwest ist die rechte Spur wegen Bergungsarbeiten gesperrt. Vorsicht auf der B80 zwischen Aseleben und Seeburg sind noch 4 Schafe unterwegs. Im Landkreis Harz zwischen Tanne und Bennekenstein sind Kühe auf der Fahrbahn und auf der B170 in Dresden zwischen Reckenshöhe und Heckelstraße Öl auf der rechten Spur. Blitzer bei uns immer online auf mdrjump.de und auch in unserer App. Aktuell stehen sie auf der A9 Richtung Berlin zwischen Halle und Bitterfeld-Wolfen und noch einer auf der B173 in Kesselsdorf Richtung Freiberg. Wenn ihr heute Vormittag unterwegs aber mehr Blitzer entdeckt oder ihr seht noch Staus, meldet das bei uns mit einem kostenlosen Anruf unter der 0800 123 2340. Dankeschön. Ach, was fand ich's gestern schön mit den 37 Grad. 38 hatte ich sogar auf dem Handy angezeigt bekommen. Jetzt seid ihr dran, die ihr so mitgelitten habt bei dem schönen Sommerwetter. In Halle sind nur ein paar Sonnenstrahlen zwischen den Wolken zu sehen. 18 Grad, Erfurt-Wolkige 19 Grad, in Hoyerswerda auch 19 Grad, dazu ein bisschen Sprühregen. Die Maxi-Werte heute von Nord nach Süd 25 bis 30 Grad. Und dazu gibt es einen bunten Teller an Wetter. Dicke Wolken, Regen, einzelne Gewitter und auch Sonne mit dabei. Ab morgen bis zur Wochenmitte dann die Temperaturen nur noch so um die 20 Grad und dazu weiter wechseln. Mit Schauern.
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0: Miau zum Sonntag. Hier ist MDR Jump. Hier gibt es jetzt nämlich tierisch gute Nachrichten. Diese Woche Miezekatzen, die ein Zuhause bzw. wieder zurück nach Hause gefunden haben. Im Altmarkkreis Salzwedel in Kalbe haben die Beachvolleyballer 4 herrenlose Katzenbabys aufgenommen. Die hatten ja erst mit den Volleyballern sozusagen zusammen im Sand trainiert, also gespielt, und wurden dann von Teammitgliedern adoptiert. Danke dafür. Ja, und hier bei MDR Jump haben wir auch die Odyssee von Katze Nini begleitet. Kollegin Rebecca Rall aus der MDR Jump Redaktion. Die hat die ganze rührende Geschichte für uns nochmal zusammengefasst.
1: Wie sagt man so schön? Eine Katze hat 7 Leben. Die französische Katze Nini aus Nizza hat offenbar beschlossen, eines davon für eine ziemlich lange Auslandsreise zu verwenden. Das Abenteuer beginnt im Jahr 2022 in Nizza. Nini lebt dort mit dem französischen Pärchen Eva und François, bis sie sich eines Tages über den Balkon aus dem Staub macht. Überall sucht das Personal, die Besitzer der Katze, aber Katze Nini bleibt verschwunden. Wir spulen vor zum September 2024. Nini taucht plötzlich bei Cindy aus Dermbach in Thüringen auf. Cindy kümmert sich um viele zugelaufene Katzen und denkt sich, na gut, eine mehr macht auch keinen Unterschied. Also bekommt Nini eine neue Katzenmama und neues Zuhause. Bis zum Juni 2026. Cindy bittet Tierschützerin Ramona Rietz eigentlich um Hilfe bei einer anderen Katze. Ramona schaut sich aber auch Nini an, holt das Chip-Lesegerät raus und es erscheint eine französische Kennung. Eva und François, die übrigens auch Deutsch sprechen, bekommen die Nachricht, ihre Nini lebt, und zwar über 1000 Kilometer entfernt in Thüringen. Nach 4 Jahren gab es diese Woche endlich das große Wiedersehen.
2: Hallo.
3: Ja, das ist so unglaublich für uns beide auch. Das ist so, wie wenn man ein verlorenes Kind fast zurückkriegt, weil sie hat ja 7 Jahre bei uns immer gelebt.
1: Katze Nini hat in der Zwischenzeit 4 Geburtstage ohne ihre Besitzer gefeiert. Währenddessen haben Cindy aus Dermbach und die Tierschützerin Ramona Rietz gut auf sie aufgepasst. Dafür sind Eva und François aus Nizza den beiden unendlich dankbar. Ja, und so endet das Katzenabenteuer. Wie Nini es von Nizza nach Dermbach geschafft hat, das bleibt wohl für immer ihr Geheimnis.
0: Miezen finden zurück. Nach Hause oder überhaupt ein Zuhause in Kalbe, Altmarkkreis Salzwedel und von Thüringen zurück nach Frankreich. Ich sag doch Miau. So klingen sie, die tierisch guten Meldungen hier bei MDR Jump.

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3: Und es ist Sonntagvormittag, 10.30 Uhr und alles, was wichtig ist, jetzt mit Mirko Jugelt.
4: Soldaten aus Nordkorea sollen einem Bericht zufolge die militärische Demarkationslinie mit dem Süden überschritten haben. Nach Informationen der Nachrichtenagentur Yonhap gab das südkoreanische Militär deshalb Warnschüsse ab. Daraufhin seien die Soldaten aus dem Norden wieder auf ihre Seite zurückgekehrt. Es war der erste Vorfall dieser Art im laufenden Jahr. Ein spanischer Kampfjet hat im Rahmen einer NATO-Mission eine Drohne über Rumänien abgeschossen. Wie das Verteidigungsministerium in Bukarest mitteilte, war die Drohne illegal in den Luftraum eingedrungen. Es sei bereits der vierte Abschuss in diesem Jahr. Ob es sich um eine russische oder ukrainische Drohne handelte, teilte das Ministerium nicht mit. Im sächsischen Wurzen brennt das Gebäude einer Jugendhilfeeinrichtung. Nach Polizeiangaben waren im Außenbereich zunächst Holzpaletten in Brand geraten. Von dort sei das Feuer auf das Gebäude übergesprungen. Die Löscharbeiten dauern an. Die Brandursache ist noch unklar.
3: Aus dem MDR Jump Verkehrszentrum gibt's den frischen Blick auf die Straßen zur A13 Richtung Berlin. Zwischen Großrechen und Bronco müsst ihr 10 Minuten Stauzeit einplanen. Fahrt auch vorsichtig auf der B80 zwischen Aseleben und Seeburg. Sind immer noch 4 Schafe auf der Fahrbahn. Und auf der B170 in Dresden zwischen Recknitzhöhe und Eckelstraße Öl auf der rechten Spur. Geblitzt wird heute Vormittag unter anderem auf der A9 Richtung Berlin zwischen Halle und Bitterfeld-Wolfen. Und dann habe ich noch einen für euch auf der B173 in Kesselsdorf Richtung Freiberg. Aber wenn ihr unterwegs mehr Blitzer entdeckt oder auch noch Staus seht, dann meldet's gern bei uns. Mit einem kostenlosen Anruf geht's unter der 0800 123 2340. Danke! Kurzer Blick noch auf unser Sonntagswetter. Also im Gegensatz zu gestern ist es was ganz anderes. Es ist nämlich deutlich kälter. In Seehausen heute Vormittag dicke Wolken, 17 Grad. Neuhaus am Rennweg zwischen den Wolken ein bisschen Sonne, auch 17 Grad. In Dresden gibt's Regen bei 18 Grad. Die Maxi-Werte heute von Nord nach Süd 25, noch bis an die 30 Grad ran. Und dazu von allem was dabei, zwischen den dicken Wolken guckt immer mal ein bisschen Sonne raus. Wir haben Regen, wir haben heute auch noch einzelne Gewitter auf dem Plan. Ja, und ab morgen dann bis zur Wochenmitte die Temperatur nur noch so um die 20 Grad, allerhöchstens, und dazu wechselhaft mit Schauern. Das klingt doch nach einem Sonntag, an dem wir uns ein bisschen zusammenmuckeln sollten mit Klok Klok.
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MDR Jump ist hier. Schönen guten Sonntag. Ja, das ist der Lieblingshit Good Old Days von Christa Sorandi. Bestens zum Autofahren. Bei Sonnenschein taugt's auf der Landstraße lang. Cruisen, so ein Auto, so ein Arm raushängen. Ja, obwohl das ja immer belächelt wird. Und dann so ganz entspannt zwischen den Bäumen. Also das ist so herrlich. Das haben wir in den vergangenen Tagen reichlich austesten können. Ich weiß jetzt nur nicht, ist das auch genauso ein schönes Gefühl, wenn man den Song hört bei dicken Wolken, fiesem Nieselregen und 18 Grad? Können wir das mal bitte austesten? Ich spiele dafür extra jetzt für euch unterwegs Christa Sorandi, Good Old Days, hier bei MDR Jump.

Das MDR Jump Verkehrszentrum mit einer Sofortmeldung. Wichtig für euch unterwegs auf der A4 Frankfurt-Dresden. Eine Entenfamilie läuft über die Fahrbahn zwischen Wildeck-Obersul und Gerstungen. Bitte Vorsicht auf der A4 Frankfurt-Dresden zwischen Wildeck-Obersul und Gerstenburg. Eine Entenfamilie.

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1: Mit Espresso von Sabrina Carpenter.
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9: Um 11 Uhr mit Frank Thomas. Die Bundesminister der SPD dringen auf eine Grundgesetzänderung für besseren Hitze- und Klimaschutz. In einem gemeinsamen Papier heißt es, die Folgen des Klimawandels treffen die Menschen weltweit und immer häufiger auch in Deutschland. Die SPD-Minister fordern unter anderem einen nationalen Hitzeaktionsplan. Außerdem sollen Beschäftigte gesetzlich vor extremen Temperaturen am Arbeitsplatz geschützt werden. Zudem unterstützen die SPD-Politiker in ihrem Papier die Forderung von Umweltminister Carsten Schneider, den Hitzeschutz im Grundgesetz zu verankern. Unionspolitiker hatten darauf ablehnend reagiert. Der Waldbrand in einem belgischen Naturschutzgebiet an der Grenze zu Deutschland breitet sich aus. Wie das öffentlich-rechtliche Fernsehen berichtet, erstreckt sich die Feuerfront inzwischen über eine Länge von 1 Kilometer. Wechselnde Winde und unwegsames Gelände erschweren die Löscharbeiten. Der Waldbrand befindet sich 3 Kilometer von der Grenze zu Deutschland entfernt. Die Feuerwehr in der grenznahen Stadt Monschau rechnet derzeit nicht damit, dass die Flammen bald auf deutsches Gebiet übergreifen. Auch bei den Waldbränden in Mitteldeutschland hat sich die Lage inzwischen entspannt. Zum Feuer bei Bennekenstein teilte die Feuerwehr Oberharz auf MDR-Anfrage mit, es habe in der Nacht Nebel und eine hohe Luftfeuchtigkeit gegeben. Wenn die Wetterlage so bleibe, könne man Entwarnung geben. Bei dem Waldbrand nahe Plauen wurden nach Angaben der Stadt in der Nacht nur noch vereinzelt Glutnester gelöscht. Bei einem schweren Busunglück sind in Ungarn 12 Menschen ums Leben gekommen. Nach Angaben von Rettungskräften wurden außerdem 10 Personen schwer und 37 leicht verletzt. Der Reisebus aus Polen war 140 Kilometer östlich von Budapest von der Autobahn abgekommen und in den Straßengraben gestürzt. Der Fahrer wurde festgenommen. Er soll nach ersten Erkenntnissen am Lenkrad eingeschlafen sein. Gesundheitsexperten warnen vor Dauerkonsum negativer Nachrichten. Die Landesgeschäftsführerin der Barmer Sachsen-Anhalt, Birgit Ziuk, sagte dem MDR, das sogenannte Doomscrolling könne den Schlaf beeinträchtigen. Wer abends kurz Nachrichten checke, sei oft Stunden später noch wach, weil die negativen Inhalte gedanklich mit ins Bett genommen würden. Die Folgen seien neben Schlafproblemen auch Stress. Eine Langzeitstudie der Krankenkasse DRK hatte gezeigt, dass bei einem Viertel der 10- bis 17-Jährigen eine riskante oder krankhafte Nutzung sozialer Medien vorliegt. Soweit die Nachrichten.
10: Und jetzt aus unserem MDR-Jump-Verkehrszentrum, der zuverlässigste Verkehrsservice im Osten. Fahrt noch vorsichtig auf der A4 Frankfurt-Dresden zwischen Wildeck-Obersul und Gerstungen. Eine Entenfamilie ist hier auf der Fahrbahn. A4 Frankfurt Richtung Dresden in der Abfahrt Jena Zentrum. Im Kurvenbereich steht ein defekter LKW. A9 Richtung München zwischen Markt Joggers und Dreieck Bayreuth-Kulmbach. Stockender Verkehr, 10 Minütchen Zeitverlust. Und eine Viertelstunde Stauzeit müsst ihr auf der A13 einplanen Richtung Berlin zwischen Großrieschen und Bronco. A17 Richtung Dresden zwischen Grenzübergang Breitenau-Schönwald und Bad Gottleuba stockender Verkehr. Blitzer bei uns online auf mdrjump.de und auch in unserer App. Aktuell stehen sie unter anderem auf der A9 Richtung Berlin zwischen Halle und Bitterfeld-Wolfen. Blitzer auf der A38 Richtung Leipzig zwischen Breitenworbis und Bleicherode. Einer auf der B173 in Kesselsdorf Richtung Freiberg. Wenn ihr unterwegs aber mehr Blitzer entdeckt oder noch Staus seht, meldet es bei uns mit einem kostenlosen Anruf unter der 0800 123 2340. Dankeschön. So, die Sonne macht Pause. Eine kleine Auszeit hat sie sich verdient, zumindest in Magdeburg. 18 Grad, im Gegensatz dazu aber schönster Sonnenschein. Bei 22 Grad in Meiningen, Görlitz, Schauer ist durch, aber noch bedeckt bei 21 Grad. Von Nord nach Süd heute die Höchstwerte recht unterschiedlich, 25 bis 30 Grad. Und da ist auf dem Teller alles dabei, dicke Wolken, Regen, einzelne Gewitter, aber eben auch mal Sonnenschein. In Richtung Wochenmitte dann ab morgen die Temperatur nur noch so um die 20 Grad, also wird noch ein bisschen kühler werden. Und dazu weiter wechselhaft mit Schauern.
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0: 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Pünktlich zum Ende der Sommerferien knickt das Sommerferienwetter auch mal so richtig ein. Und ich hoffe, ihr habt die Einschulungsfeierei zu Hause gestern gut überstanden, als es noch so brüllend heiß war. Wir alle sollten dann ab morgen, übrigens würde ich vorschlagen, und da stelle ich mir auch selber den Wecker, ein paar Minuten eher aufstehen und losstarten in die neue Woche. Dann ist auch weniger Stress auf dem Weg in den Alltag, wenn unsere aufgeregten ABC-Schützen zum ersten Schultag unterwegs sind. Eltern sind aufgeregt und Lehrerinnen und Lehrer sind ja auch aufgeregt. Aber hey, zusammen schaffen wir das doch, ne? Erst recht, wenn auch noch so viele MDR-Jump-Hörerinnen und Hörer euch Mäuse auf dem Weg in die erste Klasse mit so lieben Grüßen begleiten. Zum Beispiel hier, richtig guter Tipp für den ersten Schultag.
1: Also, liebe Erstklässler, schaut euch mal um, links und rechts, da sitzen andere Kinder, die sind bestimmt mindestens genauso aufgeregt wie ihr und traut euch doch einfach, sie mal anzusprechen und Hallo zu sagen. Und vielleicht entwickelt sich heute schon eine Freundschaft für die nächsten Jahre.
0: Das wäre doch der Oberknaller. Genau, nämlich passt gut auf euch auf, habt Spaß und genießt die schöne Zeit, die da kommt. Und eure Eltern beruhigen wir auf dem Weg mit unseren Lieblingshits, die wir auch gemeinsam teilen. Tampa City läuft hier zum Beispiel bei MDR Jump.

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1: Schönen guten Sonntag. Hier ist MDR Jump. Es ist gleich 11.30 Uhr und alles, was heute Vormittag wichtig ist, jetzt mit Frank Thomas.
2: Soldaten aus Nordkorea sollen einem Bericht zufolge die militärische Demarkationslinie mit dem Süden überschritten haben. Nach Informationen der Nachrichtenagentur Yonhap gab das südkoreanische Militär deshalb Warnschüsse ab. Daraufhin seien die Soldaten aus dem Norden wieder auf ihre Seite zurückgekehrt. Es war der erste Vorfall dieser Art im laufenden Jahr. In Göttingen sind am Abend Proteste gegen Abtreibungsgegner eskaliert. Wie die Polizei mitteilte, hatte sich gegen eine angemeldete Versammlung spontaner Gegenprotest gebildet. Die Situation sei eskaliert. Die Beamten hätten mit Zwang ein Aufeinandertreffen beider Gruppen verhindern müssen. Dabei seien 12 Einsatzkräfte verletzt worden. Im sächsischen Wurzen brennt das Gebäude einer Jugendhilfeeinrichtung. Nach Polizeiangaben waren im Außenbereich zunächst Holzpaletten in Brand geraten. Von dort sei das Feuer auf das Gebäude übergesprungen. Die Löscharbeiten dauern an. Die Brandursache ist noch unklar.
1: Und aus dem MDR Jump Verkehrszentrum noch fix der frische Blick auf die Straßen. Zur A4 Frankfurt Richtung Dresden. In der Abfahrt Jena Zentrum im Kurvenbereich aufpassen steht ein defekter LKW. A9 Richtung München zwischen Mark Joggers und Dreieck Bayreuth-Kulmbach 7 Kilometer stockend. Hier braucht ihr im Moment 20 Minuten länger. Halbe Stunde Zeitverlust gibt's auf der A13 Richtung Berlin zwischen Großrieschen und Bronco. 6 Kilometer Stau an einer Baustelle. A71 Richtung Sangerhausen. Vorsichtig fahren, zwischen Erfurt Nord und Sommerda Süd liegen Fahrzeugteile. Und im Landkreis Seifert-Rudolstadt ist die Straße zwischen Buche und am Stauseeblick nach einem Unfall gesperrt. Geblitzt wird heute Vormittag unter anderem auf der A9 Richtung Berlin zwischen Halle und Bitterfeld-Wolfen, auf der A38 Richtung Leipzig zwischen Breitenworbis und Bleicherode, Blitze auch auf der B173 in Kesselsdorf Richtung Freiberg in Magdeburg in der Herrenkrugstraße statt einwärts. Und wenn ihr unterwegs mehr Blitze entdeckt oder auch noch Staus seht, dann meldet das bei uns gern unter der 0800 123 2340. Das ist dann nämlich kostenlos. Irgendwie macht der Wetterumschwung mein Gehirn matschig. Da war ich gestern ein bisschen besser drauf. So, halt, die Sonne ist aber da, zumindest bei euch in Harzgerode mit frischen 19 Grad. Plauen angenehme 22 Grad, auch einiges an Wolken bei euch. In Gera stark bewölkt, 20 Grad. Von Nord nach Süd sind die Tageshöchstwerte auch relativ unterschiedlich. 25 bis heute sogar noch mal 30 Grad im Süden. Und dazu alles dabei. Dicke Wolken, Regen, einzelne Gewitter, aber eben auch Sonnenschein. Und dann ab morgen bis zur Wochenmitte mindestens die Temperaturen noch weiter drunter. Nur noch so um die 20 Grad, aber es bleibt wechselhaft mit Schauern.
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nach MDR Jump läuft bei euch im Radio. Wir bereiten uns auf die neue Woche vor, auf die Erstklässler, die Schule gehen ab morgen. Das ist aufregend für die ganzen Familien. Wir bereiten uns dann aber eben heute auch vor, ohne unser Highfield Festival demnächst am Störmthaler See auskommen zu müssen. Ja, und während wir also gucken, dass wir unseren Alltag gewuppt bekommen, da sag ich nur, Popstar musste sein. Katy Perry zum Beispiel, die flippert ja auf einer Yacht so ein bisschen durchs Mittelmeer auch und zeigt auch bei Insta immer richtig schön, wie sie Urlaub macht mit ihrem Schatzi, dem kanadischen Ex-Premier Justin Trudeau. Ja. Die lassen sich's beide richtig gut sehen. Ich sag's euch, Popstar müsste man sein. Letztes Foto kam jetzt, ne? Die beiden beim Bierchen trinken. Sonntagsbierchen sozusagen. Wir haben Sonntagshittchen von Katy Perry. Watch It Burn bei MDR Jump.

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3: Um 12 Uhr mit Frank Thomas. Am letzten Tag der Leichtathletik-EM in Birmingham hat Amanal Petros Gold im Marathon gewonnen. Der deutsche Rekordhalter absolvierte den schweren Kurs in gut 2 Stunden und 9 Minuten. Silber ging an Italien, Bronze an Israel. Samuel Fitwi belegte als zweitbester deutscher Läufer Platz 9, Richard Ringer wurde 10. Bei dem Waldbrand im nordrhein-westfälischen Hürtgenwald hat sich die Lage entspannt. Wie der Kreis Düren mitteilte, gibt es keine offenen Flammen mehr. Jetzt gehe es vor allem darum, die Glutnester einzudämmen. Der Waldbrand im belgischen Grenzgebiet zu Deutschland breitet sich dagegen aus. Wie das öffentlich-rechtliche Fernsehen berichtet, erstreckt sich die Feuerfront inzwischen über eine Länge von 1 Kilometer. Wechselnde Winde und unwegsames Gelände erschweren die Löscharbeiten. Die Feuerwehr in der grenznahen Stadt Monschau rechnet derzeit aber nicht damit, dass die Flammen bald auf deutsches Gebiet übergreifen. Die Bundesminister der SPD drängen auf eine Grundgesetzänderung für besseren Hitze- und Klimaschutz. In einem gemeinsamen Papier heißt es, die Folgen des Klimawandels treffen die Menschen weltweit und immer häufiger auch in Deutschland. Die SPD-Minister fordern unter anderem einen nationalen Hitzeaktionsplan. Außerdem sollen Beschäftigte gesetzlich vor extremen Temperaturen am Arbeitsplatz geschützt werden. Zudem unterstützen die SPD-Politiker in ihrem Papier die Forderung von Umweltminister Carsten Schneider, den Hitzeschutz im Grundgesetz zu verankern. Unionspolitiker hatten darauf ablehnend reagiert. Bei Thüringer Vorschulkindern sind Sprach- und Motorikstörungen so stark verbreitet wie nie zuvor. Nach Angaben der Krankenkasse Barmer litt im Jahr 2024 nahezu jedes 4. Vorschulkind an einer Sprach- und Sprechstörung. Das entspreche einem Zuwachs um 50% seit 2005. Die Zahl motorischer Entwicklungsstörungen habe sich im gleichen Zeitraum mehr als verdoppelt. Auf Sizilien haben Diebe mehrere bedeutende Kunstwerke des Renaissance-Malers Antonello da Messina gestohlen. Wie die Stadtverwaltung von Messina bestätigte, umgingen die Täter in der Nacht Alarmsysteme und drangen in die Ausstellungsräume eines Kunstmuseums ein. Ihre Beute umfasste 3 von 5 Tafeln des berühmten Polyptychons von San Gregorio sowie eine Tafel mit einer Darstellung der Madonna und des Christus. Antonella da Messina zählt zu den wichtigsten Künstlern des 15. Jahrhunderts. Soweit die Nachrichten.
4: Und aus unserem MDR Jump Verkehrszentrum jetzt der zuverlässigste Verkehrsservice im Osten. A2 Richtung Hannover zwischen Irxleben und Bornstedt. Stau und stockend an einer Baustelle braucht ihr aktuell 1/4 Stunde länger. Plus 15 Minuten auch auf der A4 Görlitz Richtung Dresden zwischen Kodersdorf und Weißenberg. Stau und stockend. Vorsichtig fahren auf der A9 Richtung München zwischen Münchberg Süd und Gefrees ist die rechte Spur nach einem Unfall blockiert. Und weiter A9 Richtung München zwischen Schorgast und Dreieck Bayreuth-Kulmbach nochmal 7 Kilometer stockend. Hier braucht ihr aktuell 20 Minuten länger. Halbe Stunde Stauzeit einplanen auf der A13 Richtung Berlin zwischen Großrieschen und Bronco. 6 Kilometer Stau an einer Baustelle. A72 Richtung Leipzig, Vorsicht Höhe Chemnitz Süd. Hier liegen mehrere Plasteteile. Und im Landkreis Seifert-Rudolstadt ist die Straße zwischen Bucher und am Stauseeblick weiter nach einem Unfall gesperrt. Blitzer bei uns immer online auf mdrjump.de und auch in unserer App. Aktuell stehen sie auf der A9 Richtung Berlin zwischen Halle und Bitterfeld-Wolfen. Auf der A38 einer Richtung Leipzig zwischen Breitenborbis und Bleicherode. Blitzer in Magdeburg in der Herrnkrugstraße stadteinwärts. Wenn ihr unterwegs heute Mittag mehr Blitzer entdeckt oder auch noch Staus seht, meldet das bei uns. Mit einem kostenlosen Anruf geht's unter der 0800 123 2340. Danke fürs Bescheid geben. Die Maximalwerte heute zwischen 25 und in Südthüringen auch nochmal bis 30 Grad. Und dazu ist von allem was dabei. Wir haben heute den ganzen Tag über dicke Wolkenfelder. Wir haben Regen, es gibt einzelne Gewitter. Und dann kommt aber auch die Sonne raus. Aktuell zum Beispiel in Meiningen bei 24 Grad. In Chemnitz ist der Sprühregenschauer durchgezogen, 20 Grad. In Wernigerode einfach nur matsche, grau bedeckter Himmel, 18 Grad. Morgen dann bis zur Wochenmitte Temperaturen so um die 20 Grad und es bleibt weiter wechselhaft mit Schauern.
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0: Hier bei MDR Jump rollen wir sonntags für euch den roten Teppich aus. Für alle, die nicht weggucken, die einfach so in ihrer Freizeit die Ärmel hochkrempeln und naja, nicht meckern, sondern machen, frei nach dem Motto.
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0: Auf mdrjump.de wurden wir auf eine saubere private Initiative aufmerksam gemacht. In Bad Schmiedeberg im Landkreis Wittenberg, da hat Veronika zusammen mit ihren Macherinnen und Machern die Initiative Freunde der vier Jahreszeiten gegründet. Das klingt ja schon fast romantisch. Veronika, wie seid ihr denn auf den schönen Namen gekommen?
3: Weil wir zu allen vier Jahreszeiten draußen sind und wandern oder Wald putzen oder andere Sachen machen, Museumsbesuche. Also wir treffen uns zu bestimmten Sachen und dann geht's los.
0: Also Wald putzen. Wo genau putzt ihr denn den Wald? Und die wichtigste Frage ist, wieso muss der Wald überhaupt geputzt werden?
3: Ja, die Frage ist wichtig. Wir haben im Wald zwei Quellen in unserem Stadtwald von Bad Schmiedeberg und drei Gräber. Und die müssen ein bisschen gepflegt werden. Und da wir so gut wie keine Stadtarbeiter mehr haben, haben wir uns gedacht, bevor es keiner mehr macht, machen wir es.
0: Da ist auch so ein Barfußpfad dabei.
3: Der Barfußpfad stammt aus der Bürgerarbeit. Einer aus meiner Gruppe hat den mal initiiert und der ist jetzt inzwischen 18 Jahre alt und seitdem pflegen wir den. Weil ich immer denke, wenn ich da irgendwo was hinbaue, muss das ja auch gepflegt werden. Und das ist auch ein bisschen unsere Lieblingsstelle. Da feiern wir dann ab und zu auch mal Sachen.
0: Sachen wie einfach mal zusammen sein und nach getaner Arbeit euch ein bisschen was gönnen.
3: Richtig.
0: So.
3: Dann schleppen wir unsere Biertischgarnituren, die weißen Tischdecken und die kristallenen Sektgläser in den Wald. Und dann ja, bringen die Frauen Kuchen mit. Wer keinen Kuchen backen kann, der füllt unsere Kasse auf, denn ab und zu braucht man ja auch mal ein bisschen Geld für Nägel, Schrauben und andere Dinge.
0: Finde ich gut. Vor allem, ihr macht das ja wirklich alles Ehrenamt. Das ist einfach zusammen sein und zusammen was in Ordnung bringen und in Ordnung halten. Finde ich richtig dufte.
3: Heute redet jeder davon, Einsamkeit ist für die Seele schlecht. Und wir haben das schon vorher gemacht, dass wir uns getroffen haben.
0: Ach, es ist so schön, dass ihr euch da so eine schöne Basis geschaffen habt und dass die Freunde der vier Jahreszeiten aus Bad Schmiedeberg unbedingt mal vorgestellt und vor allem auch gewürdigt werden hier bei MDR Jump. Höchste Zeit.
3: Kann man so sagen. Aber wie gesagt, ich mach's nicht allein. Wir sind 30 Leute.
0: Nee, dafür schleppt man auch gerne mal die Kristallgläser in den Wald.
3: So sieht's
0: Veronika,
3: aus.
0: Ich danke dir recht herzlich, dass du zum Sonntag so viel Zeit für uns hast und das alles noch mal ein bisschen genauer erklärt hast. Ja, ganz liebe Grüße an alle, die mit dir unterwegs sind.
3: Dankeschön.
0: Mach's gut, danke dir.
3: Tschüss.
0: Ihr kennt mehr von solchen Veronikas, von Leuten, die ehrenamtlich für uns alle unterwegs sind. Schreibt uns auf mdrjump.de, die Macher. Wir wollen sie kennenlernen und natürlich auch ihnen den roten Teppich ausrollen.
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0: Na hoppala, ist ja gleich 12:30. Unsere MDR-Jump-Kollegen, die mit euch auf dem wahrscheinlich letzten Highfield-Festival am Stürmthaler See feiern, die tragen ihren Kaffee noch durch die Gegend. Da sind andere Festivalbesucherinnen schon deutlich weiter, wenn es um die Frage geht, na, was gibt's denn heute bei euch zum Mittag?
1: Hallo, ich bin die Charlie. Ich komme eigentlich aus dem Erzgebirge, aus Schwarzenberg, die Richtung, und bin jetzt auf dem wunderschönen Highfield heute. Und zu essen gibt's bei uns heute Instant-Nudeln und wahrscheinlich zum Nachtisch ein lecker Quetschi von meiner Freundin. Quetschi sind im Prinzip wie so Mousse-Dinger, die eigentlich für kleine Kinder gedacht sind, aber auch super für Erwachsene auf einem Festival, weil muss man nicht kühlen.

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3: 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Es ist 12.30 Uhr. Das Wichtigste am Sonntagmittag jetzt mit Frank Thomas.
4: Im US-Bundesstaat Indiana sind mindestens 5 Menschen bei schweren Unwettern ums Leben gekommen. Wie die Behörden mitteilten, hatte es in dem Gebiet Stürme und Überschwemmungen gegeben. Mehrere Menschen seien aus überfluteten Gebieten gerettet und mehrere hundert in Sicherheit gebracht worden. In Göttingen sind am Abend Proteste gegen Abtreibungsgegner eskaliert. Wie die Polizei mitteilte, hatte sich gegen eine angemeldete Versammlung spontaner Gegenprotest gebildet. Die Beamten hätten mit Zwang ein Aufeinandertreffen beider Gruppen verhindern müssen. Dabei seien 12 Einsatzkräfte verletzt worden. Das Eichsfeld-Museum in Heiligenstadt ist heute für alle Besucher kostenlos geöffnet. Wie die Stadt mitteilte, geht die Sonderausstellung mit dem Titel »Ein Bruch« zu Ende. Zu sehen sind 40 Werke der Weimarer Künstlerin Steffi Babette Wartenberg. Die Finissage beginnt 15 Uhr.
3: Und aus dem MDR Jump Verkehrszentrum noch der frische Blick auf die Straßen zur A2 Richtung Hannover zwischen Irxleben und Bornstedt. Stau und stockend an der Baustelle. 10 Minütchen Wartezeit. 10 Minuten plus auch auf der A4 Görlitz Richtung Dresden zwischen Kodersdorf und Weißenberg. Stau und stockender Verkehr. A4 Richtung Frankfurt zwischen Dresden-Altstadt und Wilsdruf. 5 Kilometer Stau, hier braucht ihr eine halbe Stunde länger. A9 Richtung München zwischen Münchberg Süd und Gefrees. 2 Spuren sind nach einem Unfall blockiert. Und weiter auf der A9 Richtung München zwischen Marktschoggers und Dreieck, Bayreuth, Kulmbach. 7 Kilometer stockend, 20 Minuten braucht ihr länger. Dreiviertel Stunde Geduld auf der A13 Richtung Berlin zwischen Großrechen und Bronco. Mittlerweile 6 Kilometer Stau an der Baustelle. Und im Landkreis Saalfeld-Rudolstadt ist die Straße zwischen Bucher und am Stausee blickt nach einem Unfall gesperrt. Blitzer unter anderem aktuell auf der A9 Richtung Berlin zwischen Halle und Bitterfeld-Wolfen. Einer auf der A38 Richtung Leipzig zwischen Breitenworbis und Bleicherode. In Magdeburg wird in der Herrnkrugstraße stadteinwärts geblitzt und am Ortseingang Oschersleben aus Richtung Andersleben. Wenn ihr unterwegs mehr Blitzer entdeckt, noch Staus seht, meldet es bei uns mit einem kostenlosen Anruf unter der 0800 123 2340. Danke! Dicke Wolken, aber hui, 20 Grad in Garde legen. In Görlitz, der Sonntag zum Zuhause einkuscheln und gucken, wie der Regen schön den Garten gießt. Bei 19 Grad, Leinefelde, Sonnenbrille auf die Nase, 22 Grad. Jetzt heute von allem ein bisschen dabei. Ne? Neben Sonne, wie in Leinefelde zum Beispiel, gibt's Regen, einzelne Gewitter oder einfach nur dicke Wolken. Tageshöchstwerte um 25 Grad, bei euch in Südthüringen nochmal bis 30 Grad. Ja, und ab morgen dann bis zur Wochenmitte die Temperaturen nur noch so um die 20 Grad und dazu weiter wechselhaft mit Schauern.
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0: Schönen guten Sonntag mit MDR Jump. Ja, hier ist alles echt, ne? Aber beim Scrollen durchs Netz kommen einem dann doch immer öfter Zweifel. Sind Fotos, sind Videos real, wirklich echt oder vielleicht doch eher durch künstliche Intelligenz entstanden? Und ja, KI kann auch komplette Songs erzeugen, die wirklich täuschend echt klingen. Und so haben wir es da einfach mit der nächsten technischen Entwicklung zu tun. Oder ist das vielleicht dann doch ein echtes Problem? Darüber habe ich mich mit Felix Hecklau aus unserer MDR Jump Musikredaktion unterhalten. Denn seit dem 2. August gelten ja neue Kennzeichnungspflichten für KI, auch eben bei Musik. Ne? Helfen die nun aber uns wirklich zu erkennen, ob es fake oder echt ist?
1: Naja, nur bedingt, weil Kennzeichnungspflicht klingt so, als müsste jetzt jeder KI-Song für uns sichtbar sagen, Achtung KI, aber das ist nicht so. Die KI-Anbieter, also die Songs herstellen, die müssen quasi gewährleisten, dass die den Song maschinenlesbar machen. Also da kommt wie so eine Art digitales Wasserzeichen und die Streaming-Plattformen können das erkennen. Die sind aber nicht verpflichtet, uns als Hörer anzuzeigen, aha, das ist ein KI-Song. Und allein am Klang das zu erkennen, das ist schwierig heutzutage, weil KI kann schon komplette Songs mit Gesang und Instrumenten erzeugen, ohne dass irgendjemand dafür gesungen oder ein Instrument gespielt hat.
0: Verrückt. Du bist ja selbst Musiker auch, ne? Ist das für dich jetzt einfach nur eine neue Art von Konkurrenz oder was ist da eigentlich das Problem?
1: Also die Konkurrenz an sich ist für mich gar nicht der entscheidende Punkt, sondern die Frage, warum kann die KI das überhaupt? Und da ist die Antwort, die hat das Musikmachen anhand von Musik gelernt, die halt von echten Menschen geschrieben, gespielt und produziert wurde. Und das teilweise aber ohne Erlaubnis. Und das betrifft Newcomer, aber auch richtig bekannte Songs. Die GEMA, die hat zum Beispiel jetzt gegen den KI-Musikdienst Suno geklagt, weil unter anderem Helene Fischers Atemlos, Alpha Wills Forever Young oder Lou Begas Mambo No. 5 ungefragt wohl genutzt wurden, um daran zu lernen. Und das Landgericht München hat gesagt, ja, da liegen wirklich Urheberrechtsverletzungen vor. Der Prozess ist allerdings noch nicht durch. Das Urteil kann noch angefochten werden. Aber unterm Strich heißt das, im schlechtesten Fall liefern echte Musiker ungefragtes Trainingsmaterial und konkurrieren danach mit der KI-Musik. Und da sehe ich ein echtes Problem.
0: Ja, also am besten checkt das doch, indem ihr euch die Musikerinnen und Musiker live anguckt. Aus unserer MDR Jump Musikredaktion haben wir was gelernt über KI-generierte Musik, wie wir die von echter unterscheiden. Ja, indem wir einfach auf Konzerte gehen und eine Liste unserer MDR Jump Konzerte findet ihr auf mdrjump.de und nächsten Lieblingshit dazu. Radio im Ohr, Martin Garrix und Ed Sheeran mit Repeated. Schönen Sonntag.

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7: Um 13 Uhr mit Frank Thomas. Am letzten Tag der Leichtathletik-EM in Birmingham hat Amanal Petros Gold im Marathon gewonnen. Der deutsche Rekordhalter brauchte für die Strecke gut 2 Stunden und 9 Minuten. Eine Rekordzeit für Europameisterschaften. Silber ging an Italien, Bronze an Israel. Samuel Fitwi belegte als zweitbester deutscher Läufer Platz 9. Richard Ringer wurde 10. Die Bundesminister der SPD drängen auf eine Grundgesetzänderung für besseren Hitze- und Klimaschutz. In einem gemeinsamen Papier heißt es, die Folgen des Klimawandels treffen die Menschen weltweit und immer häufiger auch in Deutschland. Die SPD-Minister fordern unter anderem einen nationalen Hitzeaktionsplan. Außerdem sollen Beschäftigte gesetzlich vor extremen Temperaturen am Arbeitsplatz geschützt werden. Zudem unterstützen die SPD-Politiker in ihrem Papier die Forderung von Umweltminister Carsten Schneider, den Hitzeschutz im Grundgesetz zu verankern. Unionspolitiker hatten darauf ablehnend reagiert. Frankreichs Ex-Premierminister Gabriel Attal hat eine Volksabstimmung über ein Social-Media-Verbot für Jugendliche gefordert. Der Präsidentschaftskandidat für die Bewegung Renaissance erklärte, die Zeit dränge. Jedes Jahr gerieten Hunderttausende Jugendliche in die Fänge der Social-Media-Abhängigkeit. Am Freitag hatte der Verfassungsrat das zuvor erlassene Gesetz wieder gekippt. Zur Begründung hieß es, die Regelung beeinträchtige unverhältnismäßig die Meinungs- und Kommunikationsfreiheit. Bei Thüringer Vorschulkindern sind Sprach- und Motorikstörungen so stark verbreitet wie nie zuvor. Nach Angaben der Krankenkasse Barmer litt im Jahr 2024 nahezu jedes vierte Vorschulkind an einer Sprach- oder Sprechstörung. Dies entspreche einem Zuwachs um 50% seit dem Jahr 2005. Die Zahl motorischer Entwicklungsstörungen habe sich im gleichen Zeitraum mehr als verdoppelt. Auf Sizilien haben Diebe mehrere bedeutende Kunstwerke des Renaissance-Malers Antonello da Messina gestohlen. Wie die Stadtverwaltung von Messina bestätigte, umgingen die Täter in der Nacht Alarmsysteme und drangen in die Ausstellungsräume eines Kunstmuseums ein. Ihre Beute umfasse 3 von 5 Tafeln des berühmten Polyptrichons von San Gregorio sowie eine Tafel mit einer Darstellung der Madonna und des Christus. Antonello da Messina zählt zu den wichtigsten Künstlern des 15. Jahrhunderts. Das waren die Nachrichten.
8: Aus unserem MDR Jump Verkehrszentrum, der zuverlässigste Verkehrsservice im Osten. 20 Minuten Stauzeit müsst ihr einplanen auf der A2 Richtung Hannover zwischen Irxleben und Marienborn-Helmstedt. A4 Richtung Dresden zwischen Gotha-Boxberg und Gotha aufpassen. Hier gibt es Behinderungen durch einen Unfall. A4 Görlitz Richtung Dresden. Vorsicht, zwischen Oist und Burkau im Baustellenbereich besteht Aquaplaning-Gefahr. Viel Geduld braucht ihr im Moment auf der A4 Richtung Frankfurt zwischen Dresden-Altstadt und Wilsdruf. 1,5 Stunden Wartezeit, 5 Kilometer Stau nach einem Unfall. A9 Richtung München zwischen Dreußig und Eisenberg, 5 Kilometer stockend, Viertelstündchen braucht ihr länger. 20 Minuten Zeitverlust auf der A9 Richtung München, dann nochmal zwischen Münchberg Süd und Gefrees hier 3 Kilometer Stau nach einem Unfall. A13 Richtung Berlin zwischen Großrieschen und Bronco, 6 Kilometer an einer Baustelle steht ihr aktuell, 45 Minuten. Die B86 Richtung Strausfurt zwischen dem Abzweig Bayern-Naumburg und Sangerhausen, Behinderungen nach einem Unfall, und im Landkreis Saalfeld-Rudolstadt ist die Straße zwischen Bucher und am Stausee Blick nach einem Unfall gesperrt. Blitzer bei uns, immer online auf mdrjump.de und natürlich auch in unserer App. Aktuell wird auf der A9 geblitzt Richtung Berlin zwischen Halle und Bitterfeld-Wolfen. Blitzer auf der A38 Richtung Leipzig zwischen Breitenworbis und Bleicherode. In Magdeburg einer in der Herrnkrugstraße stadteinwärts. Und es wird am Ortseingang Oschersleben aus Richtung Andersleben geblitzt. Wenn ihr mehr Blitzer entdeckt oder auch noch Staus seht, meldet es gern bei uns mit einem kostenlosen Anruf unter der 0800 123 2340. Dankeschön. Und noch ganz kurz der Blick auf unser Sonntagswetter in Schleiz. Schönster Sonnenschein bei 23 Grad. Bernburg ist mit 21 Grad dabei. Sonne ist auch in Chemnitz am Start mit 22 Grad. Heute maximal 25 Grad, nur in Südthüringen auch noch mal bis an die 30 ran. Und dazu, ihr habt es schon gemerkt, ist von allem was dabei. Regen, dicke Wolken, einzelne Gewitter, die werden weniger. Aber ein bisschen Sonne gibt es ja heute auch noch Richtung Wochenmitte. Weiter wechselhaft mit Schauern und es wird ein bisschen frischer werden. Die Temperaturen ab morgen nur noch so um die 20 Grad.
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0: MDR Jump ist mittendrin. Tanzt mit euch, singt und feiert mit euch, geht mit euch baden. Das alles an einem langen, wunderschönen Festivalwochenende. Bei der letzten Ausgabe unseres geliebten Highfield Festivals am Stammthaler See bei Leipzig. Ist schade, aber ihr haltet euch da echt an die guten Momente, haben wir festgestellt. So wie zum Beispiel Chrissy, die mit ihrer Tochter auf dem Highfield unterwegs ist, die wir getroffen haben.
1: Wir sind in der Tat das erste Mal hier, weil meine Tochter ist dieses Jahr so alt, dass ich sie mitnehmen kann.
2: Ja, macht schon Bock. Also Pogo ist anstrengend, aber macht Spaß.
1: Danke Highfield, bleibt stabil. Vielen Dank.
0: Ja, da hat die Tochter noch was gelernt, ne? Pogo ist anstrengend. Wir haben festgestellt, dass das Gefühl von Dankbarkeit und dass die schönen Erinnerungen sowieso stärker sind als die Abschiedstrauer.
3: Liebes Highfield, liebes Team, vielen, vielen lieben Dank für alles, für die Energie, für die Zeit, für die Kraft, die in dieses Festival jedes Jahr steckt. Wir wissen es sehr zu schätzen. Musik, Kultur ist wichtig. Bleibt in Gedenken und Erinnerung immer hier an diesem Ort. Er ist ganz besonders. Ich küsse eure Herzen, Leute. Gut Kick. Bis bald.
0: Ja, besser können wir es halt auch nicht sagen, ne? Vor allem, weil heute verabschiedet sich unser Highfield ja mit Knaller-Acts wie Materia, mit Kraftklub, mit den Beatsteaks und unser MDR-Drum-Team mittendrin. Damit ihr auch beim Radio hören zum Beispiel immer Bescheid wisst, was geht. Auch beim letzten Highfield am Stürmthaler See bei Leipzig, präsentiert von MDR-Drum-Team.

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kurz vor halb zwei aus unserem MDR Jump Verkehrszentrum eine Sofortmeldung, die wichtig ist für alle unterwegs auf der A38 Richtung Leipzig. Vorsicht zwischen Breitenworbis und Bleicherode. Hier liegt ein Kindersitz.

0: Schönsten Sonntagmittag. Hier ist MDR Jump. Ja, und alles, was heute wichtig ist, jetzt mit Frank Thomas.
1: Im US-Bundesstaat Indiana sind mindestens 5 Menschen bei schweren Unwettern ums Leben gekommen. Wie die Behörden mitteilten, hatte es in dem Gebiet Stürme und Überschwemmungen gegeben. Mehrere Menschen seien aus überfluteten Gebieten gerettet und mehrere hundert in Sicherheit gebracht worden. Eine Frau aus dem Wartburgkreis hat 9.000 Euro an Betrüger verloren. Nach Polizeiangaben riefen Unbekannte die 85-Jährige an und setzten sie massiv unter Druck. Dann habe sie das Geld an einen unbekannten Abholer übergeben. Die Polizei warnt davor, Geld oder Wertsachen an Unbekannte zu übergeben. Das Eichsfeld-Museum in Heiligenstadt ist heute für alle Besucher kostenlos geöffnet. Wie die Stadt mitteilte, geht die Sonderausstellung mit dem Titel »Ein Bruch« zu Ende. Zu sehen sind 40 Werke der Weimarer Künstlerin Steffi Babette Wartenberg. Die Finissage beginnt 15 Uhr.
0: Aus unserem MDR-Jump-Verkehrszentrum die aktuellen Meldungen. A2 Richtung Hannover zwischen Irxleben und Marienborn-Helmstedt. Immer wieder Stau und stockend eine halbe Stunde Zeitverlust im Moment. Die A4 Frankfurt-Dresden ist zwischen Gotha-Boxberg und Gotha in beiden Richtungen nach einem Unfall gesperrt. Aufpassen, hier ist ein Rettungshubschrauber im Einsatz. A4 Richtung Frankfurt zwischen Dresden-Altstadt und Wilsdruf 5 Kilometer Stau. Nach einem Unfall braucht ihr hier viel Geduld. Dauert ca. 90 Minuten länger. Bitte unbedingt eine Rettungsgasse bilden. A9 Richtung München zwischen Brück und Kleinmarzenz 7 Kilometer Stau, 15 Minuten Zeitverlust. 20 Minuten braucht ihr dann noch mal länger auf der A9 Richtung München zwischen Naumburg und Bad Klosterlausnitz, Stau und stockend. Und 3 Kilometer Stau nach einem Unfall auf der A9 Richtung München zwischen Münchberg Süd und Gefrees. Hier aktuell 35 Minuten Wartezeit. A13 Richtung Berlin zwischen Großrieschen und Bronco dauert 20 Minuten länger. 6 Kilometer staut sich's an der Baustelle. Vorsicht auf der A38 Richtung Leipzig zwischen Breitenworbis und Bleicherode. Hier liegt ein Kindersitz. B86 Richtung Straußfurt zwischen dem Abzweig Bayern-Naumburg und Sangerhausen. Behinderung nach einem Unfall. Und im Landkreis Saalfeld-Rudolstadt ist die Straße zwischen Bucher und am Stauseeblick nach einem Unfall gesperrt. Aktuelle Blitze haben wir auf der A9 Richtung Berlin zwischen Halle und Bitterfeld-Wolfen, auf der A38 Richtung Leipzig zwischen Breitenworbis und Bleicherode. In Magdeburg wird in der Herrenkrugstraße stadteinwärts geblitzt und am Ortseingang Oschersleben aus Richtung Andersleben. Wenn ihr heute Mittag unterwegs seid, mehr Blitzer entdeckt oder noch Staus seht, meldet das bei uns mit einem kostenlosen Anruf unter der 0800 123 2340. Dankeschön. Da ist sie ja. Sah heute Morgen gar nicht so aus, als wenn sie doch noch kommt. Die liebe Sonne. In Plauen habt ihr zum wolkenlosen Himmel 26 Grad. Wittenberg dagegen dicke Wolken, 22 Grad. Auch Atern stark bewölkt. Hier gibt's 25 Grad. Ja, und ab morgen bis zur Wochenmitte die Temperaturen dann nur noch so um die 20 Grad. Nur ab und zu guckt ein bisschen die Sonne durch. Es wird eher wechselhaft werden ab morgen mit einigen Schauern.
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schönsten Sonntag mit MDR Jump. Und ja, ist klar, ich weiß, Sommerferien sind ja leider vorbei. Theoretisch. Ja, mit dem nächsten Lieblingshit können wir das Urlaubsgefühl bis, was weiß ich, bis Weihnachten verlängern. Mindestens. DJ Goja hat ganze Arbeit geleistet. Wenn was nach Sonne und Strand und entspannter Laune klingt, dann ist es sein Me Chico. Ich feier's. Feiert gern mit. Jetzt hier bei MDR Jump.

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1: Um 14 Uhr mit Frank Thomas. Die Unionsfraktion im Bundestag hat zurückhaltend auf Forderungen nach einer Grundgesetzänderung für den Hitzeschutz reagiert. Unionsfraktionsvize Klaus Mack sagte der Nachrichtenagentur AFP, erst ein konkreter Vorschlag könne zeigen, ob eine Grundgesetzänderung dafür sinnvoll sei. Eine Verfassungsänderung müsse einen Mehrwert bringen, sonst sei sie nicht sinnvoll. Die Union sieht unter anderem bei der Finanzierung und den Zuständigkeiten Klärungsbedarf. Die Bundesminister der SPD unterstützen den Vorschlag von Umweltminister Carsten Schneider, den Hitzeschutz im Grundgesetz zu verankern. Frankreichs Ex-Premier Gabriel Attal hat eine Volksabstimmung über ein Social-Media-Verbot für Jugendliche gefordert. Der Präsidentschaftskandidat für die Bewegung Renaissance erklärte, die Zeit dränge. Jedes Jahr gerieten Hunderttausende Jugendliche in die Fänge der Social-Media-Abhängigkeit. Am Freitag hatte der Verfassungsrat das zuvor erlassene Gesetz wieder gekippt. Bei Thüringer Vorschulkindern sind Sprach- und Motorikstörungen so stark verbreitet wie nie zuvor. Nach Angaben der gesetzlichen Krankenkasse Barmer litt im Jahr 2024 nahezu jedes vierte Vorschulkind an einer Sprach- oder Sprechstörung. Das entspreche einem Zuwachs um 50% seit 2005. Die Zahl motorischer Entwicklungsstörungen habe sich im gleichen Zeitraum mehr als verdoppelt. Bei der Leichtathletik-EM im britischen Birmingham ist am Abend der Transport zwischen Stadion und Innenstadt kurzzeitig eingestellt worden. Grund war eine Festnahme. Ein Mann sei wegen Betrugsverdachts in Gewahrsam genommen worden. Nach Informationen der deutschen Presseagentur waren neben Fans und Medienvertretern auch das deutsche Team betroffen. Mehrere geplante Siegerehrungen auf dem Stadiongelände mussten verschoben werden. Am letzten Tag der Leichtathletik-EM in Birmingham hat Amanal Petros Gold im Marathon gewonnen. Der deutsche Rekordhalter brauchte für die Strecke gut 2 Stunden und 9 Minuten, eine Rekordzeit für Europameisterschaften. Silber ging an Italien, Bronze an Israel. Samuel Fitwi belegte als zweitbester deutscher Läufer Platz 9. Richard Ringer wurde 10. Das waren die Nachrichten.
2: Gleich 14 Uhr und 3 Minuten. Hallo und herzlich willkommen. 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Jetzt für euch der zuverlässigste Verkehrsservice im Osten. Wir legen los auf der A2 Richtung Hannover zwischen Ilxleben und Marienborn-Helmstedt. Haben wir abschnittsweise Stau und stockenden Verkehr. Plant hier 30 Minuten mehr Zeit ein. Die A4 Richtung Dresden ist zwischen Gotha-Boxberg und Gotha nach einem Unfall gesperrt. Zurzeit auch hier ein Stau bis Waltershausen. A4 Richtung Frankfurt zwischen Dresden-Neustadt und Wilsdruff. 7 Kilometer Stau nach einem Unfall. Hier dauert es 1 Stunde und 30 Minuten länger. Bitte bildet hier eine Rettungsgasse für Rettungs- und Einsatzfahrzeuge. A9 Richtung München zwischen Brück und Kleinmarzehn haben wir 7 Kilometer Stau, dauert hier 15 Minuten länger. Und A9 Richtung München zwischen Naumburg und Bastkloster-Lausnitz streckenweise Stau und stockendem Verkehr, Verzögerung aktuell 20 Minuten. A9 Richtung München zwischen Münchberg Süd und Gefrees, 2 Kilometer Stau. Hier ist die Unfallstelle jetzt geräumt. Ihr braucht aber trotzdem noch 20 Minuten mehr Zeit. A13 Richtung Berlin zwischen Großräschen und Bronco, 6 Kilometer Stau an der Baustelle plus 20 Minuten. Und die B87 ist in Höhe der A38 Anschlussstelle Lützen in beiden Richtungen nach einem Unfall gesperrt. Alle Blitzer bekommt ihr auch mobil auf mdrjump.de und in unserer App. Aktuell auf der A9 Richtung Berlin zwischen Halle und Bitterfeld-Wolfen ein Blitzer. Dann auf der A38 Richtung Leipzig zwischen Breitenworbis und Bleicherode. In Magdeburg blitzt es in der Herrenkrugstraße stadteinwärts und am Ortseingang Oschersleben aus Richtung Andersleben. Falls ihr noch was habt, ruft uns gerne an. Wir sind hier, freuen uns. Kostenlos erreicht ihr uns unter 0800 123 2340. Endlich nicht mehr so eine Hitze, oder? Also fühlt sich gut an. Wernigerode im Harz 21 Grad, in Weimar 23, in Bautzen 20 Grad. Der Nachmittag bleibt heute noch trocken bei maximal 29 Grad. Morgen ziehen dann endlich mal ein paar Schauer durch bei nur noch 19 bis 23 Grad. Absolut erfrischend. Und das wird sich auch erstmal bis Mittwoch so weiter fortsetzen. Zwischendurch dann auch mal mit Gewittern und kühlen Temperaturen.
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2: Ich bin Matthias Kape und habe schon gute Nachrichten aus der zweiten Fußball-Bundesliga, zumindest für alle, die es mit Dynamo Dresden halten. Dynamo führt 1:0 gegen Darmstadt zu Hause, erstes Heimspiel, und Energie Cottbus liegt zurück in der Fremde bei Arminia Bielefeld auch mit 1:0. Und mehr gute Nachrichten, zumindest wenn wir jetzt auf Dresden gucken, haben wir gleich von Matthias Rohrschneider hier bei mir. Also bleibt mal dran, 10 Minuten geht's los.

0: Sweet Harmony, The Beloved. Hier ist MDR Jump am Sonntagnachmittag und Grüße gehen raus nach Magdeburg an dieser Stelle. Da kommt man ja, glaube ich, in diesen Tagen aus dem Feiern gar nicht mehr raus, oder? Ich sag nur Schwimm-EM. Gestern überragender Johannes Liebmann, Weltrekord aufgestellt über 1500 Meter. Also, wie gesagt, nur gute Nachrichten, was den Sport angeht. Leichtathletik-EM sind wir auch gut dabei. Und wir haben noch mehr gute Nachrichten gefunden. Matthias Rohrschneider aus unserer MDR Jump-Redaktion. Stimmt's?
1: Ja, die erste gute Nachricht hat mit der Zahl 4 zu tun, denn genau 4 wunderbare Orte gehören zu den Kandidaten bei der Wahl zum Naturwunder 2026. Für den Osten mit im Rennen die Saalfelder Feengrotten und die Moorlandschaften Alberstädter Ried in Thüringen, für Sachsen der Zittauer Steinzoo und für Sachsen-Anhalt die Teufelsmauer im Harz. Alles hier bei uns, alles wunderschön. Gekürt wird das Naturwunder 2026 vom Deutschen Wanderverband und der Heinz-Sielmann-Stiftung. Bis Ende September kann man noch abstimmen. Schwere Wahl, was für schöne Orte.
0: Absolut. Und was gibt's noch an guten Nachrichten?
1: Ja, ich bleib mal bei der 4, denn es gibt eine neue Studie zur 4-Tage-Arbeitswoche. Das Ergebnis der internationalen Untersuchung, die 4-Tage-Woche senkt bei Arbeitnehmern und Arbeitnehmerinnen das Burnout-Risiko. Es gibt weniger Krankmeldungen, Zufriedenheit und Lust an der Arbeit wachsen. Die 4-Tage-Woche bei vollem Lohnausgleich wurde in 140 Firmen in 6 Ländern untersucht. Und, jetzt kommt der Kracher, der befürchtete Produktionseinbruch ist ausgeblieben. Laut Studie wird kürzer gearbeitet, aber genauso effektiv wie vorher.
0: Na, guck mal an, und vielleicht kriegen wir ja zukünftig die 3-Tage-Woche.
1: Ja, könnte sein. Und dann hätten wir vielleicht auch genug Zeit, den Gartenschläfer wieder zu entdecken. Der Gartenschläfer galt in Thüringen seit fast 70 Jahren als ausgestorben und wurde jetzt, juhu, bei Georgenthal wieder entdeckt. Eine echte Sensation, sagen die Tierschützer. Der Gartenschläfer ist ein kleines Nagetier, schläft gern lange und viel, frisst sehr gerne und am liebsten Schnecken, kann laut zetern und meckern und ist für seine Zorro-Maske um die Augen bekannt. Yes, er ist wieder da, der Geheimagent im Auftrag der Natur.
0: Also in meinem nächsten Leben würde ich gerne als Gartenschläfer wiedergeboren werden. Das hört sich sehr sympathisch an. Vielen Dank für die guten Nachrichten der Woche an Matthias Rohrschneider aus unserer MDR Jump Redaktion. Euch jetzt einen schönen Sonntagnachmittag. Hier ist MDR Jump und das ist Zomba mit Undressed.

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0: Hier ist MDR Jump gleich 14.30 Uhr. Die wichtigsten Meldungen zur halben Stunde bekommen wir jetzt von Frank Thomas.
1: Die iranische Armee hat ein Kopfgeld von umgerechnet 25.000 Euro auf jeden getöteten oder gefangen genommenen US-Soldaten ausgesetzt. Wie das Nachrichtenportal Akash meldet, wurde das Kopfgeld vom iranischen Oberbefehlshaber ausgelobt. Die Summe werde verdoppelt, wenn Frauen Amerikaner festnehmen oder töteten. Nach mehreren Waldbränden an der Adriaküste hat die kroatische Polizei 4 Verdächtige festgenommen. Sie werden beschuldigt, Brände in der Region Zadar verursacht zu haben. Anwohner sprachen von einem verdächtigen Verhalten der Beschuldigten. Die Landesgartenschau in Leinefelde-Worbis gibt es jetzt auch als Briefmarke, wie die Thüringer Stadt mitteilte, ist die Sonderedition ab sofort im Souvenirshop erhältlich. Die Briefmarke zeigt das Logo der Gartenschau und das Maskottchen Bio der Topf.
0: Hier ist MDR Jump, 14.30 Uhr. Wir gucken mal auf die Straßen und da ist einiges los. A2 Richtung Hannover zwischen Wolin und Ciesa. 3 Kilometer Stau, hier braucht ihr 15 Minuten mehr Zeit. Wir bleiben auf der A2 im weiteren Verlauf zwischen Ilxleben und Marienborn-Helmstedt. Abschnittsweise Stau und stockender Verkehr. Hier müsst ihr 30 Minuten mehr Zeit einplanen. Und die A4 Richtung Dresden ist zwischen Gotha, Boxberg und Gotha nicht mehr gesperrt. Die linke Fahrspur ist wieder befahrbar. Zurzeit aber gibt es noch einen Stau bis Waltershausen wegen den Bergungsarbeiten. A4 Richtung Frankfurt zwischen Dresden-Neustadt und Wilsdruff. 5 Kilometer Stau an der geräumten Unfallstelle. Es dauert 45 Minuten länger. A9 Richtung München zwischen Brück und Kleinmarzehns. 7 Kilometer Stau und eine Verzögerung von 15 Minuten. A9 Richtung München nochmal zwischen Naumburg und Bad Klosterlausnitz streckenweise Stau und stockender Verkehr plus 20 Minuten aktuell. Im weiteren Verlauf zwischen Münchberg Nord und Münchberg Süd Behinderungen durch einen defekten LKW. A13 Richtung Berlin zwischen Großrätschen und Bronco 6 Kilometer Stau an einer Baustelle. Es dauert 10 Minuten länger. Und B87, die Bundesstraße ist hier in Höhe der A38 Anschlussstelle Lützen in beiden Richtungen nach einem Unfall gesperrt worden. Die B107 ist zwischen Klietz und dem Abzweig Neumark-Lübars nach einem Unfall gesperrt. Und die Blitzer stehen heute auf der A9 Richtung Berlin zwischen Halle und Bitterfeld-Wolfen, A38 Richtung Leipzig zwischen Breitenworbis und Bleicherode. In Magdeburg wird in der Herrenkrugstraße stadteinwärts geblitzt und am Ortseingang Oschersleben aus Richtung Andersleben. Falls ihr noch was habt für uns, ruft gerne an, kostenlos unter 0800 123 2340. Das MDR-Jump-Wetter ist heute wirklich erträglicher als gestern, muss man sagen, um die Zeit. Wir haben Werte so zwischen 20 und 24 Grad. Der Nachmittag bleibt heute noch trocken. Maximal bekommen wir 29 Grad auf dem Thermometer. Und morgen ziehen dann endlich mal ein paar Schauer durch, die wir auch so dringend brauchen. 19 bis 23 Grad gibt es dazu. Erfrischendes Wetter setzt sich dann auch erstmal bis zum Mittwoch durch.
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0: Und mit Alex Warren, der glücklicherweise aus seinem Fiebertraum erwacht ist und gleich einen Song draus gemacht hat. Fever Dream, jetzt für euch hier bei MDR Jump. Hallo zusammen.

0: Pharrell Williams mit Happy. Und Happy dürfte auch Tobias Topic sein. Der junge Mann ist gerade wieder in den Charts unterwegs. Er ist 34 Jahre alt, gebürtiger Hamburger. Und Topic, so nennen ihn alle sozusagen, ist er auch berühmt unter diesem Namen, wollte als Kind immer gerne Autos fahren und ist wahrscheinlich immer so brumm, brumm, brumm, so durch den Kindergarten gerannt und hat das dann relativ professionell auch mal verfolgt, hat er uns erzählt.
1: Als Kind wollte ich mal Rennfahrer werden. Ich glaube, ich kann immer noch ganz gut Rennen fahren, würde ich mal behaupten. Da war ich 8 oder 9, wo ich das gemacht habe, mit deutschen Meisterschaften und so einem Kram. Ich bin irgendwann mal 4. irgendwo geworden oder 3. Also ich war da jetzt nicht so super erfolgreich.
0: Naja, aber 3. oder 4. ist, finde ich, schon sehr erfolgreich. Jetzt macht er gerade das Rennen quasi um die Top 10, klar, mit seinem neuen Song Sorry Papi. Und da geben wir jetzt mal hier ein bisschen Gas. Hier ist Topic, ganz neu bei MDR Jump.

0: Hier ist MDR Jump, hallo und herzlich willkommen am Sonntagnachmittag. Ich habe gestern auf dem Weg nach Hause so viele Kinder gesehen und Eltern und Verwandte und alle schön angezogen. Alle waren auf den Straßen unterwegs zur Einschulung oder den Partys dann am Nachmittag. So, und heute ist dann ein bisschen Ruhe angesagt. Da wird mal der Inhalt der Zuckertüte gecheckt und der neue Ranzen gepackt und die Bücher nochmal schön eingeschlagen. Wir wünschen euch einen richtig guten Start morgen früh.
1: Liebe Erstklässler, liebe ABC-Schützen, ich wünsche euch ganz viel Glück und Erfolg in der Schule und lest viel, das macht mir viel Spaß. Entdeckt die Abenteuer, die Bücher und Geschichten für euch bereithalten.

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1: 15 Uhr mit Frank Thomas. Die Unionsfraktion im Bundestag hat zurückhaltend auf Forderungen nach einer Grundgesetzänderung für den Hitzeschutz reagiert. Unionsfraktionsvize Klaus Mack sagte der Nachrichtenagentur AFP, erst ein konkreter Vorschlag könne zeigen, ob eine Grundgesetzänderung dafür sinnvoll sei. Eine Verfassungsänderung müsse einen Mehrwert bringen. Die Union sieht unter anderem bei der Finanzierung und den Zuständigkeiten Klärungsbedarf. Die Bundesminister der SPD unterstützen den Vorschlag von Umweltminister Carsten Schneider, den Hitzeschutz im Grundgesetz zu verankern. Frankreichs Ex-Premierminister Gabriel Attal hat eine Volksabstimmung über ein Social-Media-Verbot für Jugendliche gefordert. Der Präsidentschaftskandidat für die Bewegung Renaissance erklärte, die Zeit dränge. Jedes Jahr gerieten Hunderttausende Jugendliche in die Fänge der Social-Media-Abhängigkeit. Am Freitag hatte der Verfassungsrat das zuvor erlassene Gesetz wieder gekippt. Zur Begründung hieß es, die Regelung beeinträchtige unverhältnismäßig die Meinungs- und Kommunikationsfreiheit. Ursprünglich sollten Plattformen wie Instagram und TikTok für Kinder und Jugendliche unter 15 Jahre verboten werden. Bei Thüringer Vorschulkindern sind Sprach- und Motorikstörungen so stark verbreitet wie nie zuvor. Nach Angaben der Krankenkasse Barmer litt im Jahr 2024 nahezu jedes vierte Vorschulkind an einer Sprach- oder Sprechstörung. Das entspreche einem Zuwachs um 50% seit 2005. Die Zahl motorischer Entwicklungsstörungen habe sich im gleichen Zeitraum mehr als verdoppelt. Bei der Leichtathletik-EM im britischen Birmingham ist am Abend der Transport zwischen Stadion und Innenstadt kurzzeitig eingestellt worden. Grund war eine Festnahme. Ein Mann sei wegen Betrugsverdachts in Gewahrsam genommen worden. Nach Informationen der deutschen Presseagentur waren neben Fans und Medienvertretern auch das deutsche Team betroffen. Mehrere geplante Siegerehrungen auf dem Stadiongelände mussten verschoben werden. An Haltestellen für Shuttlebusse hatten sich Warteschlangen gebildet. Am letzten Tag der Leichtathletik-EM in Birmingham hat Emanuel Petros Gold im Marathon gewonnen. Der deutsche Rekordhalter brauchte für die Strecke gut 2 Stunden und 9 Minuten, eine Rekordzeit für Europameisterschaften. Silber ging an Italien, Bronze an Israel. Samuel Fitwi belegte als zweitbester deutscher Läufer Platz 9. Richard Ringer wurde 10. Das waren die Nachrichten.
2: Gleich 15 Uhr und 3 Minuten, hier ist MDR Jump, jetzt für euch der zuverlässigste Verkehrsservice im Osten. A2 Richtung Hannover zwischen Wollin und Ciesa, da haben wir 3 Kilometer Stau und eine Verzögerung von 10 Minuten. Im weiteren Verlauf zwischen Ilxleben und Marienborn-Helmstedt, abschnittsweise Stau und stockender Verkehr, hier müsst ihr 20 Minuten mehr Zeit einplanen. Und A4 Richtung Dresden zwischen Waltershausen und Gotha, Stau an einer geräumten Unfallstelle. A4 Richtung Frankfurt zwischen Dresden-Neustadt und Wilsdruf, 2 Kilometer stockender Verkehr an einer geräumten Unfallstelle. Hier dauert es 15 Minuten noch länger. Und A9 Richtung München zwischen Naumburg und Bad Klosterlausen ist streckenweise Stau und stockender Verkehr. Aktuell habt ihr hier 20 Minuten mehr Zeit. A9 Richtung München zwischen Markt Schorgast und Dreieck Bayreuth-Kulmbach, Stau an einer Baustelle plus 20 Minuten. A14 Richtung Magdeburg zwischen Leipzig-Messegelände und Leipzig-Mitte steht ein defekter LKW auf der rechten Fahrspur. Weiter geht's auf der B87. In Höhe der A38-Anschlussstelle Lützen gibt's Behinderungen nach einem Unfall. Die B107 ist zwischen Klietz und dem Abzweig Neumarkt-Lübars nach einem Unfall gesperrt. 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Aktuell blitzt es auf der A9 Richtung Berlin zwischen Halle und Bitterfeld-Wolfen. A38 Richtung Leipzig zwischen Breitenworbis und Bleicherode. In Jena im Schreckenbachweg in beiden Richtungen. In Magdeburg Herrenkrugstraße statt einwärts und noch ein Blitzer am Ortseingang Oschersleben aus Richtung Andersleben. Solltet ihr noch was entdeckt haben, was uns interessieren könnte, ruft uns doch mal an, kostenlos unter 0800 123 2340. Das Sonntagsteam ist komplett angetreten. Nati, Ecki und Jana und ich sind da. Wir freuen uns heute über angenehme Werte. 25 Grad in Halle, in Leinefeld, im Eichsfeld sind wir bei 26 und Dresden 23 Grad. Es bleibt den Nachmittag heute trocken bei maximal 29 Grad auf dem Thermometer. Und morgen kommen dann die lang ersehnten Schauer. Das wird also hier und da mal ordentlich regnen. Das bleibt dann auch so erfrischend. Erstmal bis zum Mittwoch immer wieder mit Gewittern und auch mit Schauern.
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2: Mit Matthias Karpe, hallo zusammen. Der offizielle Zuckertütenbeauftragte des Mitteldeutschen Rundfunks, mein Kollege Chris Löwe, war gestern unterwegs und hat unsere leckeren MDR Jump Zuckertüten ausgeliefert. Die sind wirklich sehr lecker. Unter anderem war er in Sachsen und da ging es mit einer Kutsche zur Grundschule. Könnt ihr euch das vorstellen? Das ist unfassbar. Hören wir gleich mal, wie aufgeregt die ABC-Schützen waren an ihrem ersten großen Tag. Gleich bei mir hier in 10 Minuten. Bis dahin, neuer Sound von Tampa City mit Self-Aware. Hallo.

0: 80.000, das ist wirklich die Zahl der Woche. Knapp 80.000, wir haben nochmal durchgezählt. So viele MDR Jump Zuckertüten mit Zetti Schokolade haben wir in diesem Schuljahr an die Schulen in Sachsen, Sachsen-Anhalt und Thüringen verschickt. 26 Jahre gibt es zur Einschulung nun schon für die Kids im Osten von uns diese kleinen heiß begehrten Zuckertüten. Und beim Verteilen mitgeholfen hat gestern mein Kollege Chris Löwe. Wo warst du denn ganz genau?
1: Ja, ich war gestern im Landkreis Nordsachsen bei der evangelischen Apfelbaum-Grundschule in Schwetha. Das ist ein Ortsteil von Mügeln, ganz, ganz klein und süß, die Schule auch super süß. Und es gab da auch nur ein, zwei Hände voll mit neuen ABC-Schützen und die Schule hat den Schulanfang wirklich toll organisiert. Das ging in Naundorf im Nachbarort los, in der kleinen Dorfkirche. Da wurden die neuen Schüler und Schülerinnen in einem Gottesdienst vorgestellt. Und dann gab es so eine Kutschfahrt rüber nach Schwetha, eben so ein, zwei Kilometer, wo eben die Schule ist und dann die große Zuckertütenübergabe mit den Familienzuckertüten, aber eben auch mit den MDR Jump Zuckertüten und die erste kleine Schulstunde so zum Schnuppern.
0: Und bei dieser Schulstunde hast du dann auch mit drin gesessen?
1: Ja genau, das war schon so eine kleine Zeitreise. Also ich durfte bei Frau Heinz mit in den Klassenraum ein bisschen zuschauen, ein bisschen gucken, ja, wie die Kids ihre Hefte bekommen und ihre Namen dann schon mal so ein bisschen versuchen draufzuschreiben. Das war wirklich alles ganz sweet. Und dann konnte ich auch noch mal ein bisschen mit den frisch gebackenen Schulanfängern sprechen.
2: Wer bist du denn?
3: Die Hella.
2: Worauf freust du dich am meisten in der Schule?
3: Auf Rechnen.
2: Auf Rechnen. Kannst du schon ein bisschen rechnen? 1 plus 1?
3: 1 plus 1, 2.
2: Ja, aber sowas von. Wer ist denn noch frisch dabei?
4: Ich bin die Ria.
2: Und auch du? Freust dich auf die Schule?
4: Ja.
2: Bist du aufgeregt? Ja? Warum bist du aufgeregt?
4: Weil ich in die Schule komme.
2: Ja, ne, das ist natürlich ganz anders.
1: Also merkst du schon, ne, die sind alle noch ganz aufgeregt gewesen, ganz nervös. Aber es ist eben auch ein besonderer Tag, wo sich viel im Leben verändert.
0: Ja, uns ging es ja auch nicht anders bei unserer Einschulung. Und die ist ja bei dir gar nicht so lange her, Chris. Chris Löwe übergibt also die Zuckertüten an unsere ABC-Schützen in der evangelischen Apfelbaum-Grundschule in Schwetha. Eine von 1.800 Schulen, die dieses Jahr unsere leckere Überraschung bekommen. Und ab morgen sind wir dann auch wieder unterwegs. Und dann bedanken wir uns bei den Helden der Zuckertüte. Das sind die Menschen, die sich an den Schulen besonders engagieren. Die Hausmeister, die mit den Kids auch mal zwischendurch Fußball spielen. Die Bibliothekarin, die sich die Zeit nimmt, mit den Kindern zu lesen. Die Reinigungskraft, die für die Kinder immer ein offenes Ohr hat. Wenn ihr solche Helden der Zuckertüte kennt, dann könnt ihr euch jetzt gerne bei uns melden.
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1: Und damit gleich 15.30 Uhr. Hier ist MDR Jump. Die wichtigsten Meldungen zur halben Stunde bekommen wir jetzt von Frank Thomas.
2: Iran hat einen weiteren Mann hingerichtet. Das Regime in Teheran warf ihm vor, für Israel und die USA spioniert zu haben. Der Mann soll im Dezember 2025 sein Auto in eine Gruppe von Polizeioffizieren gesteuert haben. 7 Beamte waren verletzt worden. Im Schweizer Kanton Graubünden ist eine Pferdekutsche auf abschüssiger Strecke mit einem

0: einem Baum kollidiert. Wie die Polizei mitteilte, kam dabei eine 73-jährige Frau ums Leben, 12 weitere Personen wurden verletzt. Der Kutscher habe noch versucht auszuweichen, dabei sei eines der Pferde gestürzt und das Gespann sei nicht mehr zu lenken gewesen. Eine Firma aus Wiegendorf im Weimarer Land testet mit einer begrünten Klimainsel einen Rückzugsort in heißen Städten. Sie besteht aus bepflanzten Lamellenwänden und bietet im Inneren Sitzgelegenheiten für Passanten. Nach Angaben der Firma Eurolam liegen die Temperaturen 5 bis 7 Grad unter denen im Außenbereich.
1: 15.30 Uhr, hier ist MDR Jump. Wir gucken mal auf die Straßen. Ist ganz schön was los. A2 Richtung Hannover zwischen Ilxleben und Marienborn-Helmstedt. Hier haben wir abschnittsweise Stau und stockenden Verkehr. Plant hier 30 Minuten mehr Zeit ein. A4 Richtung Frankfurt zwischen Dresden-Neustadt und Wilsdruff. Stau und stockender Verkehr. Hier braucht ihr 20 Minuten länger. A9 Richtung Berlin. Vorsicht zwischen Bad Dürrenberg und Leipzig-West. Hier befindet sich eine ungesicherte Unfallstelle. Und wir bleiben auf der A9 Richtung München zwischen Naumburg und Bad Klosterlausnitz. Streckenweise Stau und stockender Verkehr plus 20 Minuten aktuell. Im weiteren Verlauf der A9 zwischen Markt Schorgast und dem Dreieck Bayreuth-Kulmbach. Stau an einer Baustelle, Verzögerung 30 Minuten. Und die B107 ist zwischen Klietz und dem Abzweig Neumarkt-Lübars nach einem Unfall gesperrt worden. Blitzer stehen heute Nachmittag auf der A9 Richtung Berlin zwischen Halle und Bitterfeld-Wolfen. A38 Richtung Leipzig zwischen Breitenworbis und Bleicherode. In Jena im Schreckenbachweg in beiden Richtungen und am Ortseingang Oschersleben aus Richtung Andersleben. Und wir haben noch zwei Meldungen gerade reinbekommen. A4 Richtung Frankfurt zwischen Chemnitz Ost und Chemnitz Mitte. Hier haben wir einen 4 Kilometer Stau an der Baustelle. Braucht er 15 Minuten länger. Und A71 Richtung Schweinfurt zwischen Grevenroda und Oberhof. Vorsicht, hier steht im Tunnel Rennsteig ein defektes Fahrzeug. Falls ihr noch was ergänzen möchtet, ruft einfach an. Das geht wie immer kostenlos unter 0800 123 2340. Das Wetter heute mal nicht so brüllend heiß wie gestern, hat sich ein bisschen entspannt die Lage. Wir haben so Werte um 24, 25 Grad. Der Nachmittag bleibt allerdings trocken, das ist schlecht. Wir brauchen ja ein bisschen Regen. 29 Grad werden es heute noch in der Spitze. Morgen kommen dann endlich die Regenschauer, also ein paar vereinzelte bei 19 bis 23 Grad. Geht die Woche dann auch so erfrischend weiter und bis zum Mittwoch wird es zwischendurch immer mal wieder etwas Regen geben. Hier ist MDR Jump, ihr seid richtig, wir spielen eure Lieblingshits, den ganzen Sonntagnachmittag, jetzt mit Coldplay und We Pray. Ich bin Matthias Karpe, hallo zusammen.

Und jetzt alle. Hier ist MDR Jump. Hallo am Sonntagnachmittag. Wir haben neue Musik für euch von Chris de Serendi. Da werdet ihr sagen, Chris, wer? Den kennt ihr auf jeden Fall. Haben wir nämlich hier bei MDR Jump schon öfter gespielt. Allerdings in Kooperation mit anderen Produzenten und DJ-Kollegen. Zum Beispiel Glockenbach, Magic Moment, da hört ihr Chris. Das ist er. Chris de Serendi. Aber das war nicht sein einziger Hit. Er hat auch mit Two Colors aus Berlin zusammengearbeitet. Bei Cynical. Ist ein ganz lustiger Vogel, muss man sagen. Kommt aus Großbritannien, hat jede Menge Eigenhumor und hat jetzt ein Video geteilt bei TikTok. Da lässt er sich gerade die Nasenhaare entfernen. Das sieht alles sehr schmerzhaft aus, aber er singt dabei seinen neuen Song. Und dann ist es nur noch halb so schmerzhaft. Hören wir uns jetzt an. Ihr könnt alles so lassen, wie es ist. Geht auch ohne Nasenhaarentfernung gut ins Ohr. Chris de Serendi mit Good Old Days jetzt für euch hier bei MDR Jump.

Adele, Water Under the Bridge. Hier ist MDR Jump am Sonntagnachmittag und wir müssen mal kurz auf unsere ostdeutschen Fußballvereine schauen, die heute im Einsatz sind und waren. In der zweiten Fußball-Bundesliga, zweiter Spieltag, und nachdem der FC Energie Cottbus am letzten Wochenende so super in die Saison gestartet ist, gleich mit dem Auftaktsieg, sieht es heute ein bisschen anders aus. Gegen Arminia Bielefeld war nicht viel möglich. Die Bielefelder gewinnen 3:0 relativ klar gegen Cottbus. Dynamo Dresden darf feiern im eigenen Stadion, gewinnt die erste das erste Heimspiel mit 1:0 gegen den SV Darmstadt 98, muss man auch erstmal machen. Und da gucken wir noch schnell in unsere Ostliga, in die Regionalliga Nordost. Dort liegt der Hallische FC hinten gegen den VSG Altglienicke mit 2:1. Da laufen die letzten Minuten und Lok Leipzig war eigentlich relativ entspannt in Führung mit 3:1 gegen Tasmania Berlin, hat aber jetzt noch ein Tor bekommen, 2:3. Das ist also noch knapp, noch nicht über die Ziellinie. Wir halten euch natürlich hier bei MDR Jump auf dem Laufenden. 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
2: Um 16 Uhr mit Frank Thomas. Die Unionsfraktion im Bundestag hat zurückhaltend auf Forderungen nach einer Grundgesetzänderung für den Hitzeschutz reagiert. Unionsfraktionsvize Klaus Mack sagte der Nachrichtenagentur AFP, erst ein konkreter Vorschlag könne zeigen, ob eine Grundgesetzänderung dafür sinnvoll sei. Eine Verfassungsänderung müsse einen Mehrwert bringen. Die Union sieht unter anderem bei der Finanzierung und den Zuständigkeiten Klärungsbedarf. Die Bundesminister der SPD unterstützen den Vorschlag von Umweltminister Carsten Schneider, den Hitzeschutz im Grundgesetz zu verankern. Frankreichs Ex-Premierminister Gabriel Attal hat eine Volksabstimmung über ein Social-Media-Verbot für Jugendliche gefordert. Der Präsidentschaftskandidat für die Bewegung Renaissance erklärte, die Zeit dränge. Jedes Jahr gerieten Hunderttausende Jugendliche in die Fänge der Social-Media-Abhängigkeit. Am Freitag hatte der Verfassungsrat das zuvor erlassene Gesetz wieder gekippt. Zur Begründung hieß es, die Regelung beeinträchtige unverhältnismäßig die Meinungs- und Kommunikationsfreiheit. Ursprünglich sollten Plattformen wie Instagram und TikTok für Kinder und Jugendliche unter 15 Jahre verboten werden. Bei der Leichtathletik-EM im britischen Birmingham ist am Abend der Transport zwischen Stadion und Innenstadt kurzzeitig eingestellt worden, Grund für eine Festnahme. Wie die Polizei mitteilte, hatte sich ein Mann eine falsche Akkreditierung besorgt. Es habe Bedenken wegen verdächtiger Aktivitäten gegeben. Nach Informationen der deutschen Presseagentur war neben Fans und Medienvertretern auch das deutsche Team betroffen. Mehrere geplante Siegerehrungen mussten verschoben werden. An Haltestellen für Shuttlebusse hatten sich lange Warteschlangen gebildet. Am letzten Tag der Leichtathletik-EM in Birmingham hat Amanal Petros Gold im Marathon gewonnen. Der deutsche Rekordhalter brauchte für die Strecke gut 2 Stunden und 9 Minuten, eine Rekordzeit für Europameisterschaften. Silber ging an Italien, Bronze an Israel. Samuel Fitwi belegte als zweitbester deutscher Läufer Platz 9, Richard Ringer wurde 10. In der 2. Fußball-Bundesliga hat Dresden seinen ersten Saisonsieg eingefahren. Die Sachsen bezwangen im eigenen Stadion Darmstadt 1:0. Wegen einer gelb-roten Karte war Dresden ab der 71. Minute in Überzahl. Weiter spielten Hannover-Wolfsburg 0:1 und Bielefeld-Cottbus 3:0. Das waren die Nachrichten.
3: Gleich 16 Uhr und 3 Minuten, hier ist MDR Jump. Jetzt für euch der zuverlässigste Verkehrsservice im Osten. Geht los auf der A2 Richtung Hannover zwischen Ilxleben und Marienborn-Helmstedt. Abschnittsweise Stau und stockender Verkehr, es dauert 30 Minuten länger. Die A4 Frankfurt Richtung Dresden ist zwischen Gera-Langenberg und Gera nach einem Unfall gesperrt worden. A4 Richtung Frankfurt zwischen Chemnitz-Ost und Chemnitz-Mitte, 4 Kilometer Stau an einer Baustelle. Hier dauert es noch 20 Minuten länger. Und wir wechseln auf die A9 Richtung Berlin zwischen Bad Dürrenberg und Leipzig-West. Gibt es einen Stau nach einem Unfall, plus 15 Minuten aktuell. Andere Richtung, A9 Richtung München, zwischen Naumburg und Bad Kloster-Lausnitz, streckenweise Stau und stockender Verkehr. Hier dauert es 20 Minuten länger und im weiteren Verlauf zwischen Markt Schorgast und dem Dreieck Bayreuth-Kulmbach. Stau an einer Baustelle, plus 20 Minuten. A71 Richtung Schweinfurt, zwischen Grevenroda und Oberhof müsst ihr vorsichtig sein, da steht im Tunnel Rennsteig ein defektes Fahrzeug. Die B107 ist zwischen Klietz und dem Abzweig Neuermark Lübars nach einem Unfall gesperrt und alle Blitzer bekommt ihr immer auch auf mdrjump.de oder in unserer App, ganz aktuell auf der A9 Richtung Berlin zwischen Halle und Bitterfeld-Wolfen. A38 Richtung Leipzig zwischen Breitenworbis und Bleicherode, in Jena Schreckenbachweg in beiden Richtungen und am Ortseingang Oschersleben aus Richtung Andersleben. Falls ihr noch was habt, ruft gerne an, geht wie immer kostenlos unter 0800 123 2340. Das MDR-Jump-Wetter glänzt heute mit nicht so heißen Temperaturen, also keine 3 davor. Wir bekommen maximal 29 Grad und liegen gerade in Weißenfels bei 24, in Eisenach bei 27 und in Erfurt bei 25 Grad. Die lang ersehnten Regenschauer, die wir wirklich dringend brauchen, die kommen dann morgen. Bei 19 bis 23 Grad wird es kühler und das wird sich auch bis Mittwoch so fortsetzen. Immer wieder mal ein Schauer und auch mal ein kurzes Gewitter zwischendurch.
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3: Mit Matthias Karpe, der auch mal klein angefangen hat. Wir feiern heute und gestern auch schon unsere ABC-Schützen. Geht morgen los, liebe Autofahrer, denkt dran, im Frühverkehr sind auch die Erstklässler zum ersten Mal unterwegs. Und aus diesem Anlass müssen wir gleich über die sogenannte Mutantenklasse reden. Habt ihr das schon mal gehört? Mutantenklasse? Ich bin großer Science-Fiction-Fan, aber ich weiß nicht, was eine Mutantenklasse ist. Das ändern wir gleich. Unser Reporter Tom ist wieder am Einsatz. Bleibt mal dran, dann lösen wir auf.

0: kann man immer schön ausprobieren, ob der Basslautsprecher im Auto noch gut funktioniert. Nelly Furtado mit Say It Right. Schön, dass ihr mit dabei seid an diesem Sonntagnachmittag hier bei MDR Jump. Und morgen wird es ja nun wirklich ernst. Der erste Schultag für die Schulanfänger und natürlich auch für alle anderen Schüler. Aber gerade so als Erstklässler ist immer ein bisschen aufregend, wenn man gerade in die neue Klasse kommt. Ja, verbunden mit der Frage, ist es eine Mutantenklasse? Und jetzt sagt ihr wahrscheinlich, was, Mutantenklasse gibt's doch gar nicht. Mutantenklassen, doch gibt's.
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4: Was versteht man unter einer sogenannten Mutantenklasse?
5: Keine Ahnung, eine Blume.
4: Eine Blume?
5: Eine Blume.
4: Eine einzelne Blume, die so heißt.
5: Ja.
4: Guck mal die schöne Mutantenklasse da im Garten.
5: Genau.
4: Was kennst denn du für Blumen?
5: Keine Ahnung.
4: Also Rosen, Nelken und Mutantenklassen.
5: Genau.
4: Nein, nein, falsch.
6: Mutantenklasse, ich weiß nicht warum, ich stelle mir sehr viele Elefanten vor.
4: Elefanten?
6: Ja.
4: Und die dann, warum heißen die Mutantenklasse? Wegen Anden, wegen weil Elefanten und Mutanten?
6: Vielleicht, genau, und weil die sehr groß sind.
4: Und das du sagst also viele Elefanten sind die Mutantenklasse.
6: Ja,
4: schöne Idee, aber falsch.
6: Natürlich falsch. Und?
4: Moment, hier, erst du noch.
7: Keine Ahnung, eine Spezies von Mutanten.
4: Bitte?
7: Eine Spezies von Mutanten.
4: Eine Spezies von Mutanten.
7: Ja.
4: So Außerirdische, oder was?
7: Ja, so ja. In die Richtung, ja.
4: Und die steckt man dann alle in eine Klasse und sagt, so, ihr geht jetzt erstmal zur Schule.
7: Nee, also.
8: Ich bin auf die Auflösung auf jeden Fall gespannt.
4: Soll ich sagen?
8: Ja.
4: In Musikschulen und Chören.
5: Ja.
4: Kommen Jugendliche im Stimmbruch in eine spezielle Klasse, weil die anders betreut werden müssen.
5: Okay.
4: Und weil man in der Gesangspädagogik den Stimmbruch bei Jungen auch als Stimmmutation bezeichnet, nennt man diese Klassen Mutantenklasse.
5: Ach so.
4: Warst du mal im Chor?
8: Nee.
4: In der Musikschule?
8: Gar nicht, bin nicht so musikalisch.
4: Was ist dein Lieblingslied?
8: Out of My League, aber also ich weiß gerade nicht, von wem das ist. Das ging so, you are out of my league. Ah, ich kann es nicht singen, es tut mir leid.
4: Super, spitzenmäßig gesungen, du bist nicht in der Mutantenklasse.
8: Danke.
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3: Hier ist MDR Jump gleich 16.30 Uhr. Die wichtigsten Meldungen zur halben Stunde bekommen wir jetzt von Frank Thomas.
4: In Afghanistan sind mehr als 700 Lastwagen mit Hilfsgütern eingetroffen. Nach Angaben der Vereinten Nationen haben die Transporte Lebensmittel und andere wichtige Güter geladen. Pakistan habe den Konvoi ermöglicht, obwohl die Grenze nach Kämpfen weitgehend geschlossen sei. Nach UN-Angaben sind fast 14 Millionen Afghanen von Hunger bedroht. Auf der griechischen Ägäisinsel Skiros ist ein Waldbrand ausgebrochen. Wie der Bürgermeister mitteilte, sind keine Siedlungen bedroht, sondern nur einzelne Ferienhäuser. Ein Dorf sei dennoch vorsorglich evakuiert worden. Nach Angaben des Fernsehsenders ERT kämpfen Feuerwehrleute seit der vergangenen Nacht gegen die Flammen auch mit Löschflugzeugen und Hubschraubern. In Berlin haben nach der großen Techno-Parade Rave the Planet die Aufräumarbeiten begonnen. Wie die Veranstalter mitteilten, kamen entlang der Partymeile im Berliner Tiergarten zahlreiche Freiwillige zu

0: zusammen, um Müll einzusammeln. Auch die Beschäftigten der Berliner Stadtreinigung waren beim Aufräumen dabei.
1: 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Wir gucken mal auf die Straßen, was so los ist. A2 Richtung Hannover zwischen Irxleben und Alsleben. Da haben wir Stau und stockenden Verkehr an einer Baustelle. Ihr braucht 20 Minuten mehr Zeit. Die A4 Frankfurt Richtung Dresden ist zwischen Gera-Langenberg und Gera nach einem Unfall gesperrt. Und A4 Richtung Frankfurt zwischen Chemnitz Ost und Chemnitz Mitte, 4 Kilometer Stau an einer Baustelle. Hier dauert es auch 20 Minuten länger. Wir wechseln auf die A9 Richtung Berlin zwischen Bad Dürrenberg und Leipzig West. Stau nach einem Unfall plus 15 Minuten. A9 Richtung München zwischen Dreußig und Bad Klosterlausnitz streckenweise Stau und stockender Verkehr. Auch hier eine Verzögerung von 15 Minuten. A9 Richtung München zwischen Markt Schorgast und Dreieck Bayreuth-Kulmbach Stau an einer Baustelle plus 20 Minuten Stauzeit. Und A38 Richtung Göttingen zwischen Roßlau und Berger. Hier gibt es Behinderungen. Da hat es einen Unfall gegeben. Die B107 ist zwischen Klietz und dem Abzweig Neuermark-Lübars nach einem Unfall gesperrt worden. Und geblitzt wird heute Nachmittag noch auf der A9 Richtung Berlin zwischen Halle und Bitterfeld-Wolfen. Auf der A38 Richtung Leipzig zwischen Breitenworbis und Bleicherode im Eichsfeld. Und dann in Jena im Schreckenbachweg in beiden Richtungen. Falls ihr noch was gesehen habt, dann sagt uns einfach Bescheid. Das geht wie immer kostenlos unter 0800 123 2340. Denn das Sonntagsteam ist vollzählig angetreten. Nati, Eki, Jana. Irgendeinen von uns habt ihr dann am Telefon, das ist klar. Wir gucken mal aufs Wetterchen. Ist nicht ganz so warm wie gestern. Aber auch noch, ja, 29 Grad in der Spitze. Das reicht ja auch. Wir haben noch keine Schauer gesehen heute. Wenn ihr da mehr wisst, könnt ihr uns auch gerne mal teilhaben lassen. 0800 123 2340. Unsere kostenlose Nummer. Ansonsten wird es heute noch größtenteils trocken bleiben. Die Regenschauer kommen nämlich erst morgen. Und da haben wir dann nur noch 19 bis 23 Grad. Das ist also erfrischendes Wetter. Und so erfrischend bleibt es dann auch bis Mittwoch. Und zwischendurch dann auch immer mal wieder Gewitter und Schauer.
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1: Hello!

0: Die Fantastischen Vier, einfach sein. Hallo und herzlich willkommen. Ihr seid richtig. Hier ist MDR Jump am Sonntagnachmittag. So, ich habe gleich eine kurze Redaktionsumfrage gemacht. Ihr wisst ja, unser Sonntagsteam ist immer sehr auskunftsfreudig und sympathisch. Wenn ihr sie mal dran habt unter 0800 123 2340, könnt ihr euch gerne davon persönlich überzeugen. Ich habe gerade mal rumgefragt, was hattet ihr eigentlich in eurer Schultüte obendrauf? Da guckt ja immer irgendwas raus. Das war bei Ecki zum Beispiel ein Plüschhund. Das kam wie aus der Pistole geschossen. Darunter war dann so Schulkram, hat er gesagt. Bei Jana war es eine Handpuppe und bei Natti war es eine Kuh, eine Plüschkuh, die lebt heute noch und heißt Lola. Ich hatte, glaube ich, auch so eine Handpuppe. Da gab es, glaube ich, so einen Teufel mit so einem Gummigesicht. Da hatte ich eigentlich so ein bisschen Angst vor. Das war jetzt nicht so hundertprozentig das Wunschgeschenk, aber in der Tüte waren noch viele andere schöne Sachen drin. Morgen geht es los. Die ABC-Schützen werden zum ersten Mal in die Schule starten. Wir möchten natürlich auch alle Autofahrer sensibilisieren. Passt ein bisschen auf im Frühverkehr. Da geht ja dann wieder alles nach vorne und die Kleinen dann mittendrin. Und natürlich könnt ihr uns jederzeit auch eure Wünsche und Grüße noch schicken. Gerne per WhatsApp, gerne per Sprachnachricht. Die Nummern findet ihr auf mdrjump.de.
1: Einen schönen Gruß an die Erstklässler und einen guten Start in die Schule und ins weitere Leben mit allem, was man sich dazu wünscht. Immer den Entdeckergeist behalten und mutig sein.
0: Ja, so sieht's aus. Wisst ihr, wie langweilig der Schulanfang in den USA ist? Die kriegen gar nichts. Die kriegen überhaupt keine Schulzuckertüte. Kennen die gar nicht sowas. Da gibt's irgendwie eine kleine Feier und dann war's das. Dann gehen die einfach in die Schule. Das trauriges Schicksal, was wahrscheinlich auch Olivia Rodrigo erwischt hat. Kommt zwar aus Kanada, aber ich denke, dort läuft es nicht anders. Dafür spielen wir jetzt ihre neue Single. Da wird sie sich freuen und nicht mehr ganz so traurig sein, dass sie keine Zuckertüte bekommt. Drop Dead, so heißt die neue Single. Jetzt für euch hier bei MDR Jump.

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10: Um 17 Uhr mit Matthias Becker. SPD-Chef Lars Klingbeil wirbt in seiner eigenen Partei für den Regierungskurs. Der Vizekanzler sagte bei einer Veranstaltung in Hasloch in Rheinland-Pfalz, man habe seit 4,5 Jahren kein Wirtschaftswachstum, tausende Stellen würden abgebaut, da könne man sich als Sozialdemokrat nicht zurücklehnen und nichts machen. Man müsse Kompromisse schließen. An der SPD-Basis hatte zuletzt die Kritik an Klingbeil und der Co-Vorsitzenden Bärbel Bass massiv zugenommen. Hintergrund sind sinkende Umfragewerte. Die Lage im belgischen Waldbrandgebiet im Hohen Venn nahe der deutschen Grenze ist unklar. Wie eine Sprecherin der Grenzstadt Monschau mitteilte, sind Vertreter der Feuerwehr zu dem Gebiet gefahren, um die Situation vor Ort genauer einschätzen zu können. Danach gäbe es eine neue Lagebesprechung. Nicht ausgeschlossen ist eine Evakuierung mehrerer Ortsteile. In Deutschland gab es an diesem Wochenende mehrere Waldbrände, darunter bei Hürtgenwald in der Eifel, in Thüringen, Rheinland-Pfalz, Bayern und Niedersachsen. Auch in Griechenland gibt es Waldbrände. Auf der Insel Salamis nahe Athen kamen dabei 2 Menschen ums Leben. Die Unionsfraktion im Bundestag hat zurückhaltend auf Forderungen nach einer Grundgesetzänderung für den Hitzeschutz reagiert. Unionsfraktionsvize Klaus Mack sagte der Nachrichtenagentur AFP, erst ein konkreter Vorschlag könne zeigen, ob eine Grundgesetzänderung dafür sinnvoll sei. Eine Verfassungsänderung müsse einen Mehrwert bringen. Die Union sieht unter anderem bei der Finanzierung und den Zuständigkeiten Klärungsbedarf. Die Bundesminister der SPD unterstützten den Vorschlag von Umweltminister Carsten Schneider, den Hitzeschutz im Grundgesetz zu verankern. Am letzten Tag der Leichtathletik-EM in Birmingham hat Amanal Petros Gold im Marathon gewonnen. Der deutsche Rekordhalter brauchte für die Strecke gut 2 Stunden und 9 Minuten, eine Rekordzeit für Europameisterschaften. Silber ging an Italien, Bronze an Israel. Samuel Fitwi belegte als zweitbester deutscher Läufer Platz 9, Richard Ringer wurde 10. In der 2. Fußball-Bundesliga hat Dresden seinen ersten Saisonsieg eingefahren. Die Sachsen bezwangen im eigenen Stadion Darmstadt mit 1:0. Wegen einer gelb-roten Karte war Dresden ab der 71. Minute in Überzahl. Weiter spielten Hannover-Wolfsburg 0:1, Bielefeld-Cottbus 3:0. Das waren die Nachrichten.
11: Hier ist MDR Jump und jetzt für euch der zuverlässigste Verkehrsservice im Osten. Geht los auf der A2 Richtung Hannover. Zwischen Ilxleben und Alsleben, Stau und stockender Verkehr an einer Baustelle, es dauert 45 Minuten länger. Die A4 Richtung Dresden ist zwischen Gera Langberg und Gera nicht mehr gesperrt. Zurzeit haben wir aber noch einen Stau wegen Bergungsarbeiten. A4 Richtung Frankfurt zwischen Chemnitz Ost und Chemnitz Mitte, 4 Kilometer Stau an einer Baustelle. Ihr braucht 15 Minuten mehr Zeit. A9 Richtung Berlin zwischen Bad Dürrenberg und Leipzig West, Stau nach einem Unfall. Hier eine Verzögerung von 15 Minuten. A9 Richtung München zwischen Dreußig und Bad Klosterlausnitz, Stau und stockender Verkehr. Viertelstunde mehr Zeit müsst ihr hier einplanen und im weiteren Verlauf zwischen Markt Schorgast und dem Dreieck Bayreuth-Kulmbach, Stau an einer Baustelle. Hier dauert es 20 Minuten länger. Die B107 ist zwischen Klietz und dem Abzweig Neuermark-Lübars nach einem Unfall gesperrt. Und falls ihr noch was für uns habt, ruft uns gerne an. Es geht wie immer kostenlos unter 0800 123 2340. Das ist doch besser als gestern, oder? Also wenn man im Sitzen schwitzt, da bin ich dann auch raus. Wenn eine 3 davor steht, bin ich auch raus. Aber heute geht's. Wir haben nachgemessen in Magdeburg da 24 Grad, Meiningen 28, Zwickau 26 Grad. Noch gibt's keinen großen Regen. Das soll sich dann morgen ändern. Morgen ziehen endlich ein paar Schauer durch bei nur noch 19 bis 23 Grad. Erfrischendes Wetter. Und das wird auch dann erstmal bis zum Mittwoch so weitergehen. Immer wieder zwischendurch auch ein paar Gewitter.
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11: Mit Matthias Krape. Ich weiß ja nicht, ob ihr schon mal einen prominenten Schauspieler oder so getroffen habt, im Urlaub oder so im Ausland. Das ist ja immer sehr aufregend. Da könnt ihr euch vielleicht auch vorstellen, wie das ist, wenn man eine kleine Schauspielerin ist und einen großen Schauspieler kennenlernt. Das hat Juna Bennett erlebt. Sie spielt gemeinsam mit Christoph Maria Herbst in einem wunderschönen deutschen Spielfilm. Und beim Casting war sie wirklich, also war der Puls sehr hoch.
0: Ich war sehr aufgeregt, das kann ich sagen. Ich bin in den Castingraum reingegangen. Ich habe ihn gesehen. Ich dachte so, kenne ich den? Ja, ich kenne den. Oh Gott, ich kenne den. Und ich war direkt so, oh, ich brauche nur mal kurz eine Minute. Ich muss mal kurz mal auf Toilette.
11: Ja, aber die Aufregung hat sich gelegt und sie haben einen wunderschönen deutschen Film gemacht. Er heißt Der Buchspazierer. Den werden wir euch gleich ans Herz legen. Ist eine Buchvorlage tatsächlich und geht richtig ins Herz. Bleibt mal dran, reden wir gleich drüber in 10 Minuten.

0: Ich muss sagen, diese Lektüre hätte durchaus die Möglichkeit, zur 16.000 oder 32.000 Euro Frage zu werden, wenn ihr wisst, was der Buchspazierer ist. Wusste ich bisher auch nicht, aber der Buchspazierer ist ein Roman von Carsten Henn, absoluter Bestseller geworden, mittlerweile in 35 Sprachen übersetzt und der kam 2020 raus. Dementsprechend gibt es einen wunderschönen Film zum Buch. Das Buch ist verfilmt worden mit keinem geringeren als Christoph Maria Herbst. Den kennen natürlich viele von euch aus dem Traumschiffserpreis, aus Huibu, das Schlossgespenst oder eben in seiner Paraderolle als Stromberg. Und er selbst, Christoph Maria Herbst, war sehr erstaunt, dass er mit diesem Buch in Verbindung gebracht wird, weil er natürlich das auch gelesen hatte vorher.
1: Also ich kannte das Buch vorher und dachte beim Lesen schon, ja, es ist ein weiteres Buch derer, die niemals verfilmt werden können, weil ich hielte das für nicht möglich. Mithin ist mir auch beim Lesen des Buchs natürlich in keinster Weise irgendwie der Gedanke gekommen, ich könnte Karl Kollhoff spielen. Insofern kannst du dir meine Verwunderung vorstellen, als dann 3-4 Wochen später meine Agentin bei mir anrief und sagt, sag mal, sagt dir der Buchspazierer was? Die wollen das nämlich verfilmen und die denken gerade darüber nach, dich als diesen Buchspazierer zu besetzen. Da dachte ich, die ticken alle nicht ganz sauber, das ist hier irgendwo eine versteckte Kamera.
0: Ja, war es aber nicht und der Film ist wirklich richtig gut geworden, kam vor 2 Jahren raus und es geht um den menschenscheuen Buchhändler Karl Kollhoff, wie Christoph Maria Herbst gerade schon erzählt hat. Der wickelt nämlich täglich Bücher in Papier ein und liefert sie dann zu Fuß an seine Stammkunden aus. Das macht ihn natürlich zum allwissenden Bücherwurm, aber ihn selbst dabei ziemlich einsam. Erst als die 9-jährige Schascha dazu kommt, so ein kleiner Wirbelwind, und sich an seine Fersen hängt, kommt frischer Wind in seine Routine und er geht wieder auf Menschen zu. Das passt allerdings dem Vater von Schascha wieder überhaupt nicht. Da ist also Konfliktpotenzial vorprogrammiert. Das ist ein wunderschöner Film für die ganze Familie, ohne Knall, ohne Zisch, ohne Action, aber mit ganz viel Herz. Und wenn ihr dazu Bock habt, dann könnt ihr euch den Buchspazierer ab sofort anschauen in der ARD Mediathek. Vielleicht ja schon heute Abend. Hier ist Harry Styles für euch mit American Girls bei MDR Jump.

0: Die wunderbare Dua Lipa mit Be The One. Hier ist MDR Jump, 17.30 Uhr. Die wichtigsten Meldungen zur halben Stunde hat jetzt Matthias Becker für uns.
1: Nach der ungeplanten Rückkehr eines Boeing Dreamliners der Fluggesellschaft Vietnam Airlines zum Münchner Flughafen laufen die Untersuchungen. Das Flugzeug hob gestern erst kurz vor dem Ende der Startbahn ab und landete wenig später wieder. Mit Schäden an Reifen und Fahrwerk blieb es

0: manövrierunfähig stehen. Im Schweizer Kanton Graubünden ist eine Pferdekutsche mit einem Baum kollidiert. Wie die Polizei mitteilte, kam eine 73 Jahre alte Frau ums Leben. 12 weitere Menschen wurden verletzt. Der Kutscher habe versucht auszuweichen. Dabei sei eines der Pferde gestürzt und das Gespann nicht mehr zu lenken gewesen. Eine Firma aus Wiegendorf im Weimarer Land testet mit einer begrünten Klimainsel einen Rückzugsort in heißen Städten. Sie besteht aus bepflanzten Lamellenwänden und bietet im Inneren Sitzgelegenheiten für Passanten. Nach Angaben der Firma Eurolam liegen die Temperaturen 5 bis 7 Grad unter denen im Außenbereich.
1: Kurz nach 5:30 wird Zeit, dass wir mal auf die Straßen gucken und da ist noch einiges los. Wir fangen an auf der A2 Richtung Hannover zwischen Irxleben und Alsleben. Stau und stockender Verkehr an einer Baustelle, ihr braucht 45 Minuten mehr Zeit. Die A4 Richtung Dresden zwischen Gera-Langenberg und Gera gibt es hier Stau wegen Bergungsarbeiten. Wir bleiben auf der A4 Richtung Frankfurt zwischen Chemnitz Ost und Chemnitz Mitte, stockt der Verkehr an einer Baustelle. Hier dauert es noch 10 Minuten länger. Und A9 Richtung München zwischen Dreußig und Bad Klosterlausnitz. Stau und stockender Verkehr. Verzögerung aktuell 15 Minuten. Noch eine Meldung von der A9 Richtung München zwischen Markt Schorgast und dem Dreieck Bayreuth-Kulmbach. Stau an einer Baustelle, auch hier eine Verzögerung von 20 Minuten. Solltet ihr noch was für uns haben, dann sagt uns gern Bescheid. Das geht wie immer kostenlos unter 0800 123 2340. Und da sind wir schon beim MDR-Jump-Wetter, was nicht mehr so warm ist, oder? Endlich nicht gleich immer schwitzen, wenn man rausgeht. Es ist wirklich angenehm. Wir haben Werte so um die 25, 26 Grad, maximal 29 Grad. Aber es ist eben sehr trocken. Regen brauchen wir ganz dringend. Und das wird dann morgen der Fall sein. Morgen ziehen dann endlich mal ein paar Schauer durch. 19 bis 23 Grad, es wird also auch relativ frisch. Und diese Frische setzt sich dann auch bis Mittwoch fort, immer wieder zwischendurch Gewitter und auch Schauer. Da könnten wir also einige Akkus wieder aufladen in der Natur. Hier ist MDR Jump, schön, dass ihr mit dabei seid und euren Sonntagnachmittag mit uns verbringt. Jetzt mit Baby Rexa. Deep in the

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Hier ist MDR Jump. Es ist Sonntagnachmittag. Hallo und herzlich willkommen. Wir machen mal eine ganz kurze Zeitreise. Ich frage ja immer so viel. Ich stelle immer gerne Fragen. Und ich wollte gerne von euch wissen, könnt ihr euch erinnern, 2013 waren wir alle ein bisschen jünger. Und zu welchem Banger sind wir da eigentlich im Club abgegangen? Habt ihr da noch irgendeine Idee? 2013, ich weiß, eine fiese Frage, so einfach so ganz spontan. Ich helfe euch ein bisschen, deswegen habt ihr ja mich. Das hier war so ein richtiger Banger 2013, Martin Garrix. Animals. Na? Riesennummer. War auch in halb Europa im Sommer auch ausgekoppelt gewesen und von daher lief das auch überall in sämtlichen Reiseclubs, Reisediskotheken, überall im Ausland. Wahnsinn. Der hat wirklich sehr viel abgeräumt damit und das war auch so ein bisschen sein Durchbruch. Und seitdem holt sich Martin Garrix immer wieder Musiker zu sich ins Studio oder sie rufen ihn an und sagen, du, wir haben da eine neue Nummer, kannst du mal drüber gucken, vielleicht können wir da oder hier noch was machen dran. Und dann setzt sich Martin Garrix hin und schraubt und bastelt und tüftelt am Sound. Das hat er auch mit Ed Sheeran gemacht. Das Ergebnis ist Weltklasse. Schöne Nummer geworden. Martin Garrix jetzt gemeinsam mit Ed Sheeran. Repeated, so heißt die neue Single und die gibt's jetzt hier bei mir bei MDR Jump am Sonntagnachmittag.

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3: Um 18 Uhr mit Matthias Becker. SPD-Chef Lars Klingbeil wirbt in seiner eigenen Partei für den Regierungskurs. Der Vizekanzler sagte bei einer Veranstaltung in Hasloch in Rheinland-Pfalz, man habe seit 4,5 Jahren kein Wirtschaftswachstum, tausende Stellen würden abgebaut. Da könne man sich als Sozialdemokrat nicht zurücklehnen und nichts machen. Man müsse Kompromisse schließen. An der SPD-Basis hatte zuletzt die Kritik an Klingbeil und der Co-Vorsitzenden Bärbel Baas massiv zugenommen. Hintergrund sind sinkende Umfragewerte. Der Stendaler AfD-Europaabgeordnete Arno Bausemer ist offenbar alkoholisiert am Steuer erwischt worden. Nach übereinstimmenden Medienberichten wurde der 43-Jährige am Freitag bei einer Verkehrskontrolle angehalten. Wie die Volksstimme schreibt, wurden dabei 1,2 Promille Atemalkohol festgestellt. Erst am Donnerstag soll Bausemer 2 Jugendliche mit einem Baseballschläger verfolgt und einen von ihnen verletzt haben. Die Jungen hatten ein AfD-Banner zerschnitten. Die Lage im belgischen Waldbrandgebiet im Hohen Venn nahe der deutschen Grenze ist unklar. Wie eine Sprecherin der Grenzstadt Monschau mitteilte, sind Vertreter der Feuerwehr zu dem Gebiet gefahren, um die Situation vor Ort genauer einschätzen zu können. Danach gäbe es eine neue Lagebesprechung. Nicht ausgeschlossen ist eine Evakuierung mehrerer Ortsteile. Der Waldbrand in Hürtgenwald in der Eifel ist nach Angaben des Landrats inzwischen unter Kontrolle. Weitere Brände gab es an diesem Wochenende in Thüringen, Rheinland-Pfalz, Bayern und Niedersachsen. Auch in Griechenland gibt es Waldbrände. Auf der Insel Salamis nahe Athen kamen dabei 2 Menschen ums Leben. Die Unionsfraktion im Bundestag hat zurückhaltend auf Forderungen nach einer Grundgesetzänderung für den Hitzeschutz reagiert. Unionsfraktionsvize Klaus Mack sagte der Nachrichtenagentur AFP, erst ein konkreter Vorschlag könne zeigen, ob eine Grundgesetzänderung dafür sinnvoll sei. Eine Verfassungsänderung müsse einen Mehrwert bringen. Die Union sieht unter anderem bei der Finanzierung und den Zuständigkeiten Klärungsbedarf. Die Bundesminister der SPD unterstützen den Vorschlag von Umweltminister Carsten Schneider, den Hitzeschutz im Grundgesetz zu verankern. In der 2. Fußball-Bundesliga hat Dresden seinen ersten Saisonsieg eingefahren. Die Sachsen bezwangen im eigenen Stadion Darmstadt mit 1:0. Wegen einer gelb-roten Karte war Dresden ab der 71. Minute in Überzahl. Weiter spielten Hannover-Wolfsburg 0:1 und Bielefeld-Cottbus 3:0. Das waren die Nachrichten.
4: 18 Uhr und gleich 3 Minuten. Hier ist MDR Jump und wir gucken auf die Straßen. Jetzt für euch der zuverlässigste Verkehrsservice im Osten. A2 Richtung Hannover zwischen Irxleben und Alsleben. Stau und stockender Verkehr an einer Baustelle. Es dauert 20 Minuten länger. A4 Richtung Frankfurt zwischen Chemnitz Ost und Chemnitz Mitte. Stockt der Verkehr an einer Baustelle. Hier braucht ihr noch 10 Minuten länger. A9 Richtung München zwischen Dreußig und Bad Klosterlausnitz. Stau und stockender Verkehr. Verzögerung aktuell 15 Minuten. Und A9 Richtung München zwischen Markt Czorgast und dem Dreieck Bayreuth-Kulmbach. Stau an einer Baustelle. Hier dauert es 20 Minuten länger. Die B183 Richtung Köthen ist in Höhe dem Abzweig Zörbig nach einem Unfall gesperrt. Und falls ihr noch was gesehen habt und wir es weitererzählen sollen, dann ruft uns doch einfach mal an. Kostenlos unter 0800 123 2340 ist das möglich. So, das MDR Jump Sonntagsteam ist für euch am Start. Steffen ist dabei, Nati, Jana und ich. Und wir freuen uns, dass es heute nicht so warm ist. Ne? Also man kann noch sommerlich bekleidet rausgehen, das ist klar, aber man schwitzt nicht im Stehen. Das ist wichtig. Dessau-Roßlau hat 25 Grad, in Jena doch schon 28 Grad, das sind dann aber auch die Höchstwerte. Görlitz 24 Grad und die Regenschauer, die wir so dringend brauchen, die kommen dann erst morgen. 19 bis 23 Grad dazu zum Wochenstart und das wird sich dann auch fortsetzen. Es bleibt also erstmal kühl, sage ich mal, zwischendurch immer wieder mit Gewittern und auch mit Schauern. 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

0: So, dann schauen wir mal gemeinsam in die Speisekarte heute hier beim Highfield Festival. Und da haben wir zum Beispiel auch schön feine Sahnefischfilet und Beefsteaks werden aufgelegt heute beim Highfield mittendrin MDR Jump. Und wir freuen uns natürlich, dass wir leider zwar zum letzten Mal, aber trotzdem wild mit euch gemeinsam feiern können. 28.000 Highfield-Freunde haben den gestrigen Festivaltag gut hinter sich gebracht. Es war wirklich sehr, sehr heiß. Staub, Glitzer, Wasserspritzpistolen, das war wirklich wichtig. Und unser MDR Jump Reporter Lars mittendrin im Getümmel. Und wie ich Lars kenne, er hat jetzt um die Zeit meist Hunger. Und dann kriegt er immer so eine blasse Gesichtsfarbe. Lars, hast du was zu essen gefunden?
1: Matthias, es ist angerichtet auf dem Highfield Festival. Ich rede nicht von Bratwurst, ich rede auch nicht von gekauften Pommes da auf dem Festivalgelände. Ich rede von
2: Thunfischsalat mit weißen Bohnen und Zwiebeln.
1: Hier gibt es die Chefköche. Man sucht sie und man findet sie hier auf diesem Parkplatz, wo die Leute mit ihren ganzen Wohnmobilen stehen. Da seid ihr zwei.
3: Ich bin Fabi.
2: Und Thomas aus Friedrichshafen.
1: Was ist denn das hier alles?
3: Petersilie haben wir hier, das Grünzeug, Tomaten, Zwiebeln von unseren netten Nachbarn und Thunfisch und Bohnen.
1: Warum nicht so? Die Packung Chips liegt bei vielen auf dem Tisch und so.
2: Weil wir mittlerweile ein Alter erreicht haben, wo man sich gesund ernähren sollte.
1: Wir reden jetzt nicht über das Alter, aber wenn ich die großen Zwiebelringe hier sehe und die Bohnen, ihr wisst mittlerweile, wie der Hase läuft.
2: Ja, wir haben Fliegengitter oben, also Lüftung ist gegeben.
1: Was habt ihr noch so als erfahrene Festivalhasen gelernt? Also ihr schlaft auch wahrscheinlich auf der Luftmatratze.
3: Wir haben ein Aufstelldach in unserem Campingbus, da schläft sich's bequem.
1: Es sieht sehr aufgeräumt erstens das aus und zweitens auch sehr dekorativ mit eurem, was war's nochmal hier?
2: Bei Petersilie.
1: Also wirklich.
2: Latte Petersilie.
1: Man könnte meinen, man ist hier in Italien.
3: Ja, so fühlt man sich ja auch. So, bei den Temperaturen auf jeden Fall.
1: Ja, dann lasst noch schön krachen heute Abend mit uns. Ich hoffe, wir sehen uns auch mal bis vorne an der Bühne da.
3: Wir sehen uns.
1: Nicht, dass ich heute Nacht herkomme, ihr sitzt da immer noch hier mit eurem komischen Thunfischsalat da.
2: Nee, wir sehen uns, definitiv.
3: Der ist gleich aufgegessen.
1: So, noch lieber Gruß durchs Radio.
3: Ja, wir grüßen alle, die uns kennen und wünschen weiterhin viel Spaß hier auf dem Festival.
2: Und auch die, die wir nicht kennen, grüßen wir.
3: Haut rein!
0: Schließen wir uns an, grüßen wir natürlich auch recht herzlich zurück, obwohl auch so ein bisschen Wehmut mit über den Campingplatz bis zur Mainstage so mit wabert, denn es wird vorerst das letzte Highfield sein und dann ist erstmal Feierabend und deswegen haben die Veranstalter so ein Riesenbanner aufgehangen und da kann man sich mit so einem Marker quasi verewigen. Da drauf steht Danke Highfield und die letzte Ehre erweisen werden die Beefsteaks dann heute Abend als Headliner auf der Bühne. Da wird es richtig vorwärts gehen. Und die Jungs hier, die haben gestern schon ordentlich abgerissen. Hier sind Kraftklub für euch. Fahr mit mir.

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3: Hier ist MDR Jump, es ist 18.30 Uhr. Die wichtigsten Meldungen zur halben Stunde bekommen wir jetzt von Matthias Becker.
4: In Afghanistan sind mehr als 700 Lastwagen mit Hilfsgütern eingetroffen. Nach Angaben der Vereinten Nationen haben die Transporter Lebensmittel und andere wichtige Güter geladen. Pakistan habe den Konvoi ermöglicht, obwohl die Grenze nach Kämpfen weitgehend geschlossen sei. Nach UN-Angaben sind fast 14 Millionen Afghanen von Hunger bedroht. Ein Flugzeug der Bundeswehr-Flugbereitschaft steht wegen eines technischen Defekts seit Tagen auf den Seychellen. Das Verteidigungsministerium erklärte, die Maschine sei auf einem Trainingsflug von Ägypten zur französischen Insel Réunion im Indischen Ozean gewesen. Außer der Besatzung sei niemand an Bord gewesen. Das Feuer in einem Strohlager in Pegau bei Leipzig ist aus. Stadtwehrleiter Marco Becher sagte dem MDR, die Agrargenossenschaft lösche noch einzelne glimmende Strohballen. Seit Freitagnachmittag hatten Feuerwehr und THW rund 3000 Strohballen aus einer einsturzgefährdeten Halle geholt und auf einem Feld gelöscht.
3: 18.31 Uhr, hier ist für euch der zuverlässigste Verkehrsservice im Osten. Wir gucken mal auf die Straßen A2 Richtung Hannover. Zwischen Irxleben und Alsleben, Stau und stockender Verkehr an einer Baustelle. Hier dauert es 20 Minuten länger. Nochmal A4 Richtung Frankfurt, zwischen Chemnitz Ost und Chemnitz Mitte, stockt der Verkehr auch an der Baustelle. Hier braucht ihr 10 Minuten mehr Zeit.

0: A9 Richtung München zwischen Dreußig und Bad Klosterlausnitz stockt der Verkehr. Und nochmal A9 Richtung München zwischen Markt Schorgast und dem Dreieck Bayreuth-Kulmbach. Stau an einer Baustelle plus 20 Minuten Verzögerung. Dann haben wir eine Meldung von der B90 zwischen Bad Lobenstein und Saaldorf. Hier ist die Baustellenampel defekt. Das müsst ihr also irgendwie selber managen. Und die B183 Richtung Köthen ist in Höhe Abzweig Zörbig nach einem Unfall gesperrt. Falls ihr noch was habt, dann ruft uns einfach an. Das geht kostenlos unter 0800 123 2340. Übers Wetter wollen wir uns heute nicht aufregen. Das Einzige, was fehlt, ist der Regen. Ansonsten haben wir doch schöne Temperaturen gehabt, so um die 25, 26 Grad. Und morgen ziehen dann endlich diese Schauer durch, die wir so dringend brauchen, bei 19 bis 23 Grad. Und das geht auch so weiter bis zum Mittwoch. Immer wieder Schauer und auch Gewitter.
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0: Unforgettable. Robin Schulz hier bei MDR Jump am Sonntagabend und Unforgettable, unvergesslich, wird für viele auch die Einschulung bleiben. Gestern gab es ja viele Partys in Sachsen, Sachsen-Anhalt und Thüringen. Ich habe so viele Kinder gesehen und die Verwandten und die Bekannten alle hübsch angezogen. Gartenpartys gab es, Restaurants waren voll ausgebucht. Also es war auf jeden Fall ein sehr feierfreudiges Wochenende. Und morgen geht die Aufregung dann richtig los. Morgen geht's zum ersten Schultag für unsere ABC-Schützen.
1: Hallo liebe Erstklässler, ich wünsche euch ganz viel Erfolg. Und auch wenn es mal schwierig wird oder anstrengend, durchhalten, es wird besser und ihr werdet eine gute Zeit haben.
2: Immer den Entdeckergeist behalten und mutig sein.
3: Liebe Erstklässler, ich komme jetzt in die 4. Klasse. Wünsche euch viel Spaß im Unterricht, besonders im Sportunterricht.
4: Geht eure Neugier hinterher, lauft eure Interessen hinterher und kämpft für eure Träume. Ihr schafft das.
0: Ja, da waren noch viele schöne Anregungen mit dabei. Morgen früh geht's dann los und auch nochmal die Bitte an alle Autofahrer, die morgen in die neue Arbeitswoche starten. Denkt bitte dran, die ABC-Schützen sind zum ersten Mal auf ihrem Weg in die Schule. Und ich spiele euch jetzt noch eine junge Frau, die hat auch mal ganz klein angefangen. Taylor Swift, I knew it, I knew you. Und gleich ab 19 Uhr gibt's MDR Jump Pop, die Abendshow. Also bleibt einfach dran.

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7: Um 19 Uhr mit Matthias Becker. SPD-Chef Lars Klingbeil wirbt in seiner eigenen Partei für den Regierungskurs. Der Vizekanzler sagte bei einer Veranstaltung in Hasloch in Rheinland-Pfalz, man habe seit 4,5 Jahren kein Wirtschaftswachstum, tausende Stellen würden abgebaut. Da könne man sich ja als Sozialdemokrat nicht zurücklehnen und nichts machen. Man müsse Kompromisse schließen. An der SPD-Basis hatte zuletzt die Kritik an Klingbeil und der Co-Vorsitzenden Bärbel Bast massiv zugenommen. Hintergrund sind sinkende Umfragewerte. Der Stendaler AfD-Europaabgeordnete Arno Bausemer ist offenbar alkoholisiert am Steuer erwischt worden. Nach übereinstimmenden Berichten wurde der 43-Jährige am Freitag bei einer Verkehrskontrolle angehalten. Wie die Volksstimme schreibt, wurden dabei 1,2 Promille Atemalkohol festgestellt. Erst am Donnerstag soll Bausemer 2 Jugendliche mit einem Baseballschläger verfolgt und einen von ihnen verletzt haben. Die Jungen hatten ein AfD-Banner zerschnitten. Die Lage im belgischen Waldbrandgebiet im Hohen Venn nahe der deutschen Grenze ist unklar. Wie eine Sprecherin der Grenzstadt Monschau mitteilte, sind Vertreter der Feuerwehr zu dem Gebiet gefahren, um die Situation vor Ort genauer einschätzen zu können. Danach gäbe es eine neue Lagebesprechung. Nicht ausgeschlossen ist eine Evakuierung mehrerer Ortsteile. Der Waldbrand in Hürtgenwald in der Eifel ist nach Angaben des Landrats inzwischen unter Kontrolle. Weitere Brände gab es an diesem Wochenende in Thüringen, Rheinland-Pfalz, Bayern und Niedersachsen. Auch in Griechenland gibt es Waldbrände. Auf der Insel Salamis nahe Athen kamen dabei 2 Menschen ums Leben. Bei der Heim-WM in der rhythmischen Sportgymnastik in Frankfurt hat die deutsche Daria Varvolomejew 2 weitere Goldmedaillen geholt. Die Athletin mit russischen Wurzeln siegte in den Disziplinen Band und Ball. Mit dem Reifen gewann sie zudem eine Bronzemedaille. Bereits am Freitag hatte Varvolomejew Gold im Mehrkampf gewonnen. In der 2. Fußball-Bundesliga hat Dresden seinen 1. Saisonsieg eingefahren. Die Sachsen bezwangen im eigenen Stadion Darmstadt mit 1:0. Wegen einer gelb-roten Karte war Dresden ab der 71. Minute in Überzahl. Weiter spielten Hannover-Wolfsburg 0:1 und Bielefeld gegen Cottbus 3:0. Das waren die Nachrichten. Das Wetter zunächst mit den Temperaturen: brockenwolkig 15 Grad, Chemnitz wolkenlos 25, Dresden leicht bewölkt 25, Eisenach wolkig 26 Grad, Erfurt wolkenlos 26, Fichtelberg wolkig 19 Grad, Gera wolkenlos 26, Görlitz wolkenlos 24, Halle meldet 28 Grad, Leipzig leicht bewölkt 26, Magdeburg wolkig 25 und Meiningen wolken.
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8: A2 Richtung Hannover. Zwischen Irxleben und Eilsleben Stau und stockender Verkehr an einer Baustelle. A4 Richtung Frankfurt. Zwischen Chemnitz Ost und Chemnitz Mitte stockender Verkehr an einer Baustelle. A9 Richtung München zwischen Markt Schorgast und Dreieck Bayreuth-Kulmbach Stau an einer Baustelle. A72 Richtung Leipzig zwischen Zwickau West und Zwickau Ost steht ein defektes Fahrzeug auf der rechten Fahrspur. Auf der B90 zwischen Bad Lobenstein und Saaldorf ist die Baustellenampel defekt. Die B183 Richtung Köthen ist in Höhe Abzweig Zörbig nach einem Unfall gesperrt. In Dresden ist Bismarckstraße in Höhe Reichsstraße nach einem Unfall gesperrt. A4 Dresden-Frankfurt. Zwischen Hohenstein-Ernsthal und Glauchau-West wird in Richtung Frankfurt die Fahrbahn erneuert. Bis voraussichtlich Dezember wird der gesamte Verkehr mit je 2 Fahrspuren pro Richtung auf der Richtungsfahrbahn Dresden geführt. Dadurch ist in Richtung Frankfurt die Anschlussstelle Glauchau-Ost bis Ende Oktober gesperrt.
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2: Mit Michael Reufsteg, hallo mit eurem Soundtrack für den Sonntagabend. Zu dem gehören David Guetta und Teddy Swims mit Tones and I, Temple of the Dog, Meghan Trainor und zuerst Kygo Khalid und Griffin, Save My Love.

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David Guetta, Teddy Swim, Stones and I. Hallo zusammen, hier ist Pop, die Abendshow. In SWR 3, SR 1 und MDR Jump. Habt ihr auch das Gefühl, dass Menschen wieder mehr telefonieren? Wahrscheinlich nicht, denn jede regelmäßig veröffentlichte Statistik sagt dasselbe. Die Anzahl von Gesprächen am Telefon nimmt immer weiter ab. Wir schicken uns stattdessen Text- oder Sprachnachrichten. Und trotzdem war ich mit jemandem essen, der innerhalb von einer Stunde dreimal ans Handy gegangen ist. Aber nicht, weil jemand angerufen hat, sondern weil jemand an seiner Tür geklingelt hat. Kennt ihr diese smarten Türklingeln, die man mit dem Handy verknüpfen kann? Und wenn man dann irgendwo ist und zu Hause klingelt es an der Tür, dann kann man das Handy als Gegensprechanlage benutzen und zum Beispiel sagen, ja, legen Sie das Paket vor die Haustür. Was viele ja sowieso machen würden, ohne zu klingeln. Ich habe nie ganz verstanden, ob man damit Einbrechern das Gefühl geben möchte, man sei gar nicht im Urlaub. Oh, sie antworten auf die Klingel, dann sind sie wohl zu Hause. Alles klar, dann breche ich ein anderes Mal ein. Denn bei diesen Lampen mit Bewegungssensoren glaubt doch auch schon lange keiner mehr, dass jemand im Haus ist, nur weil draußen zufällig in genau dem Moment das Licht angeht, in dem ich in die Nähe komme. Denn es dient ganz sicher nicht dazu, dass man von zu Hause wegkommt, um seine Ruhe zu haben. Wir reden alle von Digital Detox und dass wir doch unsere E-Mails auch mal ein paar Tage ungelesen lassen können, wenn wir nicht arbeiten. Aber mit so einer Türklingel-Umleitung aufs Handy haben wir auch keine Detox, wenn wir jedes Mal antworten, wenn zu Hause jemand vor der Tür steht. Dreimal in einer Stunde! Es ist ein Mensch, der geht nie ans Telefon, wenn ich ihn anrufe. Kommuniziert nur über Sprachnachrichten. Aber jetzt weiß ich wenigstens, wenn ich ihn ans Telefon kriegen möchte, dann muss ich einfach nur zu Hause an seiner Tür klingeln.

meldet Lukas aus Schramberg, Sulgen, hier brennt der Wald. Das können wir bestätigen. Danke für die Fotos. Wir wissen noch nicht, wie groß die Fläche ist und haben auch sonst noch keine weiteren Informationen, versuchen aber welche zu bekommen und geben sie dann weiter.

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1: Heute Nacht ist der Himmel in Deutschland teils bewölkt, teils klar. Im Süden und Osten sind Schauer und Gewitter unterwegs. Morgen überwiegen insgesamt die Wolken. Ganz im Süden und Südosten fällt zum Teil kräftiger Regen mit stellenweise heftigen Gewittern. Sonst regnet oder schauert es gebietsweise. Die Höchstwerte liegen bei 19 bis 28 Grad.
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2: A2 Richtung Hannover. Zwischen Irxleben und Eilsleben Stau und stockender Verkehr an einer Baustelle. A4 Richtung Frankfurt. Zwischen Chemnitz Ost und Chemnitz Mitte stockender Verkehr an einer Baustelle. A9 Richtung München. Zwischen Markt Schorgast und Dreieck Bayreuth-Kulmbach Stau an einer Baustelle. A38 Richtung Göttingen. Vorsicht, in Höhe Eisleben liegt ein Reifen auf der rechten Fahrspur. A72 Richtung Leipzig, zwischen Zwickau West und Zwickau Ost steht ein defektes Fahrzeug auf der rechten Fahrspur. Auf der B90 zwischen Bad Lobenstein und Saaldorf ist die Baustellenampel defekt. Die B183 Richtung Köthen ist in Höhe Abzweig Zörbich nach einem Unfall gesperrt. Auf der A4 Dresden-Frankfurt wird zwischen Stadtroda und Jenatzentrum die Fahrbahn Richtung Frankfurt erneuert. Bis voraussichtlich Dezember wird der gesamte Verkehr mit je 2 Fahrspuren pro Richtung auf der Richtungsfahrbahn Dresden geführt. Auf der A9 Richtung München ist zwischen Eisenberg und Bad Klosterlausnitz wegen Bauarbeiten bis voraussichtlich Ende September die Fahrbahn auf 2 Fahrspuren verengt. Hier erfolgen Bauwerksarbeiten an einer Lärmschutzwand.
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3: Hier ist Pop, die Abendshow mit Michael Reufschleck, und es gibt weitere Medaillen bei der Schwimm-Europameisterschaft in Paris für Deutschland. Isabel Gose hat EM-Silber über 400 Meter Freistil gewonnen. 4 Minuten 2,41 Sekunden. Und damit knapp eine gute Sekunde hinter der Italienerin Simona Quadrella. Quadrella heißt sie, Entschuldigung. Und man könnte sagen, die kennt Isabel Gose nur von hinten. Wer weiß, ob die sich jemals erkennen, wenn sie sich mal andersrum sehen. Aber es ist tatsächlich so, dass Isabel Gose lange vorne lag und Simona Quadrella erst auf der letzten Bahn vorbeigezogen ist. Aber die hat wieder Gold, Gose Silber. Aber es gibt auch noch eine Bronzemedaille. Teamkollegin Maja Werner war 2,39 Sekunden langsamer als die Siegerin. Das bedeutet eine Silber- und eine Bronzemedaille für Deutschland bei der Schwimm-EM. Tampa City jetzt und Self-Aware.

Lady Gaga und the Dead Dance, 1946, aktuelle Meldung aus dem Verkehrszentrum. Vorsicht auf der A60 Mainz Richtung Rüsselsheim. Zwischen Mainz-Spitzdreieck und Bischofsheim ist eine ungesicherte Unfallstelle. Mal ehrlich, wer von euch hatte bis Mitte der Woche oder vor 3 Tagen schon mal von der Stadt Burgas gehört oder möglicherweise bis jetzt noch nicht? Burgas in Bulgarien wird nächstes Jahr den Eurovision Song Contest austragen, eine Küstenstadt am Schwarzen Meer. Und das ist das Schöne am ESC. Manchmal werden Städte bekannt gemacht, die noch nicht jeder auf dem Schirm hatte. Burgas kam ein bisschen überraschend. Dort nächstes Jahr also vom 11. bis 15. Mai der Eurovision Song Contest, weil in diesem Jahr Bulgarien gewonnen hatte mit Dara und Bangaranga. Isaac war für Deutschland vor 2 Jahren dabei. 2024 ist er mit Always on the Run 12. geworden. Das haben wir alle als sehr respektablen Platz empfunden. Und normalerweise ist es so, dass die Menschen, die mal beim ESC dabei oder einigermaßen erfolgreich waren, neue Songs veröffentlichen, wenn der ESC wieder ansteht, weil man sich davon dann mehr Aufmerksamkeit verspricht. Das hat Isaac gar nicht nötig. Der hat jetzt gerade völlig antizyklischen neuen Song. Hier ist Isaac. We had it all.

0: Pop, die Abendshow. Wir schalten jetzt um in den durchschnittlichsten Ferienclub der Welt zur heutigen Durchsage von Entertainment-Direktor Knut.
1: Hallo Cluburlauber, hier spricht wieder euer Knutti. Und auch heute haben wir ein High-Value-Entertainment für euch. Im Theatrium erwarten euch unsere Schauspieler Annika und Tobias zu einer humorvollen Lesung sämtlicher Müllers im Ruhrgebiet. Ein spannendes Public Viewing gibt's auf der Großleinwand. Hier zeigen wir euch in Zeitlupe aufregende Langzeitaufnahmen von Spinnen, die ihre Netze spinnen, aufgenommen in unserer Küche. Und weil der Kids Club wegen Bauarbeiten geschlossen ist, machen eure Gastgeber Biggie und Klausi mit den kleinen Rackern auf der Baustelle eine Rundfahrt in der Trommel des Betonmischfahrzeugs. Wir wünschen euch einen tollen Urlaubsabend. Euer Knutti.

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1: Um 20 Uhr mit Matthias Becker. Im Kampf gegen den großen Waldbrand im Hohen Venn haben die belgischen Behörden Einsatzkräfte aus Deutschland angefordert. Die Stadtregion Aachen teilte mit, die Unterstützung sei bereits angelaufen. Die Helfer sollen bei Küchelscheid eingesetzt werden, einem belgischen Nachbarort der deutschen Stadt Monschau. Der Brand auf der belgischen Seite hat sich inzwischen auf mehr als 2700 Hektar ausgedehnt. Es ist der größte in der Geschichte des Landes. Mit einem Übergreifen auf deutsches Gebiet wird aufgrund der Windverhältnisse derzeit nicht gerechnet. Der Stendaler AfD-Europa-Abgeordnete Arno Bausemer ist offenbar alkoholisiert am Steuer erwischt worden. Nach übereinstimmenden Berichten wurde der 43-Jährige am Freitag bei einer Verkehrskontrolle angehalten. Wie die Volksstimme aus Magdeburg schreibt, wurden dabei 1,2 Promille Atemalkohol festgestellt. Erst am Donnerstag soll Bausemer zwei Jugendliche mit einem Baseballschläger verfolgt und einen von ihnen verletzt haben. Die Jungen hatten ein AfD-Banner zerschnitten. In Russland und der Ukraine sind bei gegenseitigen Drohnen- und Raketenangriffen nach jüngsten Angaben insgesamt mindestens 16 Menschen getötet worden. Den russischen Behörden zufolge starben in der Region Rostow 5 Menschen, 3 weitere in den Regionen Belgorod, Kursk und Moskau. Zudem wurden in den russisch besetzten Gebieten der Ukraine 3 Menschen getötet. Die ukrainischen Behörden meldeten 5 Todesopfer sowie Schäden an einem der größten Stahlwerke des Landes. Schwimmerin Isabel Gose hat EM-Silber über 400 Meter Freistil gewonnen. Die Magdeburgerin schlug gut eine Sekunde hinter der Italienerin Simona Quadarella an, die erst auf der letzten Bahn vorbeizog. Dritte wurde Goses Teamkollegin Maja Werner. Bei den Männern holte Lukas Mertens ebenfalls über 400 Meter Freistil Bronze. Er musste sich nur dem Franzosen Leon Marchand und dem Ungarn Oliver Papay geschlagen geben. Der frühere Weltfußballer Cristiano Ronaldo hat ein Karriereende angedeutet. Der Portugiese sagte dem Magazin Vogue, es sei wahrscheinlich sein letztes Jahr als Fußballer. Seine Zukunft für die Zeit danach sei bereits komplett durchgeplant. Details nannte der 41-Jährige nicht. Der Stürmer hat beim saudischen Club Al-Nassr einen Vertrag nur noch bis zum Sommer 2027. Das Wetter. In der Nacht gebietsweise Regen, teilweise auch kräftige Schauer oder Gewitter, örtlich auch Unwetter. Gegen Morgen gebietsweise Auflockerungen und meist trocken, Tiefstwerte 18 bis 10 Grad. Morgen im Süden und Südosten Deutschlands wolkig und kräftige Schauer oder Gewitter, später über Alpen und nach Osten abziehend. Sonst wechselnd bewölkt mit Sonne und im Norden und Osten stellenweise Schauer. Das waren die Nachrichten. Es ist 22.03 Uhr.
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3: A2 Richtung Hannover, zwischen Irxleben und Eilsleben Stau und stockender Verkehr an einer Baustelle. A4 Richtung Frankfurt, zwischen Chemnitz Ost und Chemnitz Mitte stockender Verkehr an einer Baustelle. A14 Richtung Magdeburg, Vorsicht in Höhe Nauenhof steht ein defektes Fahrzeug auf der Fahrbahn. A38 Richtung Göttingen, Vorsicht in Höhe Eisleben liegt ein Reifen auf der rechten Fahrspur. A72 Richtung Leipzig, zwischen Zwickau West und Zwickau Ost steht ein defektes Fahrzeug auf der rechten Fahrspur. Auf der B90 zwischen Bad Lobenstein und Saaldorf ist die Baustellenampel defekt. Die B183 Richtung Köthen ist in Höhe Abzweig Zörbig nach einem Unfall gesperrt.
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4: Mit Michael Reifschneck, hallo, und mit Alex Warren jetzt und Fever Dream.
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0: Hallo zusammen, hier ist Pop, die Abendshow. Wir sind gemeinsam bei MDR Jump, SR1, Bremen 4, WDR 2 und SWR 3. In Deutschland gibt es aktuell mehrere große Wald- und Flächenbrände. Viele Hörerinnen und Hörer haben uns Bilder aus ihrer Region geschickt. Vielen Dank dafür. Unter anderem von einem Waldbrand aus Schramberg im mittleren Schwarzwald. Steffi Linkscheid aus dem Aktuell-Team. Wie groß ist das Feuer denn?
1: Die Polizei sagt, da ist eine Fläche betroffen in etwa so groß wie 2 Fußballfelder. Die Feuerwehr ist vor Ort und löscht, während ein Hubschrauber sich gerade einen Überblick von oben aus der Luft verschafft. Der Brand befindet sich zwar in der Nähe des Ortsrandes, für die Leute besteht aber bisher keine Gefahr durch das Feuer. Trotzdem ist es natürlich überall verraucht und die Rauchsäule ist auch weit über das Gebiet hinaus zu sehen.
0: Das ist jetzt einer der kleineren Brände deutschlandweit. Wo ist die Feuerwehr gerade noch im Einsatz?
1: Ja, der größte Waldbrand seit Tagen im Gespräch mit einer Fläche von rund 400 Fußballfeldern. Der ist jetzt soweit unter Kontrolle. Da musste der Ort Gai evakuiert werden. Das Feuer ist da im Nationalpark Eifel bei Hürtgenwald in NRW, nahe der belgischen Grenze im Kreis Düren. Der beschäftigt die Einsatzkräfte, wie gesagt, schon seit Freitag. Dann gibt es noch Waldbrände, unter anderem in Marsberg in NRW, in Langscheid bei Koblenz, in Plauen und Doberschütz in Sachsen, in Rechtenbach und Waldaschaff in Bayern. Da war zeitweise auch ein Wohngebiet gefährdet. 600 Einsatzkräfte und Löschhubschrauber haben da wirklich gegen die Flammen gekämpft. Dann frisch dazu gekommen das Feuer im Westerwald in Gippertshain. Auch hier ein Flächenbrand. Auch hier mussten Menschen ihre Häuser verlassen. Aber auch da besteht keine Gefahr mehr. Und die Ursache für die meisten Feuer ist noch nicht geklärt, sagt die Feuerwehr. Aber in der Regel sind die Feuerwehr wohl menschengemacht. Und da es seit Wochen nicht richtig geregnet hat, reicht schon ein kleiner Funke aus, damit es da brennt.
0: Geht vielleicht sicherheitshalber im Moment nicht unnötig in Wälder. Und wenn ihr im Wald seid, macht bitte nichts Dummes, das zu einem Brand führen kann. Aber denken, das sollte sich eigentlich von selbst verstehen.

Bad von Michael Jackson in Pop, der Abendshow mit Michael Reufsteck. Ich finde es immer amüsant, wenn Künstler sich einen Bühnennamen, einen Künstlernamen zulegen, dann in einer Veröffentlichung aber alsbald auch ihren tatsächlichen Namen unterbringen. Eminem hat es gemacht mit der Marshall Mathers EP, Usher mit seinem Album Raymond vs. Raymond. Bei Beyoncé Carter war es das Cowboy Carter Album. Anna Dasha Nowotny hat schon sehr früh in ihrer Karriere die Anna Nowotny links und rechts liegen lassen und sich auf den Künstlernamen Dasha beschränkt, unter dem sie seit 3 Jahren diesen Hit hat. Der immer noch so gut zieht, dass sie wahrscheinlich bis zum Ende ihres Lebens davon leben könnte, denn sie hat ihn auch noch selbst geschrieben und trotzdem kommt Neues hinterher. Zwischenzeitlich gab es aber eben auch mal eine EP, die einfach nur Anna hieß. Trotzdem bleibt sie Dasha und der neue Song heißt Memo.

0: Just can't get enough Black Eyed Peas and Pop der Abendshow und gleich TS aus TS5.
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8: Heute Nacht ist der Himmel in Deutschland teils bewölkt, teils klar. Im Süden und Osten sind Schauer und Gewitter unterwegs. Sonst treten insbesondere im Küstenumfeld einzelne Schauer auf. Gegen morgen breitet sich im Westen Regen aus. Morgen überwiegen insgesamt die Wolken aus. Ganz im Süden und Südosten fällt zum Teil kräftiger Regen mit stellenweise heftigen Gewittern, der im Tagesverlauf nachlässt. Sonst regnet oder schauert es gebietsweise. Die Höchstwerte liegen bei 19 bis 28 Grad.
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9: A2 Richtung Hannover, zwischen Irxleben und Eilsleben Stau und stockender Verkehr an einer Baustelle. A14 Richtung Magdeburg, Vorsicht in Höhe Naunhof steht ein defektes Fahrzeug auf der Fahrbahn. Auf der B90 zwischen Bad Lobenstein und Saarbrücken.

0: Altdorf ist die Baustellenampel defekt. Die B183 Richtung Köthen ist in Höhe Abzweig Zörbig nach einem Unfall gesperrt. Auf der A9 Richtung München ist zwischen Eisenberg und Bad Klosterlausnitz wegen Bauarbeiten bis voraussichtlich Ende September die Fahrbahn auf 2 Fahrspuren verengt. Hier erfolgen Bauwerksarbeiten an einer Lärmschutzwand.
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2: Und hier ist Taylor Swift mit dem Hit aus Toy Story 5, I Knew It, I Knew You.

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1: Nice to meet you von Miles Smith. Hier ist Pop, die Abendshow. Es ist viel Sport angesagt dieses Wochenende. Leichtathletik-EM, Schwimm-EM, Turn-EM, Reit-WM, WM in rhythmischer Sportgymnastik. Ja, und dann war da noch dieser andere Wettbewerb, bei dem man sich so überhaupt gar nicht selbst bewegen muss. Man wird bewegt. Und das sehr schnell. Die längste ununterbrochene Achterbahnfahrt, die sollte es heute geben. Es war ein Weltrekordversuch im Magic Park Pferden in Niedersachsen. Sascha Kaup aus unserem Team, es hat leider nicht geklappt. Deswegen die klassische Danachfrage an dich. Und bitte beginne deine Antwort mit, ja gut, sicher, ich sag mal. Woran hat's gelegen?
2: Ja gut, sicher, ich sag mal so, woran hat's gelegen? Das ist natürlich hier die Frage, da fragt man sich ja nachher immer, woran es gelegen hat. Also die Achterbahn, die musste einfach mehrfach anhalten und einfach anscheinend, weil da einem von diesen 20 Menschen einfach schlecht geworden ist drin. So viel haben drin gesessen in der Achterbahn. Ziel war es, ja diesen Rekord vom letzten Jahr zu knacken. Die nach eigenen Angaben längste, ununterbrochene Achterbahnfahrt der Welt. 3 Stunden und 51 Sekunden sollte es eigentlich gehen.
1: Hat nicht geklappt. Nee. Aber wie funktioniert das genau? Wie würde das funktionieren? Eigentlich haben moderne Achterbahnen ja so einen automatischen Halt. Da kann man gar nicht einfach durchfahren.
2: Ja, also diese Achterbahn in Pferden, die ist Baujahr 1971 und die kann halt einfach so lange durchfahren, bis irgendjemand mal auf den Stoppknopf drückt. Die längste insgesamte Achterbahnfahrt der Welt, also mit Zwischenstopps, die war 2007 in einem britischen Freizeitpark, steht auch im Guinness-Buch der Rekorde. Da ist der Amerikaner Richard Rodriguez 405 Stunden und 40 Minuten Achterbahn gefahren. Jetzt rechnen wir kurz im Kopf. 405 Stunden. Also das sind 16 Tage am Stück.
1: Den Dialog danach stellen wir uns ungefähr so vor. Na Richard, wie waren deine letzten 2 Wochen so?
3: Ach na ja, ein ständiges Auf und Ab.

Sie bekommen nicht oft Mails von diesem Absender. Hallo, hier ist Pop, die Abendshow. Kennt ihr solche vorangestellten Hinweise, die manchmal euer Mailprogramm ausspuckt? In Begleitung einer Mail, die dann noch zu öffnen ist. Sie bekommen nicht oft Mails von diesem Absender. Soll womöglich sein, ein Hinweis darauf sein, dass Vorsicht, könnte Spam sein oder sowas. Weiß nicht, ob man dem trauen kann, denn sie bekommen nicht oft Mails von diesem Absender. Das kann eine wichtige Information sein. Habe etwas zum ersten Mal gesehen vor ein paar Tagen. Das war ein Hinweis, den ich noch nicht kannte. Eine Mail, in der einfach nur ein paar Songtitel standen. Es war eine Nachricht, die ich mir selbst geschickt hatte mit Ideen für ein Musikquiz. Waren einfach nur Songtitel und Interpreten drin. Und der Nachricht vorangestellt war der Hinweis, diese Nachricht befindet sich in Englisch. Ja, dieser Hinweis befindet sich nicht in korrektem Deutsch. So, und jetzt bekam ich nochmal eine Mail, der dieser Hinweis ebenfalls vorangestellt war. Diese Mail befindet sich in Englisch. Und diese Mail begann mit Hey und ging weiter mit Kannst du weiterhelfen? Deswegen muss ich jetzt noch ergänzen, dieser Hinweis befindet sich falsch. Komm.

Aktuelle Meldung aus dem Verkehrszentrum. Vorsicht auf der B26 Aschaffenburg Richtung Darmstadt zwischen Großzimmern und Fiedlerweg in Darmstadt ist ein Fahrradfahrer auf der Fahrbahn. Passt bitte gut auf und kommt gut an. Und die komplette Übersicht gibt es dann gleich wieder um kurz nach 9.

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1: Um 21 Uhr mit Matthias Becker. Im Kampf gegen den großen Waldbrand im Hohen Venn haben die belgischen Behörden Einsatzkräfte aus Deutschland angefordert. Die Städteregion Aachen teilte mit, die Unterstützung sei bereits angelaufen. Die Helfer sollen bei Küchelscheid eingesetzt werden, einem belgischen Nachbarort der deutschen Stadt Monschau. Der Brand auf der belgischen Seite hat sich inzwischen auf mehr als 2700 Hektar ausgedehnt. Es ist der größte in der Geschichte des Landes. Mit einem Übergreifen auf deutsches Gebiet wird aufgrund der Windverhältnisse derzeit nicht gerechnet. Der Stendaler AfD-Europa-Abgeordnete Arno Bausemer ist offenbar alkoholisiert am Steuer erwischt worden. Nach übereinstimmenden Berichten wurde der 43-Jährige am Freitag bei einer Verkehrskontrolle angehalten. Wie die Volksstimme schreibt, wurden dabei 1,2 Promille Atemalkohol festgestellt. Erst am Donnerstag soll Bausemer zwei Jugendliche mit einem Baseballschläger verfolgt und einen von ihnen verletzt haben. Die Jungen hatten ein AfD-Banner zerschnitten. In der Elbe bei Heidenau ist eine Fliegerbombe aus dem Zweiten Weltkrieg gefunden worden. Der Polizei zufolge soll der 250 Kilogramm schwere Sprengkörper morgen ab 9 Uhr entschärft werden. Anwohner im Radius von etwa 1000 Metern um den Fundort sollen bis dahin den Sperrbereich verlassen. Betroffen sind beide Elbseiten. Die Städte Heidenau und Pirna informieren auf ihren Webseiten über das Evakuierungsgebiet und Notunterkünfte. Schwimmerin Isabel Gose hat EM-Silber über 400 Meter Freistil gewonnen. Die Magdeburgerin schlug gut eine Sekunde hinter der Italienerin Simona Quattarella an, die erst auf der letzten Bahn vorbeizog. Dritte wurde Goses Teamkollegin Maya Werner. Bei den Männern holte Lukas Mertens ebenfalls über 400 Meter Freistil Bronze. Er musste sich nur dem Franzosen Leon Marchand und dem Ungarn Oliver Papay geschlagen geben. Bei der Heim-WM in der rhythmischen Sportgymnastik in Frankfurt hat die deutsche Daria Farfolomejew zwei weitere Goldmedaillen geholt. Die Athletin mit russischen Wurzeln siegte in den Disziplinen Band und Ball. Mit dem Reifen gewann sie zudem eine Bronzemedaille. Bereits am Freitag hatte Farfolomejew Gold im Mehrkampf gewonnen. Die deutschen WM-Starterinnen Lada Pusch und Anastasia Simakova hatten die Finalwettkämpfe nicht erreicht. Das Wetter. In der Nacht wechselnd bis stark bewölkt und vor allem in Thüringen, Sachsen und im Süden Sachsen-Anhalts Durchzug von Schauern und Gewittern. Tiefstwerte bis 13 Grad. Morgen nur gelegentlich Sonne und gebietsweise Schauer. Höchstwerte 19 bis 22 Grad. Das waren die Nachrichten. Es ist 21.03 Uhr.
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4: A2 Richtung Hannover. Zwischen Irxleben und Eilsleben Stau und stockender Verkehr an einer Baustelle. A14 Richtung Magdeburg. Vorsicht, in Höhe Naunhof steht ein defektes Fahrzeug auf der Fahrbahn. Die B183 Richtung Köthen ist in Höhe Abzweig Zörbig nach einem Unfall gesperrt. A4 Dresden-Frankfurt. Zwischen Hohenstein-Ernsthal und Glauchau-West wird in Richtung Frankfurt die Fahrbahn erneuert. Bis voraussichtlich Dezember wird der gesamte Verkehr mit je zwei Fahrspuren pro Richtung auf der Richtungsfahrbahn Dresden geführt. Dadurch ist in Richtung Frankfurt die Anschlussstelle Glauchau-Ost bis Ende Oktober gesperrt.
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5: Mit Michael Reifschläg, hallo, mit Hits von Linkin Park, von Stormzy, M-People, Pink und jetzt Harry Styles und American Girls.
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0: Pink und Trust Fall. Hallo, hier ist Pop, die Abendshow gemeinsam in NDR 2, HR 3, WDR 2, MDR Jump, SR 1 und Bremen 4 von SWR 3 an einem aufregenden Sportwochenende mit Europa- und Weltmeisterschaften. Oh, Isabel Gose hätte so gerne Gold geholt, aber am Ende war es dann die Silbermedaille. Mal wieder auf der 400 Meter Freistilstrecke. Dabei hatte sie die ersten 300 Meter vorne gelegen. Es hat nicht gereicht. Jetzt ist sie dreimal um Gold geschwommen bei dieser EM. Und auch beim dritten Mal war es eine Silbermedaille.
1: Zweimal kann man verkraften. Drittes Mal tut echt weh. Muss ich so hinnehmen, geht ja nicht anders. Und ich war mir eigentlich auch sicher vor der letzten Wende, dass ich das Ding nach Hause bringe. Ich brauche jetzt erstmal Urlaub. Und dann starten wir wieder mit neuen Zielen und Träumen in die nächste Saison.
0: Ja, man hört dir die Enttäuschung an, aber hey, drei Silbermedaillen sind jetzt wirklich nicht schlecht. Das ist toll. Also Glückwunsch, Isabel Gose. Und Trainingspartnerin Maja Werner hat Bronze gewonnen. Bei den Männern ist Oliver Klemet nach 400 Meter Freistil auf Platz 5 geschwommen und Lukas Mertens hat Bronze geholt. So viel zum Schwimmen. Gold gab es vorher schon bei der Reit-WM in Aachen. Vielseitigkeitsreiter Michael Jung ist jetzt vierfacher Olympiasieger und vierfacher Weltmeister.
2: Eine Medaille gewinnen ist schon was ganz Besonderes. Und jetzt haben wir es sogar mit dem ganzen Team geschafft, eine Silbermedaille und einzeln nochmal die Goldmedaille. Das ist ein Wahnsinnserfolg.
0: Jubel auf den Rängen bei den Fans und auch die Teamkolleginnen sind sich in die Arme gefallen, haben gejubelt über das Mannschaftssilber und es mussten auch Taschentücher her, bei Julia Krajewski zum Beispiel.
3: Ich habe schon ganz viel geweint. Ich finde es einfach geil, wenn Leute so liefern. Michi hat es abnormal abgeliefert. Ich freue mich für Michi, ich freue mich für dieses Pferd und ich freue mich für unser Team. Wir haben Team Silber gewonnen und das ist schon wirklich emotional.
0: Und wir freuen uns alle mit. Hier ist Michael Schulte, aktueller Hit, Love Sick.

M-People. Und moving on up, hier ist Pop, die Abendshow mit Michael Reufsteck. Mit Musik jetzt von jemandem, der in Deutschland musikalisch überhaupt keine Rolle spielt und in Großbritannien ein Superstar ist. Stormzy, prominentester Vertreter des Genres Grime und Rap, hatte 11 Top 10 Hits in Großbritannien. In Deutschland war er einmal in den Charts, hat es bis auf Platz 75 geschafft, weil es eine Zusammenarbeit mit Ed Sheeran war. Wir unterbrechen kurz für eine Eilmeldung aus dem Verkehrszentrum. Achtung, ein Falschfahrer auf der A52 Gelsenkirchen-Marl zwischen Gelsenkirchen-Hassel und Marl-Hamm kommt ein Falschfahrer entgegen. Bitte fahrt äußerst rechts und überholt nicht auf der A52 Gelsenkirchen-Marl zwischen Gelsenkirchen-Hassel und Marl-Hamm. Ein Falschfahrer vor sich bitte in beiden Richtungen. Zurück zu Stormzy. Er hatte 3 Nummer 1 Alben. In Großbritannien, in Deutschland waren 2 Alben in den Charts. Sie haben Platz 84 und Platz 96 erreicht. Und in Großbritannien hat er 3 Brit Awards gewonnen. Und in Deutschland kommt sein aktueller Song jetzt einmal im Radio. Hier ist Stormzy mit Odile und 24 Hours.

0: Linkin Park in Pop der Abendshow, gleich Rihanna, Martin Garrix mit Ed Sheeran und zuerst Benson Boone.
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3: Heute Nacht ist der Himmel in Deutschland teils bewölkt, teils klar. Im Süden und Osten sind Schauer und Gewitter unterwegs, die teilweise kräftig ausfallen. Sonst treten insbesondere im Küstenumfeld einzelne Schauer auf. Gegen morgen breitet sich im Westen Regen aus. Morgen überwiegen insgesamt die Wolken. Ganz im Süden und Südosten fällt zum Teil kräftiger Regen mit stellenweise heftigen Gewittern. Sonst regnet oder schauert es gebietsweise. Die Höchstwerte liegen bei 19 bis 28 Grad.
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4: A2 Richtung Hannover, zwischen Irxleben und Eilsleben Stau und stockender Verkehr an einer Baustelle. A14 Richtung Magdeburg, Vorsicht in Höhe Nauenhof steht ein defektes Fahrzeug auf der Fahrbahn. Die B183 Richtung Köthen ist in Höhe Abzweig Zörbich nach einem Unfall gesperrt. A4 Dresden-Frankfurt, zwischen Hohenstein-Ernsthal und Glauchau-West wird in Richtung Frankfurt die Fahrbahn erneuert. Bis voraussichtlich Dezember wird der gesamte Verkehr mit je 2 Fahrspuren pro Richtung auf der Richtungsfahrbahn Dresden geführt. Dadurch ist in Richtung Frankfurt die Anschlussstelle Glauchau-Ost bis Ende Oktober gesperrt.
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0: Weitere Medaille bei den Leichtathletik-Europameisterschaften in Birmingham. Die deutsche 4x100 Meter Mixstaffel hat Silber geholt.
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Repeated ist der aktuelle Hit von Martin Garrix und Ed Sheeran. Hier ist Pop, die Abendshow. In Leipzig geht heute eine Tradition zu Ende, zumindest vorerst. Das Highfield Festival. 28 Jahre lang war das ein fester Termin bei allen Festivalliebhabern. Bis 2009 in Hohenfelden bei Erfurt, deshalb Highfield, danach eben in Leipzig. Und heute ist das große Finale. Die Beatsteaks spielen gleich das letzte Konzert auf der Mainstage. Dann ist es vorbei. Die Veranstalter haben ja gesagt, wir legen eine kreative Pause ein. So wie One Direction. Es rentiert sich anscheinend nicht mehr so richtig. Die Preise sind gestiegen, es kommen weniger Besucher. Ein Trend, der sich seit Corona abgezeichnet hat. Es ist offen, ob das Highfield nochmal zurückkommen wird. Sie haben kein endgültiges Ende bekannt gegeben. Vorerst eben. Gleich die Beatsteaks. Kraftklub waren am Wochenende auch schon da. Zartmann hat gespielt. Und am Freitag gleich zur Eröffnung die Giant Rooks, die jetzt hier kommen. Mit ihrem neuen Hit Slow Dance for a Minute.

Giant Rooks, Slow Dance for a Minute. 21.46 Uhr, eine Entwarnung aus dem Verkehrszentrum für die A52. Kein Falschfahrer mehr zwischen Gelsenkirchen, Hassel und Marl.

All My Life von Purple Disco Machine. Wir haben uns schon ein bisschen Sorgen gemacht um Purple Disco Machine und uns gefragt, ob es ihm gut geht, denn es ist dieses Jahr noch überhaupt keine neue Musik erschienen von ihm, was ungewöhnlich ist. Aber dann haben wir auf seine Tourtermine geguckt und haben festgestellt, einmal die Woche tritt er auf Ibiza auf. Es geht ihm also wirklich wahnsinnig schlecht.

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1: Um 22 Uhr mit Matthias Becker. Im Kampf gegen den großen Waldbrand im Hohen Venn haben die belgischen Behörden Einsatzkräfte aus Deutschland angefordert. Die Städteregion Aachen teilte mit, die Unterstützung sei bereits angelaufen. Die Helfer sollen bei Küchelscheid eingesetzt werden, einem belgischen Nachbarort der deutschen Stadt Monschau. Der Brand auf der belgischen Seite hat sich inzwischen auf mehr als 2700 Hektar ausgedehnt. Es ist der größte in der Geschichte des Landes. Mit einem Übergreifen auf deutsches Gebiet wird aufgrund der Windverhältnisse derzeit nicht gerechnet. Der Stendaler AfD-Europa-Abgeordnete Arno Bausimmer ist offenbar alkoholisiert am Steuer erwischt worden. Nach übereinstimmenden Berichten wurde der 43-Jährige am Freitag bei einer Verkehrskontrolle angehalten. Wie die Volksstimme schreibt, wurden dabei 1,2 Promille Atemalkohol festgestellt. Erst am Donnerstag soll Bausimmer zwei Jugendliche mit einem Baseballschläger verfolgt und einen von ihnen verletzt haben. Die Jungen hatten ein AfD-Banner zerschnitten. In der Elbe bei Heidenau ist eine Fliegerbombe aus dem Zweiten Weltkrieg gefunden worden. Der Polizei zufolge soll der 250 Kilogramm schwere Sprengkörper morgen ab 9 Uhr entschärft werden. Anwohner im Radius von etwa 1000 Metern um den Fundort sollen bis dahin den Sperrbereich verlassen. Betroffen sind beide Elbseiten. Die Städte Heidenau und Pirna informieren auf ihren Webseiten über das Evakuierungsgebiet und Notunterkünfte. Die gemischte Deutsch-Sprint-Staffel hat sich bei der Europameisterschaft in Birmingham die Silbermedaille gesichert. Kevin Kranz, Rebecca Hase, Heiko Gussmann und Gina Lückenkämper kamen über die 4x100 Meter nach 40,11 Sekunden ins Ziel. Gold ging an die britischen Läufer, Bronze an Spanien. Die 4x100 Meter im Mixed waren erstmals Teil der EM. Schwimmerin Isabel Gose hat EM-Silber über 400 Meter Freistil gewonnen. Die Magdeburgerin schlug gut eine Sekunde hinter der Italienerin Simona Quadarella an, die erst auf der letzten Bahn vorbeizog. Dritte wurde Goses Teamkollegin Maja Werner. Bei den Männern holte Lukas Mertens ebenfalls über 400 Meter Freistil Bronze. Er musste sich nur dem Franzosen Leon Marchand und dem Ungarn Oliver Papay geschlagen geben. Das Wetter. In der Nacht wechselnd bis stark bewölkt und vor allem in Thüringen, Sachsen und im Süden Sachsen-Anhalts Durchzug von Schauern oder Gewittern. Tiefstwerte 16 bis 13 Grad. Es ist 22.03 Uhr.
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2: A4 Richtung Dresden. Zwischen Hermsdorfer Kreuz und Hermsdorf Ost steht ein defekter PKW. A9 Berlin-München. Vorsicht zwischen Triptis und Dittersdorf, laufen in beiden Richtungen Hunde auf der Fahrbahn. A4 Dresden-Frankfurt. Zwischen Hohenstein-Ernsthal und Glauchau-West wird in Richtung Frankfurt die Fahrbahn erneuert. Bis voraussichtlich Dezember wird der gesamte Verkehr mit je zwei Fahrspuren pro Richtung auf der Richtungsfahrbahn Dresden geführt. Dadurch ist in Richtung Frankfurt die Anschlussstelle Glauchau-Ost bis Ende Oktober gesperrt.
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3: Mit Michael Reufsteg, hallo. Gleich quälen wir eure Ohren mit Kaputt Karaoke. Zur Wiedergutmachung würden wir euch aber einen kleinen Gewinn schicken, wenn ihr als erstes erratet, welche beiden Hits wir in unserem fiesen Musikrätsel vermengen werden. Zuerst jetzt Ray und Where is my husband?
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Eine Eilmeldung aus dem Verkehrszentrum. Achtung, ein Falschfahrer auf der A620 Saarlouis-Saarbrücken. Zwischen Völklingen und Dreieck Saarbrücken kommt ein Falschfahrer entgegen. Bitte fahrt äußerst rechts und überholt nicht. Auf der A620 Saarlouis-Saarbrücken zwischen Völklingen und Dreieck Saarbrücken ein Falschfahrer. Bitte Vorsicht in beiden Richtungen.

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1: Left in your love von Loi. Jetzt gibt es eine Entwarnung aus dem Verkehrszentrum. Auf der A620 Saarlouis-Saarbrücken kein Falschfahrer mehr zwischen Völklingen und Dreieck-Saarbrücken. Hallo zusammen, hier sind RBB 888, HR3, WDR2, NDR2, SR1, MDR Jump, Bremen 4 und SWR3 Pop, die Abendshow. Schön, dass ihr alle dabei seid. Und jetzt Kaputt Karaoke. Das ist unser Musikrätsel, bei dem zwei Hits zusammengewachsen sind, die das nie verdient hatten. Es liegt alles an der kaputten Karaoke-Maschine. Die spielt das Playback eines Hits ab und zeigt einen Text an, der zu einem völlig anderen Lied gehört. Und beide wüssten wir gerne. Wer bringt die beiden Hits wieder auseinander, die wir hier unfreiwillig zusammengebracht haben? Und meldet uns beide Lösungen unter 07221 2011. Schreibt uns gerne eine WhatsApp oder Signal, ruft uns an unter dieser Nummer und sagt uns, welche beiden Hits sind das hier.

Okay, das waren die beiden Songs, aber wer hat beide erkannt? Wer am schnellsten beide hat, gewinnt. Aber manchmal kann das ein paar Minuten dauern, also keine Eile. Wenn ihr es nochmal hören möchtet, könnt ihr in der ARD Sounds App jederzeit ein paar Momente zurückspulen und es nochmal hören. Und manchmal reicht es auch nach 3, 4, 5 Minuten noch, weil keiner schneller war. Also 07221 2011. Welche beiden Hits hatten wir da gerade vermengt?

Shakira und Die Die zusammen mit Burna Boy. Es gibt eine aktuelle Gefahrendurchsage in Kalter Herberg. Die aktuelle Entwicklung des Brandgeschehens im Hohen Venn erfordert eine sofortige Evakuierung der Bereiche Rützhof und Geisberg in Kaltherberg. Es besteht Lebensgefahr. Bitte verlasst das Haus innerhalb von 10 Minuten. Eine Notunterkunft wurde in der Sekundarschule in Simmerath, Walter-Bachmann-Straße 40, eingerichtet. Achtet auf Durchsagen von Polizei und Feuerwehr. Verlasst sofort das betroffene Gebiet. Nehmt nur das Notwendigste mit, insbesondere Ausweise und Bargeld. Das betrifft Kalter Herberg im Hohen Venn. In Notfällen bitte nur den Notruf 110 der Polizei und 112 der Feuerwehr wählen. Zurück zur Kaputt-Karaoke, unser Musikquiz, bei dem es manchmal doch ein bisschen schneller geht.

0: Das waren zwei Hits, die so nicht zusammengehören. Aber welche? Olli aus Wölflingen in Frankreich, hallo.
1: Hallo Michael.
0: Wie geht's dir heute Abend?
1: Oh, es geht super. Wir sitzen draußen im Garten und hören deine Musik.
0: Das ist wunderbar. Und eben habt ihr zwei Hits durcheinander gehört. Was hast du denn erkannt?
1: Also das Spiel finde ich immer super schwer für mich. Aber diesmal habe ich dann doch hingekriegt und ich denke, das war halt Mr. Neue Doll.
0: Mhm. Wir überprüfen das mal kurz.
1: Da das Spiel anfängt mit She's Like the Wind, kann das eigentlich nur Dirty Dancing Patrick sein.
0: Also, erstmal das Playback war tatsächlich von Teddy Swims. Mr. Know-It-All klingt eigentlich so.
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0: Jetzt kontrollieren wir auch noch den Text von She's Like the Wind.
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0: Ja.
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0: In der Tat, in dem Fall waren es einfach die ersten Worte, die auch der Titel des Songs sind. Und das macht es etwas einfacher als sonst vielleicht. Sehr gut gelöst. Olli, du hast das Spiel gewonnen. Wir schicken dir eine kleine Überraschung.
1: Okay, cool.
0: Hab einen schönen Abend.
1: Danke, wir bleiben dabei.
0: Das freut mich. Dann kannst du gleich ganz passiv, weil du schon gewonnen hast, die anderen mal raten lassen, denn kurz nach 10:30 spielen wir noch eine weitere Runde. Kaputt Karaoke hier im Pop der Abendshow.

Eine Eilmeldung aus dem Verkehrszentrum. Achtung, ein Falschfahrer auf der B233 Unna-Iserlohn zwischen B1 Unna-Ost und der Überleitung Iserlohner Straße über B233 Kreuz Unna-Ost. Hier kommt euch ein Falschfahrer entgegen. Bitte äußerst rechts fahren und nicht überholen. Auf der B233 Unna-Iserlohn zwischen B1 Unna-Ost und der Überleitung Iserlohner Straße über B233 Kreuz Unna-Ost. Ein Falschfahrer, bitte Vorsicht in beiden Richtungen.

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6: Heute Nacht ist der Himmel in Deutschland teils bewölkt, teils klar. Im Süden und Osten

0: sind Schauer und Gewitter unterwegs. Morgen überwiegen insgesamt die Wolken. Ganz im Süden und Südosten fällt zum Teil kräftiger Regen mit stellenweise heftigen Gewittern, der im Tagesverlauf nachlässt. Sonst regnet oder schauert es gebietsweise. Die Höchstwerte liegen bei 19 bis 28 Grad.
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2: A9 Berlin-München. Vorsicht zwischen Triptis und Dittersdorf. Laufen in beiden Richtungen Hunde auf der Fahrbahn. Auf der A4 Dresden-Frankfurt wird zwischen Stadtroda und Jenatzentrum die Fahrbahn Richtung Frankfurt erneuert. Bis voraussichtlich Dezember wird der gesamte Verkehr mit je 2 Fahrspuren pro Richtung auf der Richtungsfahrbahn Dresden geführt. Auf der A9 Richtung München ist zwischen Eisenberg und Bad Klosterlausnitz wegen Bauarbeiten bis voraussichtlich Ende September die Fahrbahn auf 2 Fahrspuren verengt. Hier erfolgen Bauwerksarbeiten an einer Lärmschutzwand.
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3: Und jetzt haben wir noch eine Entwarnung auf der B233 Unna Iserlohn. Kein Falschfahrer mehr zwischen B1 Unna Ost und der Überleitung Iserlohner Straße über B233 Kreuz Unna Ost.

0: Love Somebody, aktueller Hit von Holly Humberstone. Vorher Noah Kahn, The Great Divide. Und jetzt ganz großen Respekt für Hindernisläufer Frederik Ruppert. Am Anfang eines Wettrennens ist er gestolpert und hat dann einfach durchgezogen. Freddy Ruppert aus Tübingen hat Gold geholt, ist damit neuer Europameister über 3000 Meter bei der Leichtathletik-EM in Birmingham. Hat er sich seinen ersten großen Titel geholt und eben auch seine erste Goldmedaille.
1: Also mir fällt ein Riesenstein vom Herzen. Wir haben genau auf so ein Szenario abgezielt, haben gezielt darauf trainiert. Und ja, umso schöner, dass es so ausgegangen ist. Ich wusste, die Bedingungen hier sind am ersten meine Bedingungen. Von daher war das eine Chance, die ich nutzen musste. Und ja, ich bin einfach nur happy, dass es so ausgegangen ist.
0: Erst gestolpert und dann gewonnen. Und im Ziel hat Freddy Ruppert dann noch im Laufen am Daumen genuckelt und einen guten Grund für diese Geste gehabt.
1: Viele können es bestimmt deuten. Ich werde im Januar Papa und das hat mir extrem viel Kraft und Power gegeben dieses Jahr. Und ja, ich habe die ganze Zeit darüber gedacht, dass ich gerne denjenigen auch stolz machen möchte. Und ja, das hat mir extrem geholfen dieses Jahr.
0: Herzlichen Glückwunsch, Gold für Deutschland an Frederik Ruppert über 3000 Meter Hindernis. Und sein Teamkollege Karl Bebendorf aus Dresden hat Bronze geholt.
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1: Haus am See von Peter Fox. Die Waldbrandgefahr ist ernst in Deutschland und bitte beachtet folgende Gefahrendurchsage für Monschau Kalter Herberg. Die aktuelle Entwicklung des Brandgeschehens im Hohen Venn erfordert eine sofortige Evakuierung der Bereiche Rützhof und Geisberg in Monschau Kalter Herberg. Es besteht Lebensgefahr, verlasst das Haus unverzüglich. Eine Notunterkunft wurde in der Sekundarschule in Simmerath, Walter-Bachmann-Straße 40, eingerichtet. Achtet auf Durchsagen von Polizei und Feuerwehr. Verlasst sofort das betroffene Gebiet, nehmt nur das Notwendigste mit, insbesondere Ausweise und Bargeld. Und wählt nur in Notfällen den Notruf 110 der Polizei und 112 der Feuerwehr.

Smash Mouth und All-Star. Hier ist Pop, die Abendshow mit Michael Rolf Steck und wir spielen noch eine Runde Kaputt Karaoke. Noch ein Musikrätsel mit zwei Hits, die es nie verdient hatten, so zusammengemengt zu werden. Karaoke-Maschine spielt das Playback an, zeigt einen Text, der zu einem anderen Lied gehört. So kommen die beiden zusammen. Bringt sie bitte auseinander und gewinnt vielleicht auch noch was, wenn ihr am schnellsten seid. 07-221-2011 ist unsere Nummer. Ruft sie an oder schickt uns an diese Nummer eine Nachricht per WhatsApp oder Signal. Es ist ein kurzer Auftritt und wieder sind zwei Songs gesucht. Von einem ist die Musik, von einem völlig anderen der Text.

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1: Um 23 Uhr mit Lisa Kupper. Bei dem Waldbrand an der deutsch-belgischen Grenze hat sich die Lage in den letzten Stunden verschlechtert. Die Flammen im Naturschutzgebiet Hohe Venn drohen jetzt doch auf deutsches Gebiet überzugreifen, schreibt die Stadt Monschau auf ihrer Internetseite. Die Bewohner des Stadtteils Kalter Herberg sind deshalb dazu aufgerufen, das Gebiet sofort zu verlassen. Betroffen sind die Bereiche Rötzhof und Geisberg. Hier bestehe Lebensgefahr. Grünen Co-Chef Banaschak fordert mit Blick auf die Landtagswahlen im Herbst ein Parteienbündnis gegen die AfD. Im ZDF-Sommerinterview sagte er, bevor Antidemokraten Einfluss auf die Politik bekämen, müssten Demokraten miteinander gesprächsfähig sein. Dabei richtete er sich vor allem an die CDU, die eine Regierungsbildung mit der Linken bislang ausschließt.
2: Wenn die Union vor der Frage steht, ermöglichen wir im Zweifelsfall, dass Verfassungsfeinde von rechts außen oder eigentlich von außerhalb des demokratischen Spektrums hier den Zugriff auf Schule und Kitas haben, auf die Polizei, auf die Justiz, oder springen wir über unseren Schatten und bilden ein breites Bündnis der Demokraten, dann bin ich der Auffassung, Demokratinnen und Demokraten müssen sich immer für die Demokratie und gegen die verfassungsfeindlichen Gefahren für die Demokratie entscheiden.
1: In Sachsen-Anhalt und Mecklenburg-Vorpommern wird kommenden Monat gewählt. In beiden Bundesländern führt die AfD in den Umfragen. Im Iran drohen den Menschen bald Haftstrafen, wenn sie Pressevertretern ausländischer Medien Interviews geben. Das iranische Parlament hat einen entsprechenden Gesetzentwurf angenommen. Wie iranische Medien berichten, müssen Gespräche mit Medien aus dem Ausland vorab dem Geheimdienstministerium gemeldet werden. Wer das missachtet, kann zu einer Gefängnisstrafe von bis zu 6 Jahren verurteilt werden. In Sonderfällen sind sogar bis zu 30 Jahre Haft möglich. Bei der Leichtathletik-EM in Birmingham hat es weitere Medaillen für Deutschland gegeben. Weitspringerin Malaika Mihambo ist allerdings leer ausgegangen. Sie wurde am Ende Fünfte. In welchen Disziplinen die Deutschen erfolgreich waren, fasst Sportreporterin Irina Kneb zusammen.
3: Über die 3000 Meter Hindernis wurde Frederik Rupert seiner Favoritenrolle gerecht und lief zu Gold. Neben dem Europarekordhalter überzeugte auch Karl Bebendorf, der Bronze gewann. Für eine große Überraschung sorgte Speerwerferin Julia Ulbricht, die Silber holte. Auch die Sprintstaffel wurde im Mixed Zweite. Auf der Ziellinie war nur das britische Team schneller als Schlussläuferin Gina Lückenkämper.
1: Das Wetter in Deutschland. In der Nacht im Süden und Osten einige Schauer und örtlich kräftige Gewitter, später an der See und im Westen Regen. Die Tiefstwerte 19 Grad am Oberrhein und bis 11 Grad im Großraum Hamburg. Morgen viele Wolken und Schauer, dazwischen gelegentlich etwas Sonnenschein, ganz im Süden sehr nass und örtlich kräftige Gewitter. Dazu gibt es maximal 20 bis 26 Grad. Und noch die Zeit, es ist gleich 23.03 Uhr.
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4: A4 Dresden-Frankfurt. Zwischen Hohenstein-Ernsthal und Glauchau-West wird in Richtung Frankfurt die Fahrbahn erneuert. Bis voraussichtlich Dezember wird der gesamte Verkehr mit je 2 Fahrspuren pro Richtung auf der Richtungsfahrbahn Dresden geführt. Dadurch ist in Richtung Frankfurt die Anschlussstelle Glauchau-Ost bis Ende Oktober gesperrt. Auf der A4 Dresden-Frankfurt wird zwischen Stadtroda und Jenatzentrum die Fahrbahn Richtung Frankfurt erneuert. Bis voraussichtlich Dezember wird der gesamte Verkehr mit je 2 Fahrspuren pro Richtung auf der Richtungsfahrbahn Dresden geführt.
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5: Mit Michael Reifschläg, hallo. Und in wenigen Augenblicken erfahren wir, welche beiden Hits wir hier zusammengemengt haben bei Kaputt Karaoke.

0: White Flag von Dido.
1: Hallo, hier sind Bremen 4, SR1, RBB 888, MDR Jump, WDR 2, NDR 2 und HR 3. Von SWR 3, Pop, die Abendshow. Und wir spielen Kaputt Karaoke. Um diese beiden Hits ging's eben.

0: zwei Hits, die so nicht zusammengehören, weil die Musik von einem anderen Song stammt als der Text. Aber das kann ja bestimmt alles Ben aus Düren auflösen. Hallo Ben.
1: Hallo, guten Abend.
0: Wie geht's dir heute?
1: Danke, gut, und dir?
0: Das freut mich, mir auch. Und was haben deine Ohren und deine Gehirnhälften gemacht, als das eben kam?
1: Ich habe an die Doofen gedacht, an Olli Dietrich, vornehmlich. Ja, so die Stimme erinnerte mich an ihn.
0: Schön, das hatte ich noch nicht gehört. Vielen Dank.
1: Ja, ist es deine Stimme?
0: Das ist meine Stimme, ja.
1: Wow.
0: Sehr gut. Und welche Songs sind dir in den Kopf gesprungen?
1: Erst der Text, das war Tap Thumper von Chumbawamba.
0: Das überprüfen wir kurz. Genau, aus dem Album Tap Thumper, der Song Tap Thumping von Chumbawamba.
1: Ah, okay.
0: Ja. Ja, völlig richtig. Absolut in Ordnung. Das ist der Text, den haben wir gesucht.
1: Ja.
0: Auf welches Playback?
1: I wear my sunglasses at night.
0: Genau, von Corey Hart. Klassiker, auch ein paar Mal gecovert worden.
1: Ja.
0: Und das sind die beiden Songs, die wir gesucht haben. Jawohl, das hast du prima gelöst, Ben. Warst der Schnellste mit beiden richtigen Antworten und deswegen bist
1: angenehm.
0: Du unser Gewinner. Herzlichen Glückwunsch.
1: Vielen Dank.
0: Und schönen Abend noch.
1: Danke ebenfalls.
0: Ciao, danke.
1: Tschüss.

0: Tame Impala und Dracula. Hier ist Pop, die Abendshow. Das Feuer im Hohen Venn in Belgien ist immer noch nicht unter Kontrolle. Darum haben die Behörden auf der deutschen Seite jetzt beschlossen, Teile der Stadt Monschau in Nordrhein-Westfalen zu evakuieren. Und es gilt eine Gefahrendurchsage für Monschau, Kalter Herberg. Die aktuelle Entwicklung des Brandgeschehens im Hohen Venn erfordert eine sofortige Evakuierung der Bereiche Rüzhof und Geisberg in Monschau, Kalter Herberg. Es besteht Lebensgefahr. Bitte verlasst unverzüglich das Haus. Eine Notunterkunft wurde in der Sekundarschule in Simmerath eingerichtet, Walter-Bachmann-Straße 40. Achtet auf Durchsagen von Polizei und Feuerwehr. Verlasst sofort das betroffene Gebiet. Die Polizei sagt hier, bitte nehmt nur das Notwendigste mit, insbesondere Ausweise und Bargeld. Und Chris aus Neuenburg am Rhein hat uns eben noch darauf hingewiesen, für viele ist das Notwendigste natürlich auch Medikamente, die dazugehören. Also auch das natürlich, daran bitte denken. Danke, Chris. Und bitte wählt nur in Notfällen den Notruf 110 der Polizei und 112 der Feuerwehr. Steffi Linkscheid aus unserem Aktuell-Team, was ist da gerade das Gefährliche?
1: Das Feuer, das ist jetzt im Torfmoor angekommen. Das Problem, Torfbrände im Hohen Venn, die sind schwer zu löschen. Die Brandherde sind unterirdisch. Ich habe das 2004 und 2011 schon erlebt. Man sieht da in dieser Steppen-Sumpfmoorartigen Landschaft, dass es da kokelt. Also es kommt Rauch aus dem Boden, aber das Feuer selbst ist eben nicht zu sehen.
0: Also das ist kein Waldbrand, von dem wir gerade reden, sondern es ist ein Flächenbrand in einer Art Steppe.
1: Ja, genau. Die Feuerwehr, die hat mir gesagt, das dauert lange, sowas gründlich zu löschen, weil da, wo der Rauch aus dem Boden kommt, eben nicht automatisch der Brandherd drunter ist. Die Einsatzkräfte haben schon Feldgrundstücke nahe der deutsch-belgischen Grenze gewässert, also richtig durchnässt, um so eine Art Zeitvorsprung vor dem Feuer zu bekommen. Aber jetzt kommt es natürlich darauf an, wie sich in den nächsten Tagen das Wetter entwickelt. Alle hoffen auf Regen, aber der deutsche Wetterdienst sagt, es bleibt in dem Gebiet erstmal trocken, so wie es aussieht. Einziger Lichtblick gerade, der Wind soll schwach bis mäßig ausfallen und in dem Fall ist es echt günstig.
0: Also wenn ihr uns dort hört, in Kalter Herberg in Monschau, dann bitte Häuser verlassen, nur das Nötigste mitnehmen und in die Notunterkunft gehen. Wenn ihr dort jemanden kennt, wenn ihr Freunde oder Bekannte habt, dann sagt denen bitte Bescheid, falls ihr es selbst nicht mitbekommt.

Get Rock von Def Leppard in Pop, der Abendshow. Und in Pop kommen wir jetzt von Rock zu Country. Während in den USA gerade Ella Langley die große neue Country-Hoffnung ist, die Rekorde nach Rekorden feiert, steht die nächste schon in den Startlöchern, um Ähnliches zu tun, Stella Lefty. Eine weitere kommende Country-Hoffnung aus den USA, kommt allerdings gar nicht aus Nashville, wie es für Country-Stars üblich ist, sondern ist in Illinois geboren und später in Los Angeles aufgewachsen. Und das Lied, das sie singt, spielt auch nicht in Texas oder Tennessee, sondern in Massachusetts. Genau genommen hat sie einen Hit von Noah Kahan von vor ein paar Jahren, Stick Season, der in Vermont angesiedelt war. But it's the season of the sticks and I saw your mom, she forgot that I existed. Einfach nach Boston

Die Ähnlichkeiten sind hörbar und sie sind Absicht und es ist auch alles ganz offiziell. Stella Lefty hat sich von Noah Kahan inspirieren lassen und natürlich taucht er dann auch ganz offiziell in den Songwriting Credits auf. Das heißt, er wird als einer der Autoren dieses neuen Hits geführt. Stella Lefty, Boston.

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1: Heute Nacht ist der Himmel in Deutschland teils bewölkt, teils klar. Im Süden und Osten sind Schauer und Gewitter unterwegs. Morgen überwiegen insgesamt die Wolken. Ganz im Süden und Südosten fällt zum Teil kräftiger Regen mit stellenweise heftigen Gewittern. Sonst regnet oder schauert es gebietsweise. Die Höchstwerte liegen bei 19 bis 28 Grad.
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2: Pirna und Heidenau. Weltkriegsbombe in der Elbe bei Birkwitz-Pratzschwitz gefunden. Pirna und Heidenau, Evakuierung am 17. August ab 9 Uhr +++. Die genaue Karte des Evakuierungsgebietes entnehmen Sie zwingend www.pirna.de, www.heidenau.de sowie allen Social-Media-Kanälen +++ Bürgertelefon. 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
2: Hier ist Pop, die Abendshow mit Michael Ralf Speck. Eine Nachricht hat uns erreicht von Ralf aus Groß-Umstadt. Dem ist vorhin was aufgefallen.
3: Da gibt es ein Lied von Teddy Swims, das da heißt Mr. Know-It-All. Und das fängt so an wie ein bekanntes Kinderweihnachtslied. Bam, bam, bam, bam, bam, bam, bam, bam, bam. Lasst uns froh und munter sein. Das hat dermaßen viel Ähnlichkeit. Gruß vom Obi Ralf.
2: Wirklich? Aber dann wäre das doch vorher schon mal jemandem aufgefallen. Ich weiß nicht, Ralf. Ich glaube, das bildest du dir nur ein. Hier ist Teddy Swims.

0: Robbie Williams und Forbidden Road. Es ist 23.44 Uhr. Wenn eine immer noch wach ist, dann ist das Hazel Brugger. Denn so heißt ihr aktuelles Programm. Immer noch wach. Mit dem ist sie erfolgreich auf Tour. Und darin gibt sie auch zu, dass ihr momentaner Karrierestand nur eine Stufe auf der Leiter für sie ist. Und sie strebt nach mehr.
1: Was ich eigentlich werden will, ist Oma. Also ich finde, Mutter sein ist nur ein notwendiger Zwischenschritt, um Oma zu werden. Opa sein stelle ich mir nicht so cool vor. Da ist die Messlatte irgendwie zu niedrig. Also ein guter Opa. Was ist das? Also so ein Kompliment für einen Opa. So, der Opa ist so toll, der hat 2 Stunden nicht das N-Wort gesagt. Juhu! Es gibt nur 2 Arten von Omas. Auf der ganzen Welt gibt es nur 2 Arten von Omas. Jede Oma auf der ganzen Welt ist entweder verbittert oder verballert. Verbitterte Omas sind die, die so Sachen sagen wie: Und hat's uns geschadet? Und alle wollen sagen: Jupp. Und verballerte Omas, so eine will ich mal werden. Das ist so eine, die dann so im Winter auf den Spielplatz geht und dann sagt: Och, ich hab ganz vergessen, eine Mütze einzupacken. Hab ich der Kleine einfach eine Strumpfhose um den Kopf gewickelt. So eine verballerte Oma ist eine, die sich zum Lebensziel gesetzt hat, herauszufinden, wie viele Karamellbonbons in ein 14 Kilo schweres Kind passen. Und zwar 44 und nach dem Kotzen nochmal 12.

Christophe Lawrence Tormai und De Fleur. Es ist 23.48 Uhr. Wir wiederholen nochmal die Gefahrendurchsage für Monschau Kalter Herberg. Die aktuelle Entwicklung des Brandgeschehens im Hohen Venn erfordert eine sofortige Evakuierung der Bereiche Rötzhof und Geisberg in Monschau Kalter Herberg. Es besteht Lebensgefahr. Bitte verlasst das Haus unverzüglich. Eine Notunterkunft wurde in der Sekundarschule in Simmerath, Walter-Bachmann-Straße 40, eingerichtet. Achtet auf Durchsagen von Polizei und Feuerwehr. Verlasst sofort das betroffene Gebiet. Und nehmt nur das Notwendigste mit, insbesondere Ausweise und Bargeld und bei Bedarf Medikamente. Und bitte wählt nur in Notfällen den Notruf 110 der Polizei und 112 der Feuerwehr.

die Abendshow mit Michael Reufsteck, gleich die Popnacht mit Ben Streubel. Leider gab es heute Abend 3 Sportdisziplinen, zu denen wir nicht mehr gekommen sind. Kopfstandheizung, Wassergraben mit dem Spaten und Weitsprungfederball. Naja, vielleicht beim nächsten Mal. Gute Nacht.

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1: Um 0 Uhr mit Christine Beit. Bei dem Waldbrand im belgischen Naturschutzgebiet Hohe Venn drohen die Flammen jetzt doch, auf deutsches Gebiet überzugreifen. In Monschau müssen erste Bereiche evakuiert werden. Aus der Nachrichtenredaktion Ramin Movasagian.
2: Noch am frühen Abend hieß es von belgischer Seite, die Flammen an der Grenze seien unter Kontrolle. Nun nähern sie sich aber immer schneller dem Eifelstädtchen Monschau, weshalb die Bereiche Ruizhof und Geisberg im Stadtteil Kalter Herberg evakuiert werden müssen. In einer Mitteilung werden Bewohner dazu aufgefordert, sofort Wohnungen und Häuser zu verlassen und nur das Wichtigste, Ausweis, Bargeld und Medikamente mitzunehmen. Eine Notunterkunft ist in einer Schule im Nachbarort Simmerath eingerichtet. Das Feuer im belgischen Naturschutzgebiet Hohe Venn war am Freitag ausgebrochen und hat bislang fast 3000 Hektar Wald zerstört. Es ist der größte Waldbrand in der Geschichte Belgiens.
1: Grünen-Chef Banacak fordert mit Blick auf die Landtagswahlen in Sachsen-Anhalt und Mecklenburg-Vorpommern im September ein Parteienbündnis gegen die AfD. Im ZDF-Sommerinterview sagte er, bevor Antidemokraten Einfluss auf die Politik bekämen, müssten Demokraten miteinander gesprächsfähig sein. Das erwarte er von Linken, SPD und Union. Im Iran drohen den Menschen bald Haftstrafen, wenn sie Pressevertretern ausländischer Medien Interviews geben. Das iranische Parlament hat einen entsprechenden Gesetzentwurf angenommen. Wie iranische Medien berichten, müssen Gespräche mit Medien aus dem Ausland vorab gemeldet werden. Bei Missachtung droht eine Haftstrafe von bis zu 6 Jahren, in bestimmten Fällen sogar von bis zu 30 Jahren. Bei der Leichtathletik-EM in Birmingham hat das deutsche Team am Abend noch mehrere Medaillen gefeiert. So krönte sich Hindernisläufer Frederik Ruppert zum Europameister über 3000 Meter. Nach seinem Sieg bedankte sich Ruppert bei seiner Trainerin.
3: Wir haben genau auf dieses Szenario hintrainiert, also wirklich exakt. Und ich wusste, dass ich die Stärke habe, um das Rennen so zu gestalten. Und das hat mir extrem geholfen.
1: Ruperts Teamkollege Karl Bebendorf holte Bronze. Außerdem sicherte sich Speerwerferin Julia Ulbricht Silber und die Mixed-Staffel gewann über 4x100 Meter ebenfalls Silber. Auch die deutschen Schwimmer sind bei der EM in Paris am Abend noch erfolgreich gewesen. Über 400 Meter Freistil gab es bei den Frauen Silber für Isabel Gose und Bronze für Maya Werner. Lukas Mertens holte sich bei den Männern ebenfalls Bronze. Das Wetter für Deutschland. In der Nacht bewölkt, im Süden und Osten einige Schauer und lokal kräftige Gewitter. Später an der See und im Westen Regen. Die Tiefstwerte 19 bis 11 Grad. Tagsüber wechselhaft mit vielen Wolken und Schauern, zwischendurch trocken und etwas Sonnenschein. Ganz im Süden öfter nass und örtlich kräftige Gewitter, später von Westen und Nordwesten her trocken, dazu bis 26 Grad. Die Zeit, es ist 0.03 Uhr.
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4: 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Vorsicht bitte auf der A4 Kirchheimer Dreieck Richtung Erfurt. Zwischen Eisenach West und Eisenach Ost liegen Gegenstände.
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5: Mit Ben Streubel. Und wenn ihr meine Stimme hört, wisst ihr, Wochenende ist rum. So, jetzt tunen wir uns mal so langsam ein in die neue Woche. Heute ist Montag, der 17.8. Kommen wir damit klar? Ich glaube, ja.
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Foot of the Mountain. Hier ist die Popnacht und hier ist auch der Tag der schwarzen Katze. Das ist der heutige 17.8. Ich finde das schön, weil ich mag eigentlich Katzen von der Optik. Ansonsten, wenn sie mir näher kommen, habe ich ein bisschen Angst, aber das liegt wahrscheinlich auch an verschiedensten Dingen. Es gibt ja diese Geschichten über schwarze Katzen. Pech oder Glück, was bringen sie, wenn sie von rechts nach links laufen? Dann bringen sie angeblich Glück. Und wenn sie von links nach rechts laufen, dann kommt Unglück an diesem Tag auf euch zu. Ich würde es nicht glauben, es gibt ja sehr viele Dinge, die Menschen schon reininterpretiert haben in Katzen. Früher im Mittelalter dachte man, das sind irgendwie Gefährten von Hexen. Diese Gedanken sind von den Machern von Die Erde ist eine Scheibe. Deswegen, man muss denen schon mal gar nichts glauben. Ihr macht euch euer eigenes Bild. Ich liebe Katzen, nur habe ich tatsächlich eben diese Probleme, dass egal, ob sie von links oder rechts kommen oder von vorne oder von hinten, ich habe eine Katzenhaarallergie.

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Taylor Swift, es ist jetzt 0.17 Uhr eine Gefahrenstelle von der A44 Dortmund-Kassel. Da sind Menschen auf der Fahrbahn zwischen Erwitte-Anrücht und Giesecke. Was Kultisches noch, da trommeln wir noch. Ich wackel mit den Füßen hier, während Mick Jagger gleich lossingt. Let's work. Wir müssen uns ja langsam mal reinwirken hier, wirken in diese Woche. Und danach gibt's das erste Rätsel. Löst ihr es, verdient ihr euch auch das erste Pop-Nacht-Package. Es geht um zwei Songs, die heute Geburtstag feiern.

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2: Das ist lösbar, die 2 Nummer 1 Hits des heutigen 17.8. Die kennt ihr doch hoffentlich. Unter 07221 2011 bin ich auf eure Lösungsvorschläge gespannt. Konzentration, welche beiden Songs sind das? Wer da 2 erkannt hat? 07221 2011, das ist der neue Hit von Sienna Spyro, Great Expectation. Hier ist die Popnacht am Montag.

bei Hard Skips Beat um 0:28 noch ein Update zu den Gefahrenstellen wegen der Waldbrände in Belgien, Teilen von Rheinland-Pfalz, Baden-Württemberg, Nordrhein-Westfalen, Hessen und im Saarland. Kann es zu Rauchbildungen und Brandgeruch kommen. Hier Fenster und Türen geschlossen halten, Klima- und Lüftungsanlagen ausschalten und den Einwohnern von Monschau, vor allen Dingen der Ortsteile Plattefenn, Leiloch und Kaltherberg, wird weiterhin empfohlen, die betroffenen Bereiche zu verlassen. Eine Notunterkunft ist im Bürgercasino Imgenbruch eingerichtet. Wir halten euch da auch auf dem Laufenden. Hier ist die Popnacht.

0: Dua Lipa um 0.32 Uhr.
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5: Heute überwiegen in Deutschland insgesamt die Wolken. Ganz im Süden und Südosten fällt zum Teil kräftiger Regen mit stellenweise heftigen Gewittern. Sonst regnet oder schauert es gebietsweise. Die Höchstwerte liegen bei 19 bis 28 Grad. Morgen zeitweise Regen. Im Südwesten und Nordosten seltener Regen und regional auch Sonnenschein.
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0: Und die am meisten unterschätzte Höchsttemperatur heute in Arnis in Schleswig-Holstein bekommen wir 20 Grad im besten Fall. Hier ist die Popnacht. Mein Name Ben Streubel.

0: Die Herz stehen.
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0: Welche beiden Songs sind das, die heute Geburtstag haben? Das war die Aufgabe, die ihr lösen solltet. Die rauschen jetzt nochmal an euch vorbei. Markus aus Klettenberg. Guten Morgen, Markus.
2: Moin.
0: Und? Lösen?
2: Der erste Song war Asad Abidan, Warm Day.
0: Asad Abidan, ja.
2: Und Nelly mit...
0: Mit?
2: One Day.
0: Nee, oder? One Day war der Asad Abidan und Nelly. Da hast du da das Radio an?
2: Ja.
0: Mach mal leiser. Dann gebe ich dir was zur Auswahl. Ich gebe dir 18 Sachen zur Auswahl, okay?
2: Ja.
0: Hast du das Radio leise gemacht, ausgemacht?
2: Ja.
0: Gut, also. A. Fulda. B. Dilemma. C. Lüneburg.
2: Dilemma.
0: D. Dilemma. Jawohl, ich hätte bis 18 dir weiter Vorschläge gemacht und du hast es gelöst. Du bist ein schlauer Mann. So, du bist in deiner Werkstatt, in deiner Privatwerkstatt. Was schraubst du denn gerade?
2: Ich schraube an meinem Cabrio so ein bisschen rum.
0: Bist du aber spät dran, hättest du mal vielleicht früher anfangen sollen, jetzt wo das Wetter wird ja wieder schlechter.
2: Naja, nö, bin schon gefahren, hab gerade ein bisschen tiefer gelegt.
0: Was ist denn kaputt? Also einfach nur tiefer legen, also nichts kaputt. Macht das mehr her,
2: naja.
0: In Klettenberg, wenn es tiefer liegt. Warum macht man das überhaupt, was tiefer legen, sag mal?
2: Damit er eine bessere Straßenlage hat.
0: Ach so, braucht man das bei so einem Cabrio? Was ist denn das für eins?
2: Das ist ein Astra F.
0: Da braucht man das.
2: 32 Jahre alt.
0: Ach so, da brauchst du eine bessere Straßenlage? Ich kann mir nicht vorstellen, dass das schneller als 250 fährt.
2: Nee. Der fährt nur gemütlich so.
0: Ja, 150. Aber du machst es schon so ein bisschen, weil es mehr hermacht, oder? Wenn du da am Eiscafé in Klettenberg vorbeifährst, dann gucken alle. Hast du ein Surfbrett noch da drauf, hinten so schräg liegen?
2: Nee.
0: Ja, gut. Ich merke, du bist jetzt ein bisschen neben der Spur. Wo ist denn deine Frau? Wartet die nicht auf dich zu Hause?
2: Nee, die schläft schon.
0: Dann gehst du immer sofort in die Werkstatt, ne? Gut, ich wünsche dir eine gute Zeit. Viel Spaß beim Schrauben und beim Tieferlegen. Und nicht zu tief, ja, denn du weißt ja, dann irgendwann kommt das Gras. Und ich schicke dir was zu. Okay, bis bald. Ciao, Markus.
2: Danny, ich wünsche dir auch alles Gute. Dankeschön.
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Flo und Leak It in der Popnacht. Oder ist zwar erst Montag, aber man kann ja schon mal so einen Blick in Richtung Wochenende, kommendes Wochenende werfen mit was Kultischem. The Cure, Friday, I'm in Love, freut sich Dirk darüber. Der ist gerade in Mainz wach geworden, hat festgestellt, dass er seinen 33. Geburtstag verpennt hat, also zumindest das Reinfeiern verpennt hat. Hat auch noch keiner angerufen und der Kühlschrank ist auch noch leer, also er hat sich was vorgenommen, er fährt jetzt an die Tankstelle und würde seinen Lieblingssong gerne dazuhören. Also Happy Birthday nach Mainz.

die Purple Disco Machine Substitution. Hier ist die Pop-Nachricht im Zeitvergleich. Bei uns in Deutschland ist es 0.51 Uhr unserer Zeit voraus. In Singapur, da ist es jetzt 6.51 Uhr am frühen Morgen. Und da befindet sich Ralf Barth. Der war kurz mal in Kunshan in China, hat es da auch genossen. Und jetzt ist er wieder in Singapur, fühlt sich ganz wohl. Lässt sich gerade vom Roomservice das Frühstück servieren. Also hat im Leben nicht alles falsch gemacht. Und dann ist noch jemand, der hat Nachmittag noch, der ist unserer Zeit zurück. Das ist der Peter in Kalifornien. Aber der kann das, glaube ich, nicht hören. Ne? Peter, ich habe es zumindest ungefähr 200 Mal klingeln lassen bei ihm. Aber ich vermute, er hat irgendwas anderes zu tun. Er muss ja auch noch ein bisschen Geld verdienen, damit dann der Kühlschrank voll ist und das Sparschwein auch. Er hat auf jeden Fall uns einen Songvorschlag gemacht. Da gehe ich mit. Feiern und Dalton, versprich mir. Das schicken wir mal nach Kalifornien. Vielleicht bleibt es dazwischen auch in dem einen oder anderen Ohr hängen. Würde mich ja freuen, falls ihr der Welt noch was zu sagen habt. 07221 2011.

ist jetzt 0.56 Uhr. Vorsicht bitte auf der A3 Frankfurt in Richtung Würzburg. Da steht ein defekter PKW im Baustellenbereich. Da passt ihr bitte auf zwischen Aschaffenburg Ost und Goldbach. Die Popnacht mit Giant Rooks.

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1: Um 1 Uhr mit Christine Beitsch. Bei dem Waldbrand an der deutsch-belgischen Grenze hat sich die Lage in den letzten Stunden verschlechtert. Die Flammen im Naturschutzgebiet Hohe Venn drohen jetzt doch auf deutsches Gebiet überzugreifen. Die Stadt Monschau hat deshalb aus Sicherheitsgründen eine sofortige Evakuierung in Teilen Kalter Herbergs angeordnet. Betroffen sind die Bereiche Ruitzhof und Geisberg. Das Feuer hat seit Freitag in dem Naturschutzgebiet rund 3000 Hektar Fläche zerstört. Unionspolitiker haben skeptisch auf einen SPD-Vorschlag für ein Aktionsprogramm gegen Hitze reagiert. Dabei geht es um mehr Schutz, auch vor Waldbränden und den Folgen von Niedrigwasser und anderen Konsequenzen des Klimawandels. Die SPD will zum Beispiel noch in dieser Wahlperiode eine Grundgesetzänderung auf den Weg bringen. Aus Berlin, Jan Zimmermann.
2: Das Ziel, Klimaanpassung, soll künftig eine Gemeinschaftsaufgabe von Bund, Ländern und Kommunen sein. Nur dann kann die Bundesregierung Städten und Gemeinden auch außerhalb einzelner Förderprogramme finanziell unter die Arme greifen. Die Sozialdemokraten müssten ihre Forderungen erstmal präzisieren, sagt der stellvertretende Vorsitzende der CDU-CSU-Fraktion Klaus Mack. Konkret gehe es darum, zu klären, welche finanziellen Verpflichtungen der Bund damit eingehen würde.
1: Die deutschen Schwimmer haben zum Abschluss der EM in Paris am Abend noch 3 weitere Medaillen geholt. Isabel Gose und Maja Werner holten über 400 Meter Freistil Silber und Bronze. Bei den Männern gewann Lukas Mertens in dieser Disziplin ebenfalls Bronze. Lars Becker fasst die Leistung des deutschen Teams bei der EM zusammen.
3: Die positive Tendenz der letzten Jahre setzt sich fort. Das zeigt auch die Zahl der Medaillen im Verhältnis zur letzten vergleichbar stark besetzten EM. Das war 2022 in Rom. Damals 8 Podiumsplätze, darunter 2 EM-Titel, diesmal auch 2x Gold, aber mit insgesamt 14 Medaillen doch einige mehr. Überragend natürlich die beiden Triumphe von Johannes Liebmann, dem 19-jährigen Überflieger aus Magdeburg, über 800 Meter Freistil mit Europa und dann über 1500 sogar mit einem völlig unerwarteten, fantastischen, ja auch historischen Weltrekord.
1: Und auch bei der Leichtathletik-EM in Birmingham waren die deutschen Sportlerinnen und Sportler erfolgreich. Das deutsche Team holte insgesamt 21 Medaillen, fast doppelt so viele Podiumsplätze wie bei der letzten EM. Am Abend gab es unter anderem noch Gold über 3000 Meter für den Hindernisläufer Frederik Ruppert und Bronze für seinen Teamkollegen Karl Bebendorf. Das Wetter für Deutschland. In der Nacht bewölkt, im Süden und Osten einige Schauer und lokal kräftige Gewitter. Später an der See und im Westen Regen. Die Tiefstwerte 19 bis 11 Grad. Tagsüber wechselhaft mit vielen Wolken und Schauern, zwischendurch trocken und etwas Sonnenschein. Ganz im Süden öfter nass und örtlich kräftige Gewitter. Dazu maximal 20 bis 26 Grad. Die Zeit, es ist 1.03 Uhr.
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4: 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Vorsicht bitte auf der A4 Kirchheimer Dreieck Richtung Erfurt. Zwischen Eisenach Ost und Sättelstädtische liegen Gegenstände.
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5: Mit Ben Schreubel. Mögt ihr es ein bisschen lauter? Ein bisschen sehr viel lauter sogar. Dann gleich der Lenkradklopfer. Das ist dann der lauteste in dieser Show. Mehr kann ich da nicht draufgeben, sonst ist hier die Kündigung in der Luft. 07221 2011. Wir suchen den Lenkradklopfer. Wer einen Motivationsriegel braucht für die Ohren, der ist unter dieser Ziffernfolge richtig. 07221 2011. Vielleicht fahrt ihr auch irgendwie gerade auf den Autobahnen, Bundesstraßen, Feldwegen zwischen Frankfurt am Main Rhein und Berlin oder vielleicht zwischen Hamburg und Kiel. 07221 2011. Freue mich auf die Vorschläge und dann spiele ich euren Lieblingshit ein bisschen lauter in wenigen Minuten.
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0: by the Ocean. Es wird laut jetzt hier in der Popnacht.
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0: Und die Vorschläge kommen aus Nordrhein-Westfalen und Rheinland-Pfalz. Gerhard aus Trier, guten Morgen.
2: Schönen guten Morgen, Benny Bär. Schönen guten Morgen, Popnacht-Gemeinde.
0: Ja, was eine Freude, dich mal wieder zu hören. Wir haben vor 21 Jahren, als ich noch gar nicht auf der Welt war, haben wir telefoniert hier in dieser Show. Und da wurde deine Tochter geboren und wir haben einen Namen gesucht für sie damals. Lucy Luna. Das war die Meinung der Hörer damals, ja. Und wie geht's denn Lucy Luna? Wenn du anrufst, müssen wir das immer natürlich wissen. Wir sind ja Paten sozusagen deiner Tochter.
2: Ja.
0: Was macht sie denn?
2: Aber ihr geht's hervorragend.
0: Ja.
2: Sie ist mittlerweile von der Mosel nach Hessen gezogen, in der Nähe von Marburg.
0: Mhm.
2: Weil Fernbeziehungen hatte sie keine Lust mehr.
0: Gut.
2: Ja.
0: Und ist jetzt da glücklich, auf jeden Fall. Wir müssen uns da keine Sorgen machen.
2: Nein. Alles gut.
0: Du weißt ja, wir kümmern uns um sie, wenn irgendwas schief gehen sollte bei ihr oder nicht so ganz gerade aus, wie sie sich das vorstellt, dann weiß sie ja, wo sie mich findet. Ja, da bist du raus. Okay.
2: Wir werden uns vertrauensvoll an dich wenden.
0: Sehr fein. Siehst du mal, wie die Zeit vergeht, dass wir damals also für sie den Namen gesucht haben. Vielleicht ruft sie irgendwann auch mal selbst an. Ich hatte ja nie das Vergnügen, mit ihr zu reden. Du hast dir ausgesucht von Bonnie Tyler einen Hit. If You Were a Woman in der Live-Version bis zur Kündigung. 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

0: Volkswagen Nummer 1. If you were a woman, Bonnie Tyler. Und Markus ist in Nordrhein-Westfalen in Bonn zu Hause, aber nicht irgendwie nur zu Hause, sondern er vermisst seit langem eine Badewanne. Guten Morgen. Markus, wie hast du es gelöst?
1: Ja, ich habe so ein Gummiboot genommen, habe das ein bisschen aufgeblasen und Wasser reingefüllt.
0: Schlauchboot.
1: Ja, Schlauchboot.
0: Und ein großes. Und das ist im Wohnzimmer oder wo hast du das platziert?
1: Ja, so ein bisschen Flur, Wohnzimmer.
0: Aha, und dann Wasser rein.
1: Genau.
0: Und ist das Schlauchboot auch dicht? Hast du es überprüft vorher oder ist es jetzt ein Zufallsding?
1: Das ist dicht. Die Untermittlerin hat sich noch nicht beschwert.
0: Da bin ich beruhigt. Aber ist eine schöne Sache, eiskaltes Wasser oder?
1: Natürlich ja nicht ganz, aber gut kühle. Schön ein bisschen abkühlen, ne? Weil ja warm heute. Ne? Tut sehr gut, sehr angenehm.
0: Wenn da jetzt jemand Offizielles die Tür reinkommt, dann kann das natürlich zu Verwirrung führen. Denn vor allen Dingen der Vermieter sollte es nicht sehen. Aber wir verraten ja auch nichts. Du hast ja ausgesucht. Heute zum Tag der schwarzen Katze hättest du gerne Black Cat gehört von Janet Jackson.

0: jetzt entscheidet ihr es in Deutschland. Was sollen wir lauter spielen? Black Cat, Janet Jackson. Oder vielleicht doch If You Were a Woman von Bonnie Tyler. Ihr entscheidet unter 07221 2011 Black Cat von Janet Jackson oder Bonnie Tyler, If You Were a Woman. 07221 2011. Gerhard und Margus, euch eine gute Fahrt durch die Nacht. Tschüss.
1: Dankeschön.
2: Tschüss. Tschüss.

0: Wild Wild Fire, hier ist die Popnacht.
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2: Mit den Vorschlägen aus Nordrhein-Westfalen und Rheinland-Pfalz. Gerd aus Trier war für Bonnie Tyler, If You Were a Woman and I Was a Man. Und Nordrhein-Westfalen vertreten durch Markus aus Bonn. Zum Tag der schwarzen Katze, Black Cat von Janet Jackson. Es steht 50-50, wir benötigen das Zünglein an der Waage. Unter 07221 2011. Wer klingelt da an hier? Hallo, hier ist die Popnacht, wer da?
3: Ja, guten Morgen, hier ist Andreas aus Eschborn im Taunus.
2: Okay, du entscheidest es jetzt. Ich mache mir den Trommelwirbel für dich, Andreas.
3: Es läuft Black Cat.
2: Yeah.

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Jetzt ist es 1.28 Uhr. Vorsicht bitte auf der A8. Stuttgart in Richtung München. Dort steht ein defektes Fahrzeug zwischen Eichelberg und Mühlhausen. Hier ist die Popnacht. Warum nicht mal wieder Enrique Iglesias Escape?

0: 1.31 Uhr.
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2: Heute überwiegen in Deutschland insgesamt die Wolken. Ganz im Süden und Südosten fällt zum Teil kräftiger Regen mit stellenweise heftigen Gewittern. Sonst regnet oder schauert es gebietsweise. Die Höchstwerte liegen bei 19 bis 28 Grad. Morgen zeitweise Regen. Im Südwesten und Nordosten seltener Regen und regional auch Sonnenschein.
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3: 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Weltkriegsbombe, meiden Sie das betroffene Gebiet. Bereiten Sie sich auf eine Evakuierung vor. Nehmen Sie nur das Notwendigste mit, insbesondere Ausweise und Bargeld. Sollten Sie Hilfe beim Verlassen Ihrer Wohnung benötigen, nehmen Sie Kontakt mit Ihrer Stadt unter der angegebenen Telefonnummer auf. Informieren Sie Ihre Nachbarn. Wählen Sie nur in Notfällen den Notruf 110 Polizei und 112 Feuerwehr. Achten Sie auf Durchsagen von Polizei und Feuerwehr. Wir informieren Sie, wenn die Gefahr vorüber ist. Kreis Greiz, die Landesstraße. Zwischen Arnsgrün und Wolfshain ist wegen eines Brandes in beiden Richtungen gesperrt.
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0: Und die am meisten unterschätzte Höchsttemperatur, kleinen Bockedra in Thüringen, heute 22 Grad. Die Popnacht ist hier. Ich bin Ben Strasser.

0: Back and When We Stand Together. Hier ist die Popnacht. Wir warnen ja schon den ganzen Tag, die letzten Tage schon vor den Waldbränden in Belgien, Teilen von Rheinland-Pfalz, Baden-Württemberg, Nordrhein-Westfalen, Hessen, Saarland. Überall kann es zu Rauchbildungen und Brandgeruch kommen. Fenster und Türen nach wie vor bitte da geschlossen halten. Und in Monschau in der Eifel, da ist es auch noch ernst geworden, direkt an der Grenze zu Belgien. Die Menschen dort sollten sich ja schon gestern auf eine mögliche Evakuierung vorbereiten, weil der Waldbrand auf der Hohen Venn in Belgien immer näher kommt. Jetzt werden tatsächlich Teile von Kalter Herberg, die Bereiche Rülsdorf und Geisberg evakuiert. Julia Buchmeier aus dem Popnacht-Team, wie viele Menschen sind da betroffen jetzt?
1: Ja, es geht um 2 Straßenzüge von Kalter Herberg. Das betrifft 17 Häuser und maximal 30 Menschen. Sie sollen nur das Nötigste mitnehmen, wichtige Dokumente zum Beispiel oder Medikamente auch. Sie haben es auch alle schon mitbekommen. Also die Evakuierung ist quasi schon rum. Es gibt eine Notunterkunft in einer Schule im Nachbarort Simmerath für alle, die nicht bei Familie oder Freunden unterkommen können.
0: Gestern hieß es ja noch reine Vorsichtsmaßnahme. Man gehe nicht von einer wirklichen Evakuierung aus, weil sich da jetzt anders geworden an den Umständen?
1: Ja, die Stadt Monschau, die schreibt auf ihrer Internetseite, dass die Entscheidung aufgrund der aktuellen Brand- und Rauchausbreitung und auch der vorhergesagten Wetterdaten gefallen sei. Der belgische Innenminister hat in einem TV-Interview gesagt, die Bedingungen seien vor allem wegen des starken und ständig drehenden Windes schwierig. Im Laufe eines Tages habe sich der einmal um 360 Grad gedreht, daher sei es einfach sehr schwer vorherzusagen, in welche Richtung sich das Feuer genau ausbreite. Und das ist eben eine andere Situation als noch gestern Nachmittag. Da hieß es noch, dass Teile des Feuers unter Kontrolle seien.
0: Dieser Brand ist ja der größte in der Geschichte Belgiens. Das Feuer hat schon fast 3000 Hektar Wald zerstört und es liegt ja in einem Naturschutzgebiet. Warum ist das auch ein Problem?
1: Ja, einmal ist das Gelände einfach nicht so einfach zu erreichen. Das ist ja eine Hochebene. Es gibt da ziemlich wenige Zufahrten in die Region. Und ein großer Teil des Geländes ist auch Moorgebiet. Brände dort sind einfach besonders schwer zu löschen. Das liegt daran, dass die Brandherde oft unter der Erde liegen. Man sieht dann, dass es zwar irgendwo kokelt, aber das Feuer selbst ist einfach nicht sichtbar. Und so einen Brand gründlich zu löschen, dauert einfach länger.
0: Wir halten euch natürlich auf dem Laufenden hier in der Popnacht. Alle Infos, wenn ihr nochmal nachschauen möchtet, auf tagesschau.de.

The Weeknd in der Popnacht. Ist das schön, wenn man tolle Eltern hat, so wie Sarah in Berlin. Die freut sich gerade über ihren Papa, Günther. Der Günther ist unterwegs, gerade wieder innerhalb von Berlin nach Hause. Hat Sarah vom einen Ende ins andere gefahren. Sie hat eben Papa Günther und Mama besucht. Und dann hat der Vater gesagt, komm, du musst doch nicht mehr mit Öffentlichen fahren. Machen wir doch alles klar jetzt. Ich fahre dich da zurück. Und ist noch ein ganzes Stündchen unterwegs. So, und da hat er einen Lieblingssong. Da motivieren wir jetzt mal den Vater, dass er auch gut ankommt. Günni mit Van Halen und Jump. Mache ich ein bisschen lauter, ne? Dass du kein Euchland zufallen lässt. Ne? Okay.

0: was Kultisches in der Popnacht. Und wenn ihr unterwegs seid und habt irgendwas gesehen, das nicht auf die Straße gehört, dann gerne WhatsApp schicken, wer bei Stimme ist. Eine WhatsApp-Audio, wie Matthias Köthe das gerade getan hat. Hallo, guten Morgen.
1: Guten Morgen, ARD-Popnacht-Hörer. Ich hätte mal eine wichtige Verkehrsmeldung, und zwar die B27 zwischen Bebra und Bad Hersfeld. In beide Richtungen Gefahr durch Wildschweine, direkt an der Fahrbahn, eine größere Rotte.
0: Dankeschön, damit ist Matthias auch Mitarbeiter der Minute, bekommt seinen Lieblingshit von Aus Dies Angel Eyes.

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1: Um 2 Uhr mit Christine Beitsch. Wegen des Waldbrandes an der deutsch-belgischen Grenze ist ein Teil des Eifelortes Monschau evakuiert worden. Betroffen sind etwa 30 Menschen in 2 Straßenzügen in Kalter Herberg. Wie die Stadt bestätigte, handelt es sich um eine reine Vorsichtsmaßnahme. Aus Monschau berichtet Sabine Rick.
2: Direkt nach der Evakuierungsmeldung gingen Polizei und Feuerwehr von Tür zu Tür. Die Bewohner der Straßenzüge können in einer benachbarten Schule unterkommen.